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1: Ich bin Philipp Ringe und das sind die wichtigsten Meldungen aus Berlin und Brandenburg. Endlich! Die neue BVG Megatram der Urbanliner ist jetzt offiziell unterwegs. Erstmal auf der M4 zwischen Mitte und Hohenschönhausen. Die Straßenbahn ist fast 51 Meter lang und hat Platz für mehr als 300 Fahrgäste. Eigentlich sollte die Bahn schon seit dem Frühjahr rollen, dann kam aber raus, dass sie für den Tunnel am Alex zu schwer ist. Erleichterung bei den Eltern, Lehrern und auch bei der Polizei. Die seit mehr als einer Woche vermisste 9-jährige Mia ist wieder da. Sie ist am Mittwoch wieder unversehrt in der Schule in Adlershof erschienen und wurde dann zurück zu ihren Eltern gebracht. Mia wurde ja seit dem 29. Juni vermisst. Am frühen Morgen sollte sie eigentlich mit einem Fahrdienst zur Schule gebracht werden, kam dort aber nie an. Wo Mia in der ganzen Zeit war, muss jetzt noch geklärt werden. Diese bunten Päckchen lieber nicht öffnen, sondern direkt zurückschicken. Denn in den Briefkästen der City landen immer wieder Drogenpäckchen. Darin etwa Kokain, Ecstasy oder Ketamin. Die Polizei warnt deshalb jetzt auch davor, Kinder alleine an den Briefkasten zu lassen. Benjamin Herrmann.
2: Damit wollen Drogenhändler offenbar für ihr Geschäft werben. Auf dem Päckchen ist auch ein QR-Code, der zu den Dealern führt. Besonders gefährlich, die farbenfrohen Verpackungen können Kinder neugierig machen. Nimmt ein Kind die Substanzen, sollte sofort der Giftnotruf gewählt werden. Die Polizei appelliert, die Drogenpäckchen auf keinen Fall öffnen, sondern sofort melden. Im nächsten Polizeiabschnitt oder über die Online-Wache. Wer das Angebot auf den Päckchen annimmt, macht sich übrigens genauso strafbar wie die Händler selbst.
1: Und jetzt weitere Meldungen aus Deutschland und der Welt.
3: Ich bin David Riemer. Das US-Militär hat nach eigenen Angaben eine neue Welle von Angriffen gegen den Iran gestartet. Ziel sei es, Teherans Fähigkeit einzuschränken, den Schiffsverkehr in der Straße von Hormuz zu beeinträchtigen. Bereits am Vortag hatte das US-Militär Ziele in der Islamischen Republik angegriffen.
4: Beim NATO-Gipfel hatte Präsident Trump den Iran heftig beschimpft. Das Land sei erledigt, die Waffenruhe vorbei, die iranische Führung Abschaum. Die neue Angriffswelle kommt daher nicht unerwartet. Man habe den Iran hart getroffen, sagte Trump. Man könne noch viel härter zuschlagen. Verschiedene Golf-Anrainerstaaten meldeten feindlichen Beschuss. Der Iran hatte mit entschlossenen Gegenmaßnahmen gedroht. Die Eskalation hat die Märkte erzittern und den Ölpreis wieder steigen lassen. Trump behauptet trotzdem, dass der Konflikt zeitnah beigelegt werden könne. Aus den USA, Tina Eck.
3: Es soll ein echter Servicegewinn für hunderttausende Eltern werden, das verspricht die Bundesregierung. In mehreren Stufen soll das Kindergeld künftig ohne Antrag ausbezahlt werden, also ohne Papierkram. Gerade in einer sensiblen Phase rund um Geburt und Familiengründung soll es eine spürbare Entlastung für Familien geben, heißt es im Gesetzentwurf, den der Bundestag heute verabschieden soll. 5 Monate nach dem tödlichen Angriff auf einen Zugbegleiter in Rheinland-Pfalz wird am Vormittag im Landgericht Zweibrücken das Urteil erwartet. Der 26 Jahre alte Angeklagte soll dem Schaffner bei einer Ticketkontrolle nahe Landstuhl mit den Fäusten so heftig gegen den Kopf geschlagen haben, dass dieser später im Krankenhaus starb. Bei der Fußball-WM steht heute das erste Viertelfinale an. Bei der Partie Frankreich gegen Marokko können sich die Fans gleich auf 2 französische Starspieler freuen. Ousmane Dembélé und Kylian Mbappé.
5: 5 Siege, 14-2 Tore. Frankreich ist bis jetzt eindrucksvoll durch diese Weltmeisterschaft marschiert. Beim hitzigen Achtelfinalsieg gegen Deutschland-Bezwinger Paraguay bewies das Team, dass es auch mit unbequemen Gegnern zurechtkommt. Favoriten sind Mbappé und Co. auch gegen Marokko. Aber Achtung, der Halbfinalist der letzten Weltmeisterschaft hat auch bei diesem Turnier seine Stärke bewiesen. Marokko wird ein echter Härtetest für die Franzosen. Thomas Thonfeld, Sportredaktion.
3: Der Gewinner der Viertelfinalpartie trifft im Halbfinale auf Spanien oder Belgien.
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1: Ich bin Philipp Ringe und das sind die wichtigsten Meldungen aus Berlin und Brandenburg. Endlich die neue BVG-Megatram, der Urbanliner, ist jetzt offiziell unterwegs. Erstmal auf der M4 zwischen Mitte und Hohenschönhausen. Die Straßenbahn ist fast 51 Meter lang und hat Platz für mehr als 300 Fahrgäste. Eigentlich sollte die Bahn schon seit dem Frühjahr rollen, dann kam aber raus, dass sie für den Tunnel am Alix zu schwer ist. Erleichterung bei den Eltern, Lehrern und auch bei der Polizei. Die seit mehr als einer Woche vermisste 9-jährige Mia ist wieder da. Sie ist am Mittwoch wieder unversehrt in der Schule in Adlershof erschienen und wurde dann zurück zu ihren Eltern gebracht. Mia wurde ja seit dem 29. Juni vermisst. Am frühen Morgen sollte sie eigentlich mit einem Fahrdienst zur Schule gebracht werden, kam dort aber nie an. Wo Mia in der ganzen Zeit war, muss jetzt noch geklärt werden. Diese bunten Päckchen lieber nicht öffnen, sondern direkt zurückschicken, denn in den Briefkästen der City landen immer wieder Drogenpäckchen. Darin etwa Kokain, Ecstasy oder Ketamin. Die Polizei warnt deshalb jetzt auch davor, Kinder alleine an den Briefkasten zu lassen. Benjamin Herrmann.
2: Damit wollen Drogenhändler offenbar für ihr Geschäft werben. Auf dem Päckchen ist auch ein QR-Code, der zu den Dealern führt. Besonders gefährlich, die farbenfrohen Verpackungen können Kinder neugierig machen. Nimmt ein Kind die Substanzen, sollte sofort der Giftnotruf gewählt werden. Die Polizei appelliert, die Drogenpäckchen auf keinen Fall öffnen, sondern sofort melden. Im nächsten Polizeiabschnitt oder über die Online-Wache. Wer das Angebot auf den Päckchen annimmt, macht sich übrigens genauso strafbar wie die Händler selbst.
1: Und jetzt weitere Meldungen aus Deutschland und der Welt.
3: Ich bin David Riemer. Das US-Militär hat nach eigenen Angaben eine neue Welle von Angriffen gegen den Iran gestartet. Ziel sei es, Teherans Fähigkeit einzuschränken, den Schiffsverkehr in der Straße von Hormuz zu beeinträchtigen. Bereits am Vortag hatte das US-Militär Ziele in der Islamischen Republik angegriffen. Der Iran kündigte daraufhin eine Reaktion an. Trotz der neuen Angriffe hält US-Präsident Trump daran fest, dass der Konflikt bald wieder beigelegt werden könne. In der Türkei ist der NATO-Gipfel zu Ende gegangen. Kanzler Merz sieht die NATO gestärkt, trotz der massiven Kritik von US-Präsident Trump an Verbündeten. Wir sind einen wichtigen Schritt vorangekommen auf dem Weg in die neue NATO, sagte Merz zum Abschluss des Treffens in Ankara.
4: Der große Knall ist ausgeblieben, das allein sorgt für gute Laune beim Kanzler. Merz lobt ausdrücklich den Auftritt von Trump in den Beratungen. Der habe aufmerksam zugehört und auch Äußerungen kleinerer Mitgliedstaaten mit großer Sympathie begleitet. Und Trump habe zwar kritische Punkte angesprochen, aber auch anerkannt, dass die Europäer sich in Sachen Verteidigung mehr anstrengen. Merz würdigt auch die Rolle von NATO-Generalsekretär Rutte, dem ja immer wieder vorgeworfen wird, Trump zu sehr zu umschmeicheln. Rüttes charmante und engagierte Art habe den Erfolg erst möglich gemacht. Aus Berlin, Thomas Brockt.
3: Weniger Bürokratie. Lange waren die Anträge auf Kindergeld und Elterngeld mit einem Wust an Formularen verbunden. Das soll einfacher werden. Das Kindergeld soll künftig ohne Antrag ausgezahlt werden. Das will der Bundestag heute beschließen.
5: Mit dem neuen Gesetzesentwurf soll die Kindergeldbeantragung nach der Geburt mehr oder weniger automatisch ablaufen. Das Kind müsste von den Eltern dann nur noch beim Standesamt angemeldet werden. Oft übernimmt das aber auch schon das Krankenhaus für sie. Bei Eltern, die schon ein Kind haben, würde dann ab März 2027 bei jedem weiteren Kind das Kindergeld auf das bisherige Konto überwiesen werden. Für Personen, die zum ersten Mal Eltern werden, würde das System erst ab November 2027 greifen. Aber auch da, solange eine IBAN vorliegt, soll das Kindergeld automatisch kommen. Aus Berlin, Jonas Mikulajczak.
3: Zum Tennis. Alexander Zverev steht zum ersten Mal im Halbfinale von Wimbledon. Einen Monat nach seinem French Open-Triumph in Paris besiegte der 29-Jährige im Viertelfinale von London seinen Angstgegner Taylor Fritz überraschend glatt in 3 Sätzen. Damit beendete Deutschlands bester Tennisspieler nach 7 Niederlagen am Stück die Negativserie gegen den Amerikaner.
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1: Ich bin Philipp Ringe und das sind die wichtigsten Meldungen aus Berlin und Brandenburg. Endlich! Die neue BVG Megatram, der Urbanliner, ist jetzt offiziell unterwegs. Erstmal auf der M4 zwischen Mitte und Hohenschönhausen. Die Straßenbahn ist fast 51 Meter lang und hat Platz für mehr als 300 Fahrgäste. Eigentlich sollte die Bahn schon seit dem Frühjahr rollen, dann kam aber raus, dass sie für den Tunnel am Alix zu schwer ist. Erleichterung bei den Eltern, Lehrern und auch bei der Polizei. Die seit mehr als einer Woche vermisste 9-jährige Mia ist wieder da. Sie ist am Mittwoch wieder unversehrt in der Schule in Adlershof erschienen und wurde dann zurück zu ihren Eltern gebracht. Mia wurde ja seit dem 29. Juni vermisst. Am frühen Morgen sollte sie eigentlich mit einem Fahrdienst zur Schule gebracht werden, kam dort aber nie an. Wo Mia in der ganzen Zeit war, muss jetzt noch geklärt werden. Diese bunten Päckchen lieber nicht öffnen, sondern direkt zurückschicken. Denn in den Briefkästen der City landen immer wieder Drogenpäckchen. Darin etwa Kokain, Ecstasy oder Ketamin. Die Polizei warnt deshalb jetzt auch davor, Kinder alleine an den Briefkasten zu lassen. Benjamin Herrmann.
2: Damit wollen Drogenhändler offenbar für ihr Geschäft werben. Auf dem Päckchen ist auch ein QR-Code, der zu den Dealern führt. Besonders gefährlich, die farbenfrohen Verpackungen können Kinder neugierig machen. Nimmt ein Kind die Substanzen, sollte sofort der Giftnotruf gewählt werden. Die Polizei appelliert, die Drogenpäckchen auf keinen Fall öffnen, sondern sofort melden. Im nächsten Polizeiabschnitt oder über die Online-Wache. Wer das Angebot auf den Päckchen annimmt, macht sich übrigens genauso strafbar wie die Händler selbst.
1: Und jetzt weitere Meldungen aus Deutschland und der Welt.
3: Ich bin David Riemer. Das US-Militär hat nach eigenen Angaben eine neue Welle von Angriffen gegen den Iran gestartet. Ziel sei es, Teherans Fähigkeit einzuschränken, den Schiffsverkehr in der Straße von Hormuz zu beeinträchtigen. Bereits am Vortag hatte das US-Militär Ziele in der Islamischen Republik angegriffen.
4: Beim NATO-Gipfel hatte Präsident Trump den Iran heftig beschimpft. Das Land sei erledigt, die Waffenruhe vorbei, die iranische Führung Abschaum. Die neue Angriffswelle kommt daher nicht unerwartet. Man habe den Iran hart getroffen, sagte Trump. Man könne noch viel härter zuschlagen. Verschiedene Golf-Anrainerstaaten meldeten feindlichen Beschuss. Der Iran hatte mit entschlossenen Gegenmaßnahmen gedroht. Die Eskalation hat die Märkte erzittern und den Ölpreis wieder steigen lassen. Trump behauptet trotzdem, dass der Konflikt zeitnah beigelegt werden könne. Aus den USA, Tina Eck.
3: Immer wieder kommt es zu schlimmen Unfällen mit abgestellten Leih-E-Scootern, aber wer haftet für den Schaden? Die Fahrer sind oft weit weg und die Vermieter müssen auch nicht haften. Bisher bleiben Betroffene also meistens auf ihren Kosten sitzen. Heute berät der Bundestag, wie Vermieter und Fahrer nun stärker in die Pflicht genommen werden sollen.
5: Das grundsätzliche Haftungsrisiko für Unfälle, die durch abgestellte E-Scooter entstehen, das soll mit dem neuen Gesetzesentwurf demnächst komplett bei den Vermietern der E-Scooter liegen. Die Bundesregierung begründet es so, wer sich wirtschaftlich an den Betrieb der E-Scooter bereichere, der müsse auch das Risiko tragen und mögliche Unfallkosten von Anfang an einplanen. Für die Fahrer der E-Scooter bedeutet das aber nicht, dass sie direkt fein raus wären. Sie würden bei Unfällen trotzdem für die von ihnen abgestellten E-Scooter haften, bis sie die Schuld nachweisbar von sich weisen können. Jonas Mikulajczak, Nachrichtenredaktion.
3: Scharfe Attacken gegen Verbündete und ein erneuter Griff nach Grönland. US-Präsident Donald Trump hat seine europäischen Verbündeten beim NATO-Gipfel in Ankara erneut öffentlich brüskiert. Er kündigte am Rande des Treffens an, die Handelsbeziehungen mit Spanien wegen fehlender Unterstützung im Iran-Krieg zu beenden und nannte das Land einen furchtbaren Partner. Auch Deutschland zählt er wieder zu den Ländern, die die USA im Stich gelassen hätten. Heute Abend kommt es zur ersten Viertelfinalpartie der Fußball-Weltmeisterschaft in den USA, Mexiko und Kanada. Frankreich und Marokko spielen um den Einzug ins Halbfinale. Anstoß ist um 22 Uhr. Der Gewinner des Spiels trifft im Halbfinale auf Spanien oder Belgien.
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1: Erstmal nach Friedrichshain, da gab es ja diesen großen Wasserrohrbruch auf der Frankfurter Allee. Und bis das repariert ist, wird es noch eine Weile dauern. Vielleicht sogar bis zum Ende der Sommerferien. Bis dahin gibt es zwischen Silvio Meier und Proskauer Straße stadteinwärts nur eine freie Spur. Daneben Bauarbeiten in Karlshorst auf der Treskow-Allee. Bis Anfang August gibt es in beide Richtungen auf Höhe Traberweg jeweils nur eine freie Spur. Und in Kreuzberg laufen Leitungsarbeiten auf der Skalitzer Straße. Bis Ende August gibt es in Richtung Gitschiner Straße zwischen Cottbusser Tor und Erkelenzdamm ebenfalls nur eine freie Spur. Und geblitzt wird in Tempelhof auf der Attila-Straße und in Lichtenberg auf der Landsberger Allee. 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
1: In der Nacht mal ein paar Wolken, aber es bleibt soweit trocken mit Temperaturen so zwischen 12 bis 10 Grad. Am Tag dann mal mehr Wolken, später auch etwas Sonne, Regen ist nicht dabei, bei 23 bis 25 Grad maximal.
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1: Ich bin Philipp Ringe und das sind die wichtigsten Meldungen aus Berlin und Brandenburg. Endlich! Die neue BVG-Megatram, der Urbanliner, ist jetzt offiziell unterwegs. Erstmal auf der M4 zwischen Mitte und Hohenschönhausen. Die Straßenbahn ist fast 51 Meter lang und hat Platz für mehr als 300 Fahrgäste. Eigentlich sollte die Bahn schon seit dem Frühjahr rollen, dann kam aber raus, dass sie für den Tunnel am Alex zu schwer ist. Erleichterung bei den Eltern, Lehrern und auch bei der Polizei. Die seit mehr als einer Woche vermisste 9-jährige Mia ist wieder da. Sie ist am Mittwoch wieder unversehrt in der Schule in Adlershof erschienen und wurde dann zurück zu ihren Eltern gebracht. Mia wurde ja seit dem 29. Juni vermisst. Am frühen Morgen sollte sie eigentlich mit einem Fahrdienst zur Schule gebracht werden, kam dort aber nie an. Wo Mia in der ganzen Zeit war, muss jetzt noch geklärt werden. Diese bunten Päckchen lieber nicht öffnen, sondern direkt zurückschicken. Denn in den Briefkästen der City landen immer wieder Drogenpäckchen. Darin etwa Kokain, Ecstasy oder Ketamin. Die Polizei warnt deshalb jetzt auch davor, Kinder alleine an den Briefkasten zu lassen. Benjamin Herrmann.
2: Damit wollen Drogenhändler offenbar für ihr Geschäft werben. Auf dem Päckchen ist auch ein QR-Code, der zu den Dealern führt. Besonders gefährlich, die farbenfrohen Verpackungen können Kinder neugierig machen. Nimmt ein Kind die Substanzen, sollte sofort der Giftnotruf gewählt werden. Die Polizei appelliert, die Drogenpäckchen auf keinen Fall öffnen, sondern sofort melden. Im nächsten Polizeiabschnitt oder über die Online-Wache. Wer das Angebot auf den Päckchen annimmt, macht sich übrigens genauso strafbar wie die Händler selbst.
1: Und jetzt weitere Meldungen aus Deutschland und der Welt.
3: Ich bin David Riemer. Das US-Militär hat nach eigenen Angaben eine neue Welle von Angriffen gegen den Iran gestartet. Ziel sei es, Teherans Fähigkeit einzuschränken, den Schiffsverkehr in der Straße von Hormuz zu beeinträchtigen. Bereits am Vortag hatte das US-Militär Ziele in der Islamischen Republik angegriffen.
4: Beim NATO-Gipfel hatte Präsident Trump den Iran heftig beschimpft. Das Land sei erledigt, die Waffenruhe vorbei, die iranische Führung Abschaum. Die neue Angriffswelle kommt daher nicht unerwartet. Man habe den Iran hart getroffen, sagte Trump. Man könne noch viel härter zuschlagen. Verschiedene Golf-Anrainerstaaten meldeten feindlichen Beschuss. Der Iran hatte mit entschlossenen Gegenmaßnahmen gedroht. Die Eskalation hat die Märkte erzittern und den Ölpreis wieder steigen lassen. Trump behauptet trotzdem, dass der Konflikt zeitnah beigelegt werden könne. Aus den USA, Tina Eck.
3: Immer wieder kommt es zu schlimmen Unfällen mit abgestellten Leih-E-Scootern. Aber wer haftet für den Schaden? Die Fahrer sind oft weit weg und die Vermieter müssen auch nicht haften. Bisher bleiben Betroffene also meistens auf ihren Kosten sitzen. Heute berät der Bundestag, wie Vermieter und Fahrer nun stärker in die Pflicht genommen werden sollen.
5: Das grundsätzliche Haftungsrisiko für Unfälle, die durch abgestellte E-Scooter entstehen, das soll mit dem neuen Gesetzesentwurf demnächst komplett bei den Vermietern der E-Scooter liegen. Die Bundesregierung begründet es so: Wer sich wirtschaftlich an dem Betrieb der E-Scooter bereichere, der müsse auch das Risiko tragen und mögliche Unfallkosten von Anfang an einplanen. Für die Fahrer der E-Scooter bedeutet das aber nicht, dass sie direkt fein raus wären. Sie würden bei Unfällen trotzdem für die von ihnen abgestellten E-Scooter haften, bis sie die Schulden nachweisbar von sich weisen können. Jonas Mikulajczak, Nachrichtenredaktion.
3: Scharfe Attacken gegen Verbündete und ein erneuter Griff nach Grönland. US-Präsident Donald Trump hat seine europäischen Verbündeten beim NATO-Gipfel in Ankara erneut öffentlich brüskiert. Er kündigte am Rande des Treffens an, die Handelsbeziehungen mit Spanien wegen fehlender Unterstützung im Iran-Krieg zu beenden und nannte das Land einen furchtbaren Partner. Auch Deutschland zählt er wieder zu den Ländern, die die USA im Stich gelassen hätten. Heute Abend kommt es zur ersten Viertelfinalpartie der Fußball-Weltmeisterschaft in den USA, Mexiko und Kanada. Frankreich und Marokko spielen um den Einzug ins Halbfinale. Anstoß ist um 22 Uhr. Der Gewinner des Spiels trifft im Halbfinale auf Spanien oder Belgien.
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0: NATO-Gipfels in Ankara habe Trump klar an der Seite der europäischen Verbündeten gestanden. Zwar habe es auf dem Gipfel irritierende Bemerkungen gegeben, in den internen Beratungen seien sich die Bündnispartner aber sehr einig gewesen, so der Außenminister. Bei der Fußball-WM steht heute das erste Viertelfinale an. Bei der Partie Frankreich gegen Marokko können sich die Fans auf zwei französische Topstars freuen, Ousmane Dembélé und Kylian Mbappé.
1: 5 Siege, 14:2 Tore. Frankreich ist bis jetzt eindrucksvoll durch diese Weltmeisterschaft marschiert. Beim hitzigen Achtelfinalsieg gegen Deutschland-Bezwinger Paraguay bewies das Team, dass es auch mit unbequemen Gegnern zurechtkommt. Favoriten sind Mbappé und Co. auch gegen Marokko. Aber Achtung, der Halbfinalist der letzten Weltmeisterschaft hat auch bei diesem Turnier seine Stärke bewiesen. Marokko wird ein echter Härtetest für die Franzosen. Thomas Thonfeld, Sportredaktion.
0: Anstoß ist heute Abend um 22 Uhr. Der Gewinner der Partie trifft im Halbfinale auf Spanien oder Belgien.
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2: Erstmal nach Friedrichshain, da gab es ja diesen großen Wasserrohrbruch auf der Frankfurter Allee. Und bis das repariert ist, wird es noch eine Weile dauern. Vielleicht sogar bis zum Ende der Sommerferien. Bis dahin gibt es zwischen Silvio Meier und Proskauer Straße stadteinwärts nur eine freie Spur. Daneben Bauarbeiten in Karlshorst auf der Treskoallee. Bis Anfang August gibt es in beide Richtungen auf Höhe Traberweg jeweils nur eine freie Spur. Und in Kreuzberg laufen Leitungsarbeiten auf der Skalitzer Straße. Bis Ende August gibt es in Richtung Gitschiner Straße zwischen Cottbusser Tor und Erkelenzdamm ebenfalls nur eine freie Spur. Und geblitzt wird in Tempelhof auf der Attila-Straße und in Lichtenberg auf der Landsberger Allee. 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In der Nacht mal ein paar Wolken, aber es bleibt soweit trocken mit Temperaturen so zwischen 12 bis 10 Grad. Am Tag dann mal mehr Wolken, später auch etwas Sonne, Regen ist nicht dabei, bei 23 bis 25 Grad maximal.
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0: Crew Berlins und Brandenburgs lustigste Morgenshow mit mir, Jan Lohan. Schönen guten Morgen und einen schönen Donnerstag. 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

0: 5.07 Uhr, morgen.
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Du hast die 104.6 RTL Morgen Crew Berlins und Brandenburgs lustigste Morgenshow. Heute Ferienstart, erster Sommerferientag. Das heißt dann, ab sofort gibt es bei uns zwei Morgenshows. Chris am Nachmittag macht nämlich die für die Schüler. Wenn die überhaupt schon wach sind, um 14 Uhr, weiß man ja nicht. Gleich hier die besten neuen Hits, Taylor Swift und Opalite. Vorher Bastille.

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1: 5.18 Uhr, 12 Minuten vor halb sechs.
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1: Es ist 5 Uhr und gleich 22 Minuten. Ich bin Benjamin Herrmann. Guten Morgen. CDNIC kann das Wasser aus der Leitung wieder trinken. Eine Woche lang konnte es nur zum Waschen genutzt werden. Schuld daran war eine erhöhte Bromatkonzentration. Die chemische Verbindung gilt laut Gesundheitsbehörden als möglicherweise krebserregend. Wie der Stoff ins Trinkwasser gekommen ist, ist weiterhin unklar. Die Stadtwerke CDNIC suchen weiterhin nach der Ursache. Unterricht mitten auf der Straße. Wegen der Baumängel an der TU Berlin starten Studenten heute eine Vorlesung auf der Straße des 17. Juni. Von 10 bis 13 Uhr wollen sie gemeinsam mit dem Bündnis Campus Sanieren schnelle und nachhaltige Lösungen fordern. Aktuell ist das Hauptgebäude und viele weitere Häuser der Uni gesperrt. Durch Decken tropft Regenwasser, Steckdosen und Toiletten funktionieren nicht. In der Türkei ist der NATO-Gipfel zu Ende gegangen. Kanzler Friedrich Merz sieht die NATO gestärkt, trotz der Kritik von US-Präsident Donald Trump an den Verbündeten. Thomas Brockt.
2: Der große Knall ist ausgeblieben, das allein sorgt für gute Laune beim Kanzler. Merz lobt ausdrücklich den Auftritt von Trump in den Beratungen. Der habe aufmerksam zugehört und auch Äußerungen kleinerer Mitgliedstaaten mit großer Sympathie begleitet. Und Trump habe zwar kritische Punkte angesprochen, aber auch anerkannt, dass die Europäer sich in Sachen Verteidigung mehr anstrengen. Merz würdigt auch die Rolle von NATO-Generalsekretär Rutte, dem er immer wieder vorgeworfen wird, Trump zu sehr zu umschmeicheln. Rüttes charmante und engagierte Art habe den Erfolg erst möglich gemacht.
1: Die Comedy-Serie Hex schreibt Emmy-Geschichte. Mit 24 Nominierungen hat sie so viele erhalten wie noch keine Comedy vorher. Sie erzählt von einer alternden Stand-up-Komikerin und einer jungen Autorin, die ungewollt zusammenarbeiten müssen und langfristig ein ungewöhnliches, aber sehr erfolgreiches Duo werden. Aktuell gibt es die Serie bei RTL Plus zu sehen. Außerdem können auch Stars wie Steve Carell, Jamie Lee Curtis und Michelle Pfeiffer auf einen Emmy hoffen. Die Awards werden dann im Herbst in Los Angeles verliehen.
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1: Langsam wird es ernst. Heute stehen die ersten Viertelfinalspiele an. Den Anfang machen ab 22 Uhr Frankreich und Marokko gegeneinander. Thomas Thunfeld.
3: 5 Siege, 14-2 Tore. Frankreich ist bis jetzt eindrucksvoll durch diese Weltmeisterschaft marschiert. Beim hitzigen Achtelfinalsieg gegen Deutschland-Bezwinger Paraguay bewies das Team, dass es auch mit unbequemen Gegnern zurechtkommt. Favoriten sind Mbappé und Co. auch gegen Marokko. Aber Achtung, der Halbfinalist der letzten Weltmeisterschaft hat auch bei diesem Turnier seine Stärke bewiesen. Marokko wird ein echter Härtetest für die Franzosen.
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4: 5:24 Minuten. Guten Morgen, ich bin Commander Frank Hellberg aus dem 104.6 RTL Verkehrslagezentrum. Marienfelde, Bukower Chaussee in Höhe Namitzerdamm. Für beide Richtungen ist das Ganze auf eine Spur reduziert. Bauarbeiten bis zum 23. August. Geblitzt wird unter den Eichen auf der A115 Höhe Drewitz und dann Rudow auf der Waltersdorfer Chaussee. Staus und Blitzer bitte an die 030 88484 110.
5: Guten Morgen, 13 Grad, 25 Grad werden es höchstens. Es ist sonnig und trocken heute, nur so ein paar schöne Wetterwolken ziehen durch. Morgen auch sonnig bis zu 27 Grad und am Wochenende dann bis zu 28 Grad.
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0: Schönen Donnerstag, du hörst die 104.6 RTL Morgencrew, Berlins und Brandenburgs lustigste Morgenshow. Wir waren gestern ja schon im Einsatz am Kudamm auf Kommentatoren-Einsatz quasi, haben das Rennen des Jahres begleitet. Zwei Hörer auf dem Bibi Blocksberg-Besen, die haben um einen Meet and Greet gebattelt, war wirklich sehr lustig. Hörst du heute Morgen nochmal um 6:55 und kleiner Spoiler an der Stelle, wir verschenken dann auch weitere Meet and Greets.
1: Ganz genau.
0: Gleich die besten neuen Hits, Olivia Dean, vorher unser Bundeskanzler.
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3: Ja, meine Damen und Herren, mal ganz unter uns. Ferienjobs sind nicht nur für Schüler und Studenten. Auch Sie können die arbeitsrechtlich aufgezwungenen Urlaubstage sinnstiftend nutzen. Ein Ferienjob ist ein vernünftiger Berufseinstieg. Ich habe als Schüler zunächst Zeitungen ausgetragen. Heute stehe ich selbst drin. Meine Frau Charlotte hat in einer Restaurantküche ausgeholfen. Heute bekocht sie mich. An der Ferienzeit einfach nur mit Freunden herumlungern, das war mir fremd. Ist mir das Thema Freunde übrigens bis heute. Man muss nicht nach Mallorca, um es warm zu haben, wenn man auch am Hochofen stehen kann. Oder füllen Sie doch die Regale in den Supermärkten auf. Die soll's ja mittlerweile in immer mehr Städten geben. Wichtig ist natürlich, Lohn stets vor Steuern. Das habe ich meinen Töchtern schon bei ihrem Taschengeld beigebracht. Wenn Sie im Urlaub von Ihrer Arbeit einen Ferienjob annehmen, dann haben Sie auch Rambo-Zambo einen nahtlosen Lebenslauf. In diesem Sinne, ich mach mal so.
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0: Das sind Sam Smith und Kim Petras, die 104.6 RTL Morgencrow hier am Donnerstag.
1: Morgen.
0: Berlins und Brandenburgs lustigste Morgenshow. Heute ist der erste Sommerferientag.
1: Ja.
0: Also ab heute 6 Wochen lang Ferien. Das ist eine geile Sache für alle die, die nicht verreisen. Denn jetzt findet man auch wieder schneller einen Parkplatz.
1: Ja, stimmt.
0: Also ein Win
1: sehr gut.
0: Für
1: ja,
0: alle.
1: Ja.
0: Gleich Musik für deinen Donnerstag. Lady Gaga und Paparazzi. Vorher die besten neuen Hits. Alex Warren und Ordinary.

0: Donnerstagmorgen, du hast die 104.6 RTL Morgencrew, neu mit mir Jan Lohan und mit mir auch neu dabei ein neues Konzept, ein neues Spiel.
1: Jan oder gar nicht?
0: Und dafür haben wir jetzt Stefan aus Weidmannslust am Telefon. Schönen guten Morgen, Stefan.
2: Hi Stefan.
3: Guten Morgen.
2: Morgen.
0: Sommerferien gehen heute los. Was hast du für einen Sommerurlaub geplant, wenn ich mal fragen darf?
3: Ja, gar nicht diesmal, da wir erst im November fahren.
0: Ach so, im November. Also macht ihr es relativ entspannt und nutzt das Wetter. Ich hoffe, es bleibt so wie aktuell bei uns in der City, ja?
3: Hoffen wir mal.
0: Sehr gut. Dann ist vorher erstmal deine Menschenkenntnis gefragt. Wir spielen nämlich Jans oder Janich. Heißt, ich nenne dir zwei Fakten über mich. Und du musst sagen und raten, was stimmt und was stimmt Janich. Bist du bereit?
3: Ja, ich bin bereit.
0: Okay, pass auf. Aussage Nummer 1. Ich habe den weiß-gelben Gürtel im Judo. Oder stimmt Aussage Nummer 2, ich wurde mal zum Mr. Obstwein gewählt. Was ist Jan und was ist es Janich? Was glaubst du, Stefan?
3: Beides lustig. Ich glaube aber, dass du zum Mr. Obstwein gewählt worden bist. Beides lustig. Ich glaube aber, dass du zum Mr. Obstwein gewählt worden bist.

0: den streng limitierten 104.6 RTL Louis Vuitton-Beutel.
1: Herzlichen Glückwunsch.
0: Also das sehr perfekte Accessoire für den Herbsturlaub im November.
2: Dankeschön.
0: Viel Spaß damit. Und genau, sehr, sehr gute Idee. Danke fürs Mitmachen.
2: Gerne.
1: Ciao, Stefan.
2: Euch noch viel Spaß.
1: Danke
2: und
1: dir.
0: Danke dir, mein Lieber. Ciao.
1: Wenn du auch mal mitzocken möchtest bei Jans oder Janich, melde dich an per WhatsApp 030 88 4 8 4 8 4. Nächste Runde morgen wieder 10 vor 6.
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4: 5.50 Uhr. Ich bin Benjamin Herrmann. Guten Morgen. Ungewöhnliche Protestaktion. Studenten der TU Berlin gehen heute zur Vorlesung mitten auf der Straße des 17. Juni. Christian Hafmann.
5: Von 10 bis 13 Uhr soll unterrichtet werden vor dem gesperrten Hauptgebäude der Technischen Universität. Der Grund? Das Gebäude ist wegen maroder Bausubstanz dicht. Regenwasser tropft durch die Decken. Selbst Steckdosen und Toiletten funktionieren nicht zuverlässig. Die Aktivisten fordern, dass anstehende Sanierungen nachhaltig umgesetzt werden, um langfristig Energie und Kosten zu sparen.
4: CDNIC kann das Wasser aus der Leitung wieder trinken. Eine Woche lang konnte es nur zum Waschen genutzt werden. Schuld daran war eine erhöhte Bromatkonzentration. Die chemische Verbindung gilt laut Gesundheitsbehörden als möglicherweise krebserregend. Wie der Stoff ins Trinkwasser gekommen ist, ist weiterhin unklar. Die Stadtwerke CDNIC suchen weiterhin nach der Ursache. Kindergeld soll künftig ohne Antrag ausgezahlt werden. Unter anderem darum geht es heute im Bundestag. Bisher ist der Antrag mit einem Chaos an Formularen verbunden. Das soll deutlich einfacher werden. Jonas Mikolajczak.
6: Mit dem neuen Gesetzesentwurf soll die Kindergeldbeantragung nach der Geburt mehr oder weniger automatisch ablaufen. Das Kind müsste von den Eltern dann nur noch beim Standesamt angemeldet werden. Oft übernimmt das aber auch schon das Krankenhaus für sie. Bei Eltern, die schon ein Kind haben, würde dann ab März 2027 bei jedem weiteren Kind das Kindergeld auf das bisherige Konto überwiesen werden. Für Personen, die zum ersten Mal Eltern werden, würde das System erst ab November 2027 greifen. Aber auch da, solange eine IBAN vorliegt, soll das Kindergeld automatisch kommen.
4: Kurioses Kanzlergeschenk beim NATO-Gipfel. Friedrich Merz hat vom türkischen Präsidenten Erdogan einen scharfen Revolver mit persönlicher Namensgravur und eine Schachtel Munition bekommen. Mitgenommen hat er die Waffe erstmal nicht. Ein Regierungssprecher hat bestätigt, dass sie auf offiziellem Weg nach Deutschland eingeführt wird. Das Geschenk landet danach in einer Sammlung offizieller Geschenke an den Bundeskanzler. Ob das Geschenk Erdogans an alle Teilnehmer des Gipfels eine tiefere Bedeutung hat, bleibt Interpretationssache.
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4: Star-Auflauf beim WM-Finale. In der Halbzeit werden neben Burna Boy, Coldplay, Shakira und BTS auch Justin Bieber auftreten. Das hat die Hilfsbewegung Global Citizen jetzt bekannt gegeben. Sie produziert die 11-minütige Halftime-Show in 1,5 Wochen und will währenddessen Geld für Bildungsprojekte sammeln. Sportlich steht noch nicht fest, welche Nationen rund um die Halftime-Show performen dürfen. Heute starten die Viertelfinals um 22 Uhr mit der Partie Frankreich gegen Marokko. 104.6 RTL, immer 10 Minuten früher, auf den Punkt informiert.
7: 5:53 Uhr, guten Morgen, ich bin Commander Frank Hellberg aus dem 104.6 RTL Verkehrslagezentrum. Wir schauen nach Britz auf dem Buckower Damm. Warum? Statt auswärts, nämlich zwischen Britzer Damm und Gutschmidtstraße, ist das Ding jetzt nur noch einspurig. Baustelle, und die ist geplant bis 4. August auf dem Buckower Damm. Geblitzt wird südlicher Berliner Ring im Schönefelder Kreuz. Dann schauen wir Richtung Norden auf die A24 Höhe Kremmen und in Schöneberg auf der Kolonnenstraße. Staus und Blitzer bitte an die 030 88 84 110.
1: Morgen, 13 Grad, 25 Grad höchstens heute. Die Sonne scheint viel und es regnet nicht. Morgen am Freitag 27 Grad schon. Es bleibt sehr sommerlich. Auch übers Wochenende geht's so weiter. Da haben wir dann um die 28 Grad.

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2: 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Alle Ferienkinder schlafen, es sind Sommerferien.
3: Ja.
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0: 6.02 Uhr.
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0: So lassen, Lush Live, die 104.6 RTL Morgencrew hier, Berlins und Brandenburgs lustigste Morgenshow. 50% der Crew haben gerade übrigens den TikTok-Tanz mitgemacht von Silber lassen. Ich verrate aber nicht mehr. Also, heute erster Sommerferientag. Gratulation erstmal uns alle, wir haben es geschafft. Ja. Für viele beginnt jetzt die Urlaubszeit und ich glaube, so oder so dürfte es im Alltag auf Arbeit oder auch auf dem Weg dahin ein bisschen entspannter werden. Ich kann ja schon mal feedbacken, der erste Tag im Regio tatsächlich ein bisschen leerer. Also ich konnte mir heute einen Sitzplatz sogar aussuchen.
1: Wow.
0: Das ist ja schon mal eine Weiterentwicklung.
2: In der ersten Klasse.
0: Ja, nee, darf nicht. Nee. Wie sah es denn bei der Parkplatzsuche aus, Benni? Wahrscheinlich, du bist ja relativ früh unterwegs. Hat sich da irgendwas geändert? Hast du einen Unterschied bemerkt?
2: Nee, tatsächlich nicht. Wie du sagst, ist relativ früh. Da gibt es immer viele Parkplätze. Hier unten am Kudamm. Alles tipptopp, wie immer.
0: Ich stelle mir vor, wenn du um 9 Uhr kommen würdest, müsstest du wahrscheinlich schon in zweiter Reihe parken. Das ist ab heute dann wahrscheinlich ein bisschen entspannter. Commander Frank, gibt's denn für dich was sich jetzt zu den Ferien ändert? Du bist bald im Urlaub, glaube ich, ne?
3: Das ist die Vorfreude. Das ist die riesen Vorfreude. Oh. Also ich komme mit dem Fahrrad hier immer rein und ich kann sagen, die Straßen sind jetzt noch freier. Gucken wir mal nachher, wie sich das alles so entwickelt auf den Straßen. Aber riesen Vorfreude.
0: Das glaube ich gerne. Verena, du bist mit Kind, ne?
1: Ja.
0: Bist du jetzt entspannter oder gestresster?
1: Erstmal kurz entspannter, weil Kimi verreist jetzt mit seinem besten Freund zusammen und danach geht es dann rasant nach oben mit dem Stresspegel, glaube ich.
0: Das kann ich mir sehr, sehr gut vorstellen. Ja, also Sommerferien, wenn du auch zu Hause vielleicht jetzt gerade ein bisschen entspannter sitzt, genieß es, trink einen Kaffee für uns mit. Wir schauen währenddessen auf wichtige Schlagzeilen. Nicht nur Sommerferien, Benni, stehen heute auf dem Tacho.
2: Ganz genau, die BVG, die hat jetzt die Haltestelle der Zukunft präsentiert. Die gibt's ab sofort, kann man sich anschauen. In Mitte ist die, was sie alles beinhaltet. Schauen wir uns heute Morgen an.
0: Mehr in RTL aktuell um 6.20 Uhr. Und dann schauen wir gemeinsam mit Frank mal in die Frankfurter Allee. Da gab es einen Wasserrohrbruch die Woche. Wie sieht's aus?
3: Ja, und es wird länger dauern, bis das Loch da gestopft ist. Das ist die Frankfurter Allee stadteinwärtshöhe Proskauer Straße. Seit 2 Tagen probiert man das Ganze dort zu regulieren. Jetzt wissen wir, wie lange es dauern wird. Nämlich bis zum 25. September, also bis nach den Ferien. Jetzt rodelt alles so einigermaßen gut durch. Ist ja nicht so voll, aber das wird dicht werden. Ich betrachte das mal einen ganzen Tag lang, wie sich das entwickelt. So, und der aktuellste Blitzer, den hat Ahmed gemeldet. Kommt aus Mitte, Invalidenstraße. Gute Fahrt, Ahmed.
1: Und zum Wetter noch kurz. Sonne und ein paar Wolken bis zu 25 Grad.
0: Ja, Shakira, Madonna, BTS, die stehen ja schon fest fürs WM-Final, für die Halbzeitshow. Jetzt kommt ein weiterer Superstar dazu.
1: Oh ja.
0: Wenn du mich fragst, wahrscheinlich sogar der größte Name.
1: Glaub auch.
0: Welcher das ist, hörst du gleich in unseren Trends. Um 20. Bis dahin gibt's die beste neue Musik für deinen Donnerstagmorgen. Teddy Swims und Mr. Know It All. Schönen guten Morgen.

0: Teddy Swims, Mr. Know It All, du hörst die 104.6 RTL Morgencrew.
1: Guten Morgen.
0: Berlins und Brandenburgs lustigste Morgenshow. Heute am Donnerstag, erster Ferientag in Berlin und Brandenburg. Heißt also auch, mehr als 6 Wochen Ferien liegen jetzt vor den Schülern. Und das sind dann umgerechnet so, roundabout 783 Mal, mir ist langweilig.
1: Das reicht nicht.
0: Gleich die besten neuen Hits, Dermot Kennedy und Funeral. Vorher Nelly und Kelly Rowland mit Dilemma. Schönen guten Morgen.

0: 6.16 Uhr. 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

0: Dermot Kennedy und Funeral, die besten neuen Hits hier auf 104.6 RTL.
1: Guten Morgen.
0: Du hörst die Morgencrew, 6.20 Uhr, Zeit, um ins Netz zu schauen, gemeinsam mit Verena.
1: Breaking News, Justin Bieber wird beim Finale der Fußball-WM auftreten.
0: Crazy.
1: Wie krass ist das? Shakira wird auch noch dabei sein, Madonna, BTS, ja. Absoluter Knaller natürlich auch. Besonders, weil das Ganze sich ja zu so einer richtigen WM-Final-Halbzeitshow entwickelt hat.
0: Toll.
1: Das gab es noch nie in dieser Form, also es wird ähnlich wie beim Super Bowl im Grunde genommen, fast noch besser. Denn beim Super Bowl tritt ja nur einer auf, der holt maximal noch irgendwie so einen Gast dazu, aber eben nicht gleich mehrere Weltstars hintereinander.
0: Stimmt, ja.
1: Das ist schon richtig heftig. Deswegen sind sich viele im Netz jetzt schon sicher, es wird die Show des Jahres werden. Da können wir uns drauf freuen. WM-Final-Halbzeitshow mit Justin Bieber, BTS, Madonna und Shakira am 19. Juli.
0: Ich merke schon, du bist auch Feuer und Flamme.
1: Total.
0: Und es liegt nicht am Fußball.
1: Nee,
0: ich frage mich nur, wie lange die Halbzeit gehen soll.
1: Also man munkelt sowas von 11 Minuten insgesamt, aber mal gucken, ob das so stimmt.
0: Also bei Infantino, Trump und Co. würde es mich nicht wundern, wenn wir auf einmal vor einer halben Stunde sprechen.
1: Ja.
0: Aber ich hoffe wirklich auch für beide, dass das nicht passieren wird.
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3: 6.20 Uhr, ich bin Benjamin Herrmann, guten Morgen. Ungewöhnliche Protestaktion. Studenten der TU Berlin gehen heute zur Vorlesung mitten auf der Straße des 17. Juni. Christian Hafmann.
4: Von 10 bis 13 Uhr soll unterrichtet werden vor dem gesperrten Hauptgebäude der Technischen Universität. Der Grund? Das Gebäude ist wegen maroder Bausubstanz dicht. Regenwasser tropft durch die Decken. Selbst Steckdosen und Toiletten funktionieren nicht zuverlässig. Die Aktivisten fordern, dass anstehende Sanierungen nachhaltig umgesetzt werden, um langfristig Energie und Kosten zu sparen.
3: Die BVG testet in Mitte eine Bushaltestelle der Zukunft. Im Wartehäuschen der Station Spandauer Straße nahe dem Alexanderplatz gibt es jetzt WLAN, USB-Ladestationen, einen Defibrillator und eine direkte Sprechverbindung zur BVG-Sicherheitsstelle. Solarpaneele auf dem Dach liefern den Strom für alles. Erstmal ist die Haltestelle ein Test. Fahrgäste können per QR-Code ihr Feedback zu den neuen Tools geben. Die BVG will damit herausfinden, welche Funktionen in den Haltestellen der Zukunft integriert werden sollten. Zedenik kann das Wasser aus der Leitung wieder trinken. Eine Woche lang konnte es nur zum Waschen genutzt werden. Schuld daran war eine erhöhte Bromatkonzentration. Die chemische Verbindung gilt laut Gesundheitsbehörden als möglicherweise krebserregend. Wie der Stoff ins Trinkwasser gekommen ist, ist weiterhin unklar. Die Stadtwerke Zedenik suchen weiterhin nach der Ursache. Vor der Sommerpause gibt Bundeskanzler Friedrich Merz heute nochmal eine Regierungserklärung ab. Der Kanzler ist gerade vom NATO-Gipfel in Ankara zurückgekommen. Das Treffen mit den Verbündeten wird eine zentrale Rolle spielen. In der Diskussionsrunde danach wird die Opposition mit der bisherigen Amtszeit von Merz und seiner Regierung abrechnen. Das hat vor der Sommerpause Tradition. Außerdem sollen heute bis spät in die Nacht noch einige Gesetze im Bundestag verabschiedet werden. Unter anderem, dass Eltern für Kindergeld keinen Antrag mehr stellen müssen. Und es soll geklärt werden, wer für den Schaden bei Unfällen mit Leih-E-Scootern haftet.
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3: Langsam wird es ernst. Heute stehen die ersten Viertelfinalspiele an. Den Anfang machen ab 22 Uhr Frankreich und Marokko gegeneinander. Thomas Thunfeld.
5: 5 Siege, 14-2 Tore. Frankreich ist bis jetzt eindrucksvoll durch diese Weltmeisterschaft marschiert. Beim hitzigen Achtelfinalsieg gegen Deutschland-Bezwinger Paraguay bewies das Team, dass es auch mit unbequemen Gegnern zurechtkommt. Favoriten sind Mbappé und Co. auch gegen Marokko. Aber Achtung, der Halbfinalist der letzten Weltmeisterschaft hat auch bei diesem Turnier seine Stärke bewiesen. Marokko wird ein echter Härtetest für die Franzosen.
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6: 6:24 Uhr. Guten Morgen, ich bin Commander Frank Hellberg, live aus dem 104.6 RTL Verkehrslagezentrum. Da liegt einer und will nicht weiter. Neukölln-Zubringer 113 Richtung BR Tunnelruderhöhe. Rechte Spur ist gesperrt. Ein PKW schafft es nicht vorwärts zu kommen. Die Polizei sichert ihn ab. Beide warten auf den ADAC, um ihn abzuschleppen. Wird noch eine Weile dauern, denn die Kollegen sind auch noch nicht so richtig wach. Geblitzt wird Mitte in Berlinstraße, hat Ahmed entdeckt. Danke sehr, Charlottenburg auf der Kaiser-Friedrich-Straße und Schöneberg auf der Kolonnenstraße. Staus und Blitzer, bitte an die 030 8848 410. 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
1: Schönen guten Morgen. 13 Grad, Sonne und ein paar Wölkchen heute. Es regnet nicht. 25 Grad werden es maximal. Morgen schon 27 Grad, auch freundlich sonnig. Und am Wochenende geht es genauso schön weiter bei bis zu 28 Grad.
0: So, ab heute 6 Wochen Schulferien und wie jedes Jahr die Frage für Eltern, wie beschäftigt man die Kids so lange? Verena hat auf jeden Fall schon einen Plan und den hörst du gleich um kurz nach halb.
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0: Guten Morgen, wir haben 6:27 Uhr. 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

0: Kamrad und Friends, du hörst die 104.6 RTL Morgencrew, Berlins und Brandenburgs lustigste Morgenshow. Donnerstag, vorletzter Tag vom Wochenende. 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
0: Und bis dahin gibt's die besten neuen Hits für deinen Donnerstag. Taylor Swift.

0: Der Ohrwurm des Jahres ist Taylor Swift, The Fate of Ophelia, die 104.6 RTL Morgencrew hier mit den besten neuen Hits zum Start in den Donnerstag. Du hörst Berlins und Brandenburgs lustigste Morgenshow. Heute am ersten Tag der Sommerferien. Mhm. Und ich habe das vorhin schon gesagt, ich hoffe ja wirklich auf eine entspanntere S7 dann heute Nachmittag zurück nach Potsdam, nach Hause.
1: Mal gucken.
0: Aber ich habe gehört, für Eltern sind die Wochen dann doch deutlich anspruchsvoller, diese
1: das
0: 6
1: stimmt.
0: Stück, ne? Also mehr als jede Excel-Liste im Job.
1: Ja.
0: Es ist ein Hin- und Her-Jonglieren. Wann ist das Kind wo und wie lange?
1: Genau.
0: Verena, du als Mutter, erklär gerne mal.
1: Ja, ist halt das Ding, ne? Also das Kind hat 6 Wochen frei, Eltern haben nicht 6 Wochen frei, deswegen muss man gucken, wie man das löst. Also entweder nimmt sich jeder 3 Wochen Urlaub, muss man so getrennt verreisen zum Beispiel. Das Kind könnte auch in so einem Hortprogramm mitmachen, das bieten die meistens an über die Ferien. Oder Oma und Opa müssen ran. Also bei mir ist so ein bisschen so eine Mischung aus allem. Also Kimi verreist jetzt mit seinem besten Kumpel und danach müssen wir mal gucken, Oma und Opa auf jeden Fall deutlich beteiligt.
0: Aber Kimi ist jetzt 9 Jahre alt, ne?
1: Genau.
0: Also allein lassen, keine Option?
1: Nur ganz kurz, wenn überhaupt, der hat halt so wilde Ideen. Der macht dann Experimente mit Wasser oder Feuer oder so. Habe ich ein bisschen Sorge, dass das Haus noch steht hinterher.
0: Ich wollte gerade nach Anekdoten fragen, ich lasse es lieber. Zur Sicherheit für alle. Also 6 Wochen müssen jetzt erstmal durchgeplant werden. Vor allem für Eltern ist das ein Riesen-Struggle ab heute.
1: Ja.
0: Deshalb Frage an dich, wie machst du's? Was ist deine Ferienformel, damit dein Kind jetzt tolle 6 Wochen hat? Wie zerreißt du dich? Wie koordinierst du alles? Oder kaufst du vielleicht am Ende doch einfach nur eine Playstation? Ruf uns gerne an oder schick uns eine WhatsApp 030 884 8484. Deine Ferienformel für die Kids gibt's heute in der Stunde, 7.35 Uhr.
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3: Ja, hallo, hier ist Sylvie Mays. Erinnert ihr euch noch an eure Ferienjobs? Ich musste in einem holländischen Supermarkt Gouda-Häppchen anbieten. Ja, rumstehen und lächeln. Irgendwie bin ich in dem Job hängen geblieben.
4: So, Stefan Raab hier. Ja. Ich war in den Ferien Putzhilfe bei einem Zahnarzt. Da lagen massenhaft Zähne rum und die trage ich heute noch. Verstehen Sie?
5: Ja, hallo, ich bin's, Evelyn Badecki. Ja, also ich hatte nur Jobs in den Sommer- und Herbstferien. Die Jahreszeitsemester habe ich immer irgendwie verpasst.
6: Hallo, hier ist Olaf Schubert. Ja, also ich habe in den Ferien immer Zeitungen ausgetragen. Und zwar gleich in die Papiertonne. Tja, ich war meiner Zeit also immer einen Tag voraus.
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0: 6 Uhr gleich 37. Wir schauen ins 104.6 RTL Verkehrslagezentrum. Frank, du hast einen Unfall auf der A111 reinbekommen.
7: Jan, die Unfallstelle ist gerade gesichert worden. 111 Richtung Dreieck-Oranienburg zwischen Stolp und Henningsdorf. Mir wurde gemeldet, 4 Pkw, 1 Lkw und Fahrzeugteile sind im gesamten Bereich des Unfalls verteilt. Also vorsichtig an der Stauende heranfahren. Die Rettungskräfte sind gerade eingetroffen. Vollsperrung A111 Richtung Dreieck-Oranienburg zwischen Stolpe und Henningsdorf. Geblitzt wird in Charlottenburg auf der Kaiser-Friedrich-Straße, hat Tom entdeckt. Staus und Blitzer, bitte an die 030 8848 110.
1: Und zum Wetter kurz. Mal Sonne, mal Wolken. Es bleibt meist trocken. 25 Grad werden es höchstens.
0: Die Studis der TU Berlin machen heute mit einem ganz besonderen Protest auf die Mängel an der Uni aufmerksam. Die verlagern den Unterricht nämlich auf die Straße. Hörst du gleich in RTL aktuell um 10 vor.
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0: Fritz Kalkbrenner und Back Home. Ist noch gar nicht so lange her, da war der tatsächlich in Potsdam am Neuen Palais. Hat für richtig gute Stimmung gesorgt. Du hörst die 104.6 RTL Morgen Crew am Donnerstagmorgen. Apropos gute Stimmung. Pünktlich heute zum ersten Sommerferientag gibt's nämlich wunderbarste Sommerwetter. Ich glaube bis zu 25 Grad.
1: Ja.
0: Das ist so die angenehme Wärme, wo dann das 48-Stunden-Deo auch wirklich noch 48 Stunden
1: hält. Ja, perfekt.
0: Die besten neuen Hits jetzt. Sorry, I'm here for someone else. Benson Boone. Schönen guten Morgen.

0: besten neuen Hits, Olivia Rodrigo, The Cure, 6.48 Uhr, die 104.6 RTL Morgencrew hier, Berlins und Brandenburgs lustigste Morgenshow, ab sofort neu mit mir, Jan Lohan, und auch unserer neuen Comedy, Dominik sagt ab. Ja. Weil das ist ja so ein typisches Problem, ich glaube, das kennt ja wirklich jeder, ne? Also, weiß nicht, man hat einen Termin beim Zahnarzt, beim Friseur oder sowas und plötzlich kommt dann was dazwischen, ja, und man muss halt absagen.
1: Wahnsinnig unangenehm.
0: Ja, total.
1: Und bei Social Media gibt es einen Content Creator aus Neukölln, Dominik, 24 Jahre alt, der heißt einfach Dom bei Insta. Und er hat sich genau das zur Aufgabe gemacht, Termine absagen.
0: Kommt allerdings ein kleiner Haken daran. Er sagt nämlich nur Termine ab, die er eigentlich gar nicht hatte.
1: Ja.
0: Klingt sehr verwirrt, ist aber wirklich sehr witzig. Heute im Fitnessstudio.
2: Hallo, Felix Berlin.
3: Hallo, ich wollte einmal anrufen und Bescheid sagen, dass ich es heute nicht schaffe, zu kommen zum Training.
2: Dass du nicht zum Training kommst?
3: Genau, genau.
2: Okay, und warum rufst du mich jetzt dafür an?
3: Also, ich habe jetzt auch keinen Termin oder nichts, aber ich habe halt überlegt, hinzugehen, weil ich mir dachte, ich ziehe jetzt wieder richtig durch, aber irgendwie bin ich gerade so drauf, dass ich mir denke, heute ist geiles Wetter und ich glaube, ich gehe heute nicht hin, wäre dann wieder die nächsten Tage da und dachte, ja, dass ich einfach Bescheid sage, dass ich heute nicht da wäre. Ja.
2: Ja, okay. Gut, dann ich wünsche dir einen schönen Tag und wir sehen uns dann anders.
3: Genau, alles klar, gut, wollte ich nur Bescheid sagen.
2: Okay.
3: Genau.
2: Dann ciao.
3: Alles klar, dann schönen Tag noch, bis dann.
4: Was ist da los? Ich dachte, das Fitnessstudio motiviert mich. Mann, Mann, Mann.
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6: Es ist 6.50 Uhr, ich bin Benjamin Herrmann, guten Morgen. In Mitte steht ab sofort die Haltestelle der Zukunft. An der können gleich mehrere neue Tools ausprobiert werden, die langfristig auch an allen Berliner Bushaltestellen integriert werden können. Jan Seifert.
7: An der Station Spandauer Straße Marienkirche in Mitte steht
6: sofort die Haltestelle der Zukunft. An der können gleich mehrere neue Tools ausprobiert werden, die langfristig auch an allen Berliner Bushaltestellen integriert werden können. Jan Seifert.

0: per QR-Code direkt an der Haltestelle abgeben.
1: Unterricht mitten auf der Straße. Wegen der Baumängel an der TU Berlin starten Studenten heute eine Vorlesung auf der Straße des 17. Juni. Von 10 bis 13 Uhr wollen sie gemeinsam mit dem Bündnis Campus Sanieren schnelle und nachhaltige Lösungen fordern. Aktuell ist das Hauptgebäude und viele weitere Häuser der Uni gesperrt. Durch Decken tropft Regenwasser, Steckdosen und Toiletten funktionieren nicht. Kindergeld soll künftig ohne Antrag ausgezahlt werden. Unter anderem darum geht es heute im Bundestag. Bisher ist der Antrag mit einem Chaos an Formularen verbunden. Das soll deutlich einfacher werden. Jonas Mikolajczak.
2: Mit dem neuen Gesetzesentwurf soll die Kindergeldbeantragung nach der Geburt mehr oder weniger automatisch ablaufen. Das Kind müsste von den Eltern dann nur noch beim Standesamt angemeldet werden. Oft übernimmt das aber auch schon das Krankenhaus für sie. Bei Eltern, die schon ein Kind haben, würde dann ab März 2027 bei jedem weiteren Kind das Kindergeld auf das bisherige Konto überwiesen werden. Für Personen, die zum ersten Mal Eltern werden, würde das System erst ab November 2027 greifen. Aber auch da, solange eine IBAN vorliegt, soll das Kindergeld automatisch kommen.
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1: Theoretisch hätte Deutschland heute Abend das Viertelfinale spielen können. Praktisch sind es aber Frankreich und Marokko. Für Fußballfans, die trotz Deutschland aus die WM noch schauen, stellt sich da natürlich die Frage, wem drückt man jetzt die Daumen? Wir haben uns mal umgehört.
4: Ich hatte Deutschland und der Türkei die Daumen gedrückt und momentan ist mir relativ egal.
5: Der Schweiz.
6: Ich freue mich über Marokko, ich freue mich auch über Frankreich. Ich bin froh, dass Deutschland raus ist. Ist weniger Stress hier.
7: Wenn ich mich entscheiden müsste, wahrscheinlich immer für den Underdog in den Matchen.
8: England.
7: Ich würde sagen Frankreich.
9: Florian Lipowitz bei der Tour de France.
1: Heute Abend gibt's dann das erste Viertelfinale zwischen Frankreich und Marokko ab 22 Uhr live in der ARD. 104.6 RTL, immer 10 Minuten früher, auf den Punkt informiert.
10: 6 Uhr und 52 Minuten. Guten Morgen, ich bin Commander Frank Hellberg, live aus dem 104.6 RTL Verkehrslagezentrum. Der Schwerpunkt ist jetzt der Unfall auf der A111 Richtung Dreieck-Oranienburg zwischen Stolp und Henningsdorf. Sind mehrere Fahrzeuge verunglückt, da sind 4 Pkw dran beteiligt, ein Lkw, es liegen Fahrzeugteile auf der Autobahn verteilt. Die Feuerwehr und Polizei haben jetzt erstmal noch voll gesperrt die gesamte Strecke. Ich sehe, der Stau geht los in Henningsdorf bis kurz vor Stolpe, da ist auch der Unfall passiert. Also vorsichtig an das Stauende heranfahren. Es befindet sich jetzt Höhe Henningsdorf. Geblitzt wird in Schöneberg auf der Kolonnenstraße, hat Andrea entdeckt. Danke sehr. A115 im Dreieck Nutetal und in Charlottenburg auf der Kaiser-Friedrich-Straße. Staus und Blitzer. Bitte an die 030 8848410. 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
11: RTL-Wetter. Guten Morgen, 14 Grad, 25 Grad höchstens heute, Sonne und ein paar Wölkchen und es bleibt auch trocken. Die nächsten Tage dann wirklich nur noch Sonnenschein und es wird auch wieder wärmer, vor allem morgen 27 Grad, am Wochenende um die 28 Grad.
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13: Ja, normal brettern die Luxuskarren über den Kudamm. 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
3: Es ist 6:57 Uhr.
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0: 7 Uhr in Berlin, Berlin und Brandenburg. Heute der erste Sommerferientag.
1: Hallo,
0: du hörst die 100.6 RTL Morgen Crew, Berlins und Brandenburgs lustigste Morgenshow mit mir, Jan Lohan. Und ich habe die begehrtesten Tickets Berlins für dich. Du suchst aus, wo du hin möchtest.
1: Alina Perlova aus Wittenau. Du hast dir auf 104.6 RTL.com Tickets für Sebastian Fitzek ausgesucht. Er ist am 8. August in der Waldbühne.
0: Also Alina Perlova, wenn du deinen Namen jetzt gehört hast, dann ruf fix durch. Tickets checken bei dir. Unter der 030 884 8484.

0: Minuten nach 7, 7.04 Uhr.
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0: Die besten neuen Hits, Kato und John. Turn the lights off, die 104.6 RTL Morgencrew. Hi,
1: morgen.
0: Berlins und Brandenburgs lustigste Morgenshow. Wir haben 7 Uhr und 8. Und da kannst du heute Morgen Formel 1 mit Lewis Hamilton und Max Verstappen mal komplett vergessen.
1: Aber absolut.
0: Bei uns gibt es den großen Preis vom Kurfürstendamm.
1: Genau.
0: Mit Jessica aus Buckow und Kathleen aus Nudetal. Und statt auf Rennwagen geht es bei uns auf den Rennbesen von Bibi und Tina.
1: Ja, Jessica und Kathleen haben wirklich alles gegeben, um ihre Kids glücklich zu machen. Ein Meet and Greet mit den Musical-Darstellern von Bibi und Tina bei Giolino Live am 25. Juli in den Gärten der Welt in Marzahn. Darum ging's.
0: Ja, es war ein starkes Kopf-an-Kopf-Rennen hier unten
1: Absolut.
0: Am Kudamm, Ecke Uhlandstraße. Und ein sehr skurriler Anblick. Also zwei Frauen reiten auf dem Bibi-Blocksberg-Besen auf Kartoffelbrei durch die Stadt.
1: Ja.
0: In Berlin eigentlich erstmal nichts Ungewöhnliches,
1: nee, stimmt.
0: Aber am Ende dann doch sehr lustig. Ein Besenwettrennen zwischen Designer-Boutiquen, Cafés und einer Menge verwirrter Touris.
1: Ja, es gab doch ein paar irritierte Blicke, vorsichtig gesagt. Und wer nicht dabei sein konnte, so klang das Besenbattle.
2: Innen, Mene, Mai, flieg los, Kartoffelbrei!
3: Kathleen,
2: oh,
3: ein
2: super los, die Lichter sind aus. Springt, springt, springt.
3: Erste Hürde geschafft.
2: Kathleen ist so am Run. Rennt.
3: Hängt kurz fest, aber im Slalom geht's jetzt schneller. Und die
2: Die legen los wie die Feuerwehr. Jessica zieht hinterher. Die Kathleen zieht ins Ziel.
3: Ja, außer Atem. Ja, aber glücklich.
2: Glückwunsch!
3: Hey!
2: Es geht zu Bibi und Tina. Ist das nicht cool?
3: Also ich habe mir für den heutigen Tag Urlaub genommen, meiner Chefin gesagt, ich muss eine Weiterbildung als Hexe machen, auf dem Besen reiten und hat ja auch geklappt.
2: Es gibt ja nur Gewinner.
4: Nur Gewinner.
2: Jessica.
1: Du hast alles gegeben.
2: Clara.
5: Ich habe alles gegeben.
0: Was würdest du denn von der Idee halten, wenn wir dich trotzdem zum Meet & Greet schicken?
1: Wow.
0: Hättest du trotzdem Lust drauf?
5: Ja.
2: Ja? Dann können wir euch gratulieren, ihr geht auch.
3: Yeah. Vielen Dank.
2: Mega.
3: Also, wir freuen uns.
1: Da war was los. Glückwunsch nochmal an Kathleen zum ersten Platz. Aber am Ende haben ja alle gewonnen und es war wirklich ein perfekter Start in die Ferien.
0: Wer sich bei dem Ton gerade auch dachte, ey, das muss man eigentlich mal per Video sehen, dann schau gerne auf unserer Instagram-Seite vorbei. Das Video
1: Unbedingt.
0: Ist gerade online gegangen, ist
1: das
0: sehr, sehr witzig. 104.6 RTL heißen wir da. Und falls du jetzt denkst, ach Mensch, ey, so ein Treffen mit Bibi und Tina bei Giolino Live in den Gärten der Welt, das wäre schon nicht schlecht. Ein paar Meet & Greets haben wir tatsächlich noch.
1: Genau, melde dich einfach an für unseren Newsletter auf 104.6rtl.com oder du schreibst einfach eine WhatsApp jetzt mit dem Stichwort Pipi an die 030 884 8484.
0: Und mehr Tickets für Giolino Live, das Familienfest am 25. 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Wir haben 10 nach 7 schauen zu einer ganz wichtigen Meldung ins 104.6 RTL Verkehrslagezentrum. Frank, du hast einen Notfalleinsatz auf dem Stadtring.
6: Jan, mir wurde gerade gemeldet, dass auf dem Stadtring 100 Richtung BR eine Person reanimiert wird. Höhe Kaiserdamm steht ein PKW so halb schräg auf der rechten Spur, eine Person liegt daneben. Die Polizei ist gerade eingetroffen und hat jetzt beide Richtungen. Das ist auch noch im Baustellenbereich Höhe Kaiserdamm gesperrt. Vollsperrung Stadtring 100 Höhe Kaiserdamm in beiden Richtungen. Staus und Blitzer, bitte an die 030 884 84 110.
1: Und kurz zum Wetter noch, bis zu 25 Grad, Sonne und ein paar Wolken.
0: In Mitte steht jetzt eine Bushaltestelle der Zukunft mit WLAN, Ladestation und moderner Infotafel. Alles, was du dazu wissen musst, gleich in RTL aktuell um 7.20 Uhr.
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0: 104.6 RTL Morgencrew, Berlins und Brandenburgs lustigste Morgenshow.
1: Guten Morgen.
0: Mit mir, Jan Lohan, und den begehrtesten Tickets Berlins. Mark Forster, Sarah Connor und viele, viele mehr. Du suchst aus, wo es hingehen soll. Bei uns im Netz auf 104.6rtl.com. Und genau da hat sich auch Alina aus Wittenau angemeldet. Schönen guten
2: Morgen.
0: Hallo,
2: Alina. Einen wunderschönen guten Morgen. Hallo.
0: Du möchtest also am 8. August zur Jubiläumsshow von Sebastian Fitzek, ja, in die Waldbühne?
2: Ja, würde ich gerne.
0: Das kann ich. Bist du so ein Sebastian Fitzek-Fan? Gruselst du dich gerne?
2: Absolut, absolut.
0: Hast du schon eine Erwartung an seine Show oder bist du total unerwartet und guckst einfach, was passiert?
2: Ganz genau. Also ich freue mich da total und mal sehen. Ich bin gespannt.
0: Sehr gut, Alina. Dann kriegst du von uns 2 Tickets zum Gruseln geschenkt. Glückwunsch.
1: Herzlichen Glückwunsch.
2: Cool, danke.
0: Sehr gut, hab einen schönen Donnerstag.
1: Viel Spaß, ciao.
2: Danke ebenso, tschüss.
1: Mehr Tickets nächste Stunde wieder. Einfach eintragen, wohin du möchtest, auf 104.6rtl.com und achte dann um 8 Uhr wieder auf deinen Namen.

0: We can be friends, Ariana Grande, 7 Uhr und 22. Du hast die 104.6 RTL Morgencrew, Berlins und Brandenburgs lustigste Morgenshow. Zeit, um auf die Trends und Talkabouts zu schauen. Heute Morgen ein Anti-Film-Tipp.
1: Ja, es ist soweit. Wir haben unser eigenes Synchronvideo gemacht. Jan und ich. Aber wir sind schon auch ein bisschen stolz, oder?
0: Total. Ja,
1: finde ich schon auch.
0: Total.
1: Also, kurz nochmal zur Vorgeschichte. Angefangen hat es ja mit diesem ultra peinlichen KI-Synchronfilm bei Prime Video, Deadly Patient. Wir hören nochmal.
2: Ich sollte da gestorben haben.
3: Das konnten wir leider nicht zulassen. Sie wissen schon, hippokratischer Eid und so.
2: Sie retteten mich.
3: Schuldig im Sinne der Anklage.
2: Wer sind Sie?
3: Dr. Penzer. War Monica Roberts Ihre Freundin?
2: Sie war meine Verlobte. Wir haben uns gerade verlobt. Ich wollte ihr einen Antrag machen. Sie hat bejaht.
3: Oh nein, das tut mir so leid.
0: Ja, mit KI übersetzt und am Ende auch eingesprochen.
1: Richtig. Und so unfassbar schlecht, dass Amazon den Film dann wieder gelöscht hat relativ schnell. Gibt aber immer noch sehr, sehr viele Ausschnitte davon aus TikTok, wer mal gucken möchte.
0: Ja.
1: Und Jan, wir hatten ja beschlossen, wir können das definitiv besser. Und ob das wirklich so ist, kannst du jetzt selber entscheiden. Unser Synchronvideo findest du als Reel auf unserem 104.6 RTL Insta-Account.
0: Ich bin sehr gespannt, was du sagst. Ich persönlich denke, vielleicht machen wir es dann doch absolut hauptberuflich.
1: Ja, absolut. So finde ich auch, ja.
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5: 7.20 Uhr. Ich bin Benjamin Herrmann. Guten Morgen. Hightech an der Bushaltestelle. Die BVG testet ab sofort ein Wartehäuschen mit mehreren neuen Tools an der Spandauer Straße in Mitte. Unter anderem gibt es dort WLAN, USB-Ladestationen, einen Defibrillator und eine direkte Sprechverbindung zur BVG-Sicherheitsstelle. Die kann bei Straftaten oder anderen Vorfällen direkt und schnell per Knopfdruck angerufen werden. Das hört sich dann so an.
6: Sie haben die Nummer der Sicherheitsleitstelle der BVG gewählt. Die Leitstelle Sicherheit der BVG.
5: Solarpaneele auf dem Dach der Haltestelle liefern außerdem den Strom für alles. Erstmal ist das Ganze ein Test. Fahrgäste können per QR-Code Feedback zu den neuen Tools geben. Langfristig sollen die Funktionen aber ausgeweitet werden, wie Ute Bonde im RBB gesagt hat.
7: Natürlich ist das Ziel, alle Wartehallen bestmöglich auszustatten mit den Funktionalitäten, die hier jetzt schon vorhanden sind. Und es darf nicht nur in der Innenstadt passieren, sondern genauso auch in den Außenbezirken.
5: Die Testphase wird jetzt einige Monate dauern. Danach werden die Meinungen der Fahrgäste ausgewertet. Mammutsitzung im Bundestag. Vor der Sommerpause sollen heute noch mal einige Gesetze beschlossen werden. Unter anderem, dass Kindergeld künftig ohne Antrag ausgezahlt wird. Eltern müssen ihr Kind dann nur noch beim Standesamt anmelden. Oft übernimmt das schon das Krankenhaus. Außerdem soll die Frage geklärt werden, wer bei einem Unfall mit einem Leih-E-Scooter haftet. Bisher bleiben Betroffene meist auf ihren Kosten sitzen. Die Abgeordneten wollen Vermieter und Fahrer künftig aber stärker in die Pflicht nehmen. Die Comedy-Serie Hex schreibt Emmy-Geschichte. Mit 24 Nominierungen hat sie so viele erhalten wie noch keine Comedy vorher. Sie erzählt von einer alternden Stand-up-Komikerin und einer jungen Autorin, die ungewollt zusammenarbeiten müssen und langfristig ein ungewöhnliches, aber sehr erfolgreiches Duo werden. Aktuell gibt es die Serie bei RTL Plus zu sehen. Außerdem können auch Stars wie Steve Carell, Jamie Lee Curtis und Michelle Pfeiffer auf einen Emmy hoffen. Die Awards werden dann im Herbst in Los Angeles verliehen. 104.6 RTL, immer 10 Minuten früher, auf den Punkt informiert. Langsam wird es ernst. Heute stehen die ersten Viertelfinalspiele an. Den Anfang machen ab 22 Uhr Frankreich und Marokko gegeneinander. Thomas Thunfeld.
8: 5 Siege, 14-2 Tore. Frankreich ist bis jetzt eindrucksvoll durch diese Weltmeisterschaft marschiert. Beim hitzigen Achtelfinalsieg gegen Deutschland-Bezwinger Paraguay bewies das Team, dass es auch mit unbequemen Gegnern zurechtkommt. Favoriten sind Mbappé und Co. auch gegen Marokko. Aber Achtung, der Halbfinalist der letzten Weltmeisterschaft hat auch bei diesem Turnier seine Stärke bewiesen. Marokko wird ein echter Härtetest für die Franzosen.
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9: 7 Uhr und 26 Minuten. Guten Morgen, ich bin Commander Frank Hellberg, live aus dem 104.6 RTL Verkehrslagezentrum. Dieser Morgen hat es wirklich in sich. Ein Reifenplatzer und zwei Vollsperrungen. Wir schauen erstmal zur Gefahrenmeldung. A10, der westliche Berliner Ring, für alle, die Richtung Dreieck Havelland fahren. Zwischen Spandau und Brieselang. Reifenteile auf allen Spuren. Dann Notfalleinsatz auf dem Stadtring 100. Deshalb ist er in beiden Richtungen, das ist im Baustellenbereich Höhe Kaiserdamm, komplett komplett gesperrt und laut unseren Informationen wird das noch eine ganze Weile so bleiben. Und auch Vollsperrung auf der A111 Richtung Dreieck-Oranienburg zwischen Stolp und Hennigsdorf sind mehrere Fahrzeuge verunglückt in diesem Bereich. Letzte freie Ausfahrt ist gerade Hennigsdorf. Geblitzt wird Mitte Invalidenstraße hat Ahmed Erdek. Danke sehr. Staus und Blitzer bitte an die 030 884 8410. 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
1: Schönen guten Morgen, 14 Grad, pünktlich zum Sommerferienstart kommt auch der Sommer zurück, 25 Grad höchstens heute, kein Regen, jetzt zwar noch ein paar Wolken, später dann aber sonnig. Auch die nächsten Tage sehr sommerlich, morgen 27 Grad und am Wochenende bis zu 28 Grad.
0: Ab heute 6 Wochen Ferien, heißt auch 6 Wochen Elternstruggle. Wie beschäftigt man die Kids so lange? Die Morgencrew sucht die perfekte Ferienformel. Meld dich gerne 030 884 8484, um kurz nach halb gibt's unsere Tipps.
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0: 7:29 Uhr, kurz vor halb 8.

0: Die besten neuen Hits, Temper City und Self-Aware. Du hörst die 104.6 RTL Morgencrew.
1: Guten Morgen.
0: Berlins und Brandenburgs lustigste Morgenshow. Die WM hatte gestern ja eine Pause.
1: Ja.
0: Nicht so mein Lieblingsverein, der BSC. Die haben das nächste Testspiel gewonnen. Nach dem 15:0 gegen Frohnau gab es jetzt ein 9:0 gegen Lichtenberg.
1: Ja, Mensch. Wow.
0: Und für mich als Werder-Fan, wie gesagt, kann gerne so weitergehen. Vor allem ja, dass man die Auswärtsspiele auch mit der U-Bahn erreichen kann.
1: Cool.
0: Da könnte ich mich dran gewöhnen irgendwie.

0: Du hörst 104.6 RTL Morgencrew mit Jan Lohan, Berlins und Brandenburgs lustigste Morgenshow. Wir suchen heute Morgen am ersten Sommerferientag ja die perfekte Ferienformel für Eltern mit Schulkids, denn 6 Wochen Ferien heißt ja auch, wie bespaßt man das Kind für 6 Wochen, Wenn man selbst keine 6 Wochen Urlaub hat. Verena, du hast heute Morgen schon eine Formel gesagt?
1: Ja, also erstmal verreist Kimi mit seinem besten Kumpel und Danach müssen wir mal gucken, also Oma und Opa müssen ran und wir haben auch so einen Deal mit anderen Eltern, dass dann immer so mit mehreren Kindern so ein Tagesausflug gemacht wird, so reihum quasi. Ne?
0: Das, sehr gut, das heißt, du bist nicht immer in der Pflicht.
1: Nee, das geht gar nicht.
0: Wie machst du es? Wir wollen es wissen. Wo ist dein Kind wann? 030 884 8484. Schönen guten Morgen, Aileen aus Marlow.
1: Hallo Aileen.
2: Hallo, guten Morgen.
1: Morgen.
0: Erzähl mal kurz, wie viele Kids hast du zu Hause? Wie umfangreich ist dein Team Sommerferien und vor allem wie alt?
2: Ich habe 3 plus 1, also ich habe 3 Kinder plus einen Mann.
0: Oh. In was für einem Alter sind die Kids?
2: 9, fast 7 und 4.
0: Okay, also so ein Mix aus Schul- und Kita-Kindern. Mhm. Das ist natürlich Endboss-Level, ja, muss man sagen. Und die haben jetzt alle zeitgleich Ferien?
2: Ja, fast. Also erst hat 3 Wochen der Hort zu, klar. Und danach im Anschluss hat 3 Wochen die Kita zu.
0: Ach Mensch.
1: Okay.
2: Also wir müssen 6 Wochen überbrücken. Toll.
0: Stell ich mir nicht so easy vor, also 6 Wochen Entertainment aus dem Ärmel zu schütteln. Hast du so eine Ferienformel für dich, für die Family gefunden?
2: Ja, also wir natürlich mit Urlaub und allem drum und dran. Und dann haben wir ganz tolle Großeltern, die eine Woche abdecken. Ja. Dann haben wir noch ganz tolle Freunde in der Nachbarschaft, die das abdecken, wo die Kinder dann mal spielen gehen können. Das ist das eine. Und dann habe ich einen ganz tollen Arbeitgeber, der mich dann auch Homeoffice machen lässt.
0: Ah,
1: okay.
2: So, dass ich dann wenigstens auch hier nochmal irgendwie 2 Wochen überbrückt bekomme. Und natürlich fahren wir aber auch noch weg. Wir
0: fahren
2: auch
0: nochmal weg.
1: Also ist so ein bisschen Tetris irgendwie, das alles unter einen Hut zu kriegen. Ja. Macht ihr das jeden Sommer gleich oder müsst ihr immer wieder neu gucken und neu organisieren?
2: Wir müssen jedes Mal neu gucken, neu organisieren, weil die Schließzeiten ändern sich ja.
1: Ja,
2: also das
1: eben.
2: Ist ja auch nicht immer gleich. Genau, wäre ja zu einfach.
1: Ja.
2: Zumal Kita und Hort, die sind auch hier in der gleichen Gemeinde. Ne? Also ist jetzt nicht, dass wir irgendwie, also ich weiß nicht, was da die Absprachen sind, aber...
1: Aha.
2: Ist schwierig, ja. Nee, jedes Jahr aufs Neue wird geguckt, wird gestruggelt und ja.
0: Aber ich finde, also es klingt zumindest nach einem abwechslungsreichen Sommerprogramm. Ja. Da haben deine Kids, glaube ich, Glück und wahrscheinlich wäre ein Ferienlager fast schon langweiliger als das, was ihr da geplant habt.
2: Das stimmt. Ja, das kann ich auch noch nicht. Also so richtig weg wollen die Mäuse auch nicht.
1: Ja.
2: Und irgendwie kann ich das auch noch nicht.
0: Hut ab auf jeden Fall. Aileen, danke dir für deinen Anruf und ich wünsche dir einen möglichst entspannten Sommer, denn ich meine, die Kids haben den auf jeden Fall.
2: Danke euch.
1: Wir sammeln weiter die besten Ideen für die perfekte Ferienformel. Ruf uns an 030 884 8484.
0: So, jetzt haben wir 7.39 Uhr, schauen ins 104.6 RTL Verkehrslagezentrum. Frank, du hast eine Unfallmeldung reingekommen. Wie ist der aktuelle Stand?
3: Jan, das ist der schwere Unfall auf der A111 für alle, die dort Richtung Dreieck-Oranienburg fahren wollen. Zwischen Stolp und Henningsdorf sind 4 Pkw, 1 Lkw verunglückt. Ursache war offensichtlich Reifenteile auf der Strecke, denen man ausweichen wollte. Bis eben war die Strecke noch voll gesperrt und jetzt kam die Meldung rein, dass sie die rechte Spur freigegeben haben. Der Stau wird sich natürlich nicht komplett auflösen. Die Passierdauer schwankt jetzt um die 6 Minuten in diesem Bereich. Also vorsichtig an der Stauende heranfahren. Es ist kurz hinter Henningsdorf. Und wir müssen zum Stadtring 100 schauen, denn der ist in beiden Richtungen voll gesperrt, Höhe Kaiserdamm. Und laut unseren Informationen wird das garantiert noch eine Weile dauern. Stadtring 100 in beiden Richtungen, Höhe Kaiserdamm, komplett gesperrt. Geblitzt wird auf der A24, Höhe Färbelin, dass die Abstandsmessung dort hat Andreas entdeckt. Dankeschön. Staus und Blitzer bitte an die 030 8848 110.
1: Und zum Wetter noch kurz. Freundlich und meist trocken ist es. Bis zu 25 Grad kriegen wir.
0: So, also Ferien sind gestartet. Zeit, sich auszuruhen oder vielleicht auch nochmal das ein oder andere nachzuholen. Denn die Ergebnisse der Vergleichsarbeiten sind da und die sehen nicht sonderlich gut aus. Hörst du gleich in RTL aktuell um 10 vor 8.

0: Die besten neuen Hits von Republic, Need Your Love, die 104.6 RTL Morgencrew hier in Berlins und Brandenburgs lustigste Morgenshow. 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
0: 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Alex Warren und Fever Dream wartet gleich auf dich. Vorher noch Ring of Ice.
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0: Wir haben es 7.50 Uhr, 10 vor 8. Schönen guten Morgen.
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0: Donnerstagmorgen. Heute hat Liane einen Songverhörer für uns. Schönen guten Morgen, Liane.
2: Hallo, Liane.
3: Guten Morgen, ihr Lieben.
0: Schieß mal los. Um welchen Song geht's heute?
3: Vom Backstreet Boys mit Everybody.
2: Ah.
0: Love it. Der hier.
2: Voll gut.
0: Yeah. Sorry, ey, da bin ich voll drin.
2: Also da sind wir jetzt sehr gespannt auf die deutsche Stelle. Boah, was singen die denn da?
3: Genau, bei 27 Sekunden verstehe ich, oh Gott, wir backen gern.
0: Oh Gott, okay, aha. Achtung.
2: Ja.
4: Oh my God, we're back again.
0: Geil. Hey, cool.
2: Geil, machen wir nochmal.
0: Hä, wie cool!
2: Mega!
0: Den werde ich, glaube ich,
2: nochmal.

0: Spandauer Straße wurde modernisiert und dient jetzt als Testobjekt. Christian Hoffmann.
1: Die Haltestelle ist wie ein kleines eigenes Zuhause, logischerweise überdacht mit Sitzmöglichkeit. Außerdem gibt's kostenloses WLAN, Ladestationen für Handys, Kopfhörer oder andere technische Geräte und deutlich mehr digitale und vor allem aktuelle Infos zu Abfahrtszeiten, Umstiegsmöglichkeiten und vielem mehr. Ein wichtiger Schritt ist auch die neue direkte Sprechverbindung zur BVG-Sicherheitsstelle. Darüber können Straftaten oder Zwischenfälle per Knopfdruck direkt gemeldet werden. Außerdem gibt's einen Defibrillator für schnelle Hilfe bei medizinischen Notfällen. Welche Funktionen wirklich sinnvoll sind, können Fahrgäste per QR-Code direkt an der Haltestelle selbst bewerten.
0: Berlins Grundschüler werden immer schlechter in Lesen und Rechnen. Das zeigen die Ergebnisse der neuen Vergleichstests unter Drittklässlern. Sie legen dem Tagesspiegel vor. Beim Sprachgebrauch scheitert mehr als die Hälfte an den Mindestanforderungen. Gleiches gilt fürs Lesen und Rechnen. Während sich bei den Achtklässlern immerhin ein kleiner Positivtrend abzeichnet, ist das bei den Jüngeren nicht der Fall. Die Schulen kennen aber die Probleme. Immer mehr bieten deshalb jetzt eine 0. Klasse an. Dabei geht es für Vorschulkinder ein Jahr vor der Einschulung alle paar Wochen schon mal in die Schule, um zu lernen, wie das eigentlich ist und auch ein paar Vorkenntnisse in Deutsch und Mathe zu sammeln. Mammutsitzung im Bundestag. Vor der Sommerpause sollen heute noch mal einige Gesetze beschlossen werden. Unter anderem, dass Kindergeld künftig ohne Antrag ausgezahlt wird. Eltern müssen ihr Kind dann nur noch beim Standesamt anmelden. Oft übernimmt das schon das Krankenhaus. Außerdem soll die Frage geklärt werden, wer bei einem Unfall mit einem Leih-E-Scooter haftet. Bisher bleiben Betroffene meist auf ihren Kosten sitzen. Die Abgeordneten wollen Vermieter und Fahrer künftig aber stärker in die Pflicht nehmen.
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0: Theoretisch hätte Deutschland heute Abend das Viertelfinale spielen können. Praktisch sind es aber Frankreich und Marokko. Für Fußballfans, die trotz Deutschland aus die WM noch schauen, stellt sich da natürlich die Frage, wem drückt man jetzt die Daumen? Wir haben uns mal umgehört.
3: Ich hatte Deutschland und der Türkei die Daumen gedrückt und momentan ist mir relativ egal.
4: Der Schweiz.
5: Ich freue mich über Marokko, ich freue mich auch über Frankreich. Ich bin froh, dass Deutschland raus ist. Es ist weniger Stress hier.
6: Wenn ich mich entscheiden müsste, war wahrscheinlich immer für den Underdog in den Matchen.
7: England.
6: Ich würde sagen Frankreich.
8: Florian Lipowitz bei der Tour de France.
0: Heute Abend gibt's dann das erste Viertelfinale zwischen Frankreich und Marokko ab 22 Uhr live in der ARD. 104.6 RTL, immer 10 Minuten früher, auf den Punkt informiert.
9: 7 Uhr und 54. Guten Morgen, ich bin Commander Frank Hellberg, live aus dem 104.6 RTL Verkehrslagezentrum. Notfalleinsatz auf dem Stadtring A100. 7 Uhr und 40 habe ich die Meldung bekommen, Person liegt Höhe Kaiserdamm auf der Straße und wird reanimiert. Die Rettungswagen und die Polizei waren wirklich sehr schnell vor Ort, hatten bis jetzt in beiden Richtungen den Stadtring A100 gesperrt und gerade haben sie gemeldet, also für alle, die Richtung Tegel jetzt fahren wollen, also Richtung Nord, ist der Stadtring wieder offen, aber Richtung BER bleibt er noch längere Zeit geschlossen. Stadtring 100 Richtung BER, Höhe Kaiserdamm komplett gesperrt. Geblitzt wird jetzt auf der A24 Höhe Fährbelin. Das ist eine Abstandsmessung, hat Andreas entdeckt. Dankeschön. Staus und Blitzer, bitte an die 030 884 8410. 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
10: RTL-Wetter. Guten Morgen, 15 Grad, Sonne kommt noch, 25 Grad kriegen wir höchstens, es bleibt trocken. Und heute Abend, wenn das Classic Open Air auf dem Gendarmenmarkt losgeht, auch immer noch 23 Grad. Also es wird sehr, sehr angenehm für alle, die da dabei sind.
11: Schön.
10: Morgen am Freitag 27 Grad, geht sommerlich weiter, auch am Wochenende da dann bis zu 28 Grad.
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11: Cooler als der Name klingt, welches Berlin-Event heute startet und von vielen ja auch schnell abgestempelt wird, auch übrigens von mir, hörst du gleich um 5 nach 8.
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0: 8.04 Uhr.
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0: The Weeknd, Save Your Tears. Du hast die 104.6 RTL Morgencrew. Berlins Morgen. Und Brandenburgs lustigste Morgenshow. Neu mit mir, Jan Lohan, am Donnerstag. So, ihr Kulturbanausen. Damit meine ich übrigens auch mich. Ab jetzt weht nämlich in Berlin ein anderer Wind. So. Eins der beliebtesten Open-Air-Events geht nämlich heute in die nächste Runde. Genau. Das Klassik-Open-Air auf dem Gendarmenmarkt.
1: Ja, es geht wieder los von heute bis Dienstag. Gibt's jeden Abend Konzerte von Klassik bis Pop, alles dabei. Und es ist wirklich auch meistens sehr, sehr cool in Szene gesetzt.
0: Als wenn David Garrett nicht heiß genug aussehen würde mit seiner Violine. Aber ich geb's zu, ich war noch nie beim Klassik-Open-Air. Also wirklich, weil die Werbung mich, muss ich zugeben, irgendwie nicht so ganz gecatcht hat.
1: Okay.
0: Auch der Name nicht. Deshalb würde ich wirklich gerne mal wissen, warum dieser Hype? Warum feiern das alle? Schönen guten Morgen, Monika aus Marienfeld. Felde.
1: Hallo Monika.
2: Guten Morgen.
1: Guten Morgen.
0: Wie oft warst du schon auf dem Klassik Open Air?
2: Ich glaube mittlerweile 4-5 Mal.
0: Boah.
2: Also die letzten Jahre immer.
0: Ah, dann scheint es dir gefallen zu haben, glaube ich, wa?
2: Ja, ich finde es tatsächlich super, super schön. Ich war beim ersten Mal ganz überrascht, weil ich dachte, Klassik ist nicht so meins.
0: Ja.
2: Aber ich kann es jedem ans Herz legen, das mal auszuprobieren.
0: Erzähl mal, was ist denn das für ein Must-See-Moment? Was sieht man denn da? Beziehungsweise wie fühlt man sich denn da auf dem Gendarmenmarkt?
2: Na, ich finde einfach, der Gendarmenmarkt an sich mit dem Konzerthaus und dann dem französischen und deutschen Dom, hast du schon mal von der Atmosphäre her was ganz Besonderes.
0: Ja.
2: Schön, gerade wenn es dann noch dunkler wird mit den Lichtern und dann die ganze Atmosphäre da mit der Musik. Wie gesagt, ein Tag ist ja immer sehr, sehr klassisch, aber es gibt ja auch die anderen Tage, die gemischt sind mit den anderen Ensemblen, die da spielen. Und da ist einfach, also da geht man auch, wenn man nicht Klassik-Fan ist, total mit. Und ich kann es wirklich empfehlen, dass man es mal ausprobiert, weil das ist wirklich toll von der Atmosphäre.
1: Ich bin ja bisher immer nur so vorbeigefahren oder mal vorbeigelaufen und habe dann immer so ganz viele Menschen oder Familien auf Klappstühlen sitzen sehen, so mit Nudelsalat in der Tupperdose irgendwie. Lohnt sich denn das Classic Open Air auch für Familien, so wirklich für jede Altersgruppe, oder ist meins für Kinder eher langweilig?
2: Ach doch, wenn sie musikalisch so ein bisschen von der Atmosphäre, so als Familienausflug, eben drumherum sind ja auch immer ganz viele, kann man auch empfehlen, dass man sich dann Plätzchen sucht. Doch, ich glaube, kann man auch ausprobieren. Kommt auf die Kinder drauf an.
0: Ich habe gerade mal das Programm für dieses Jahr angeschaut. Das ist ja wirklich eine bunte Mischung, ne? Also heute Abend geht's mit Orchestermusik los. Morgen Giovanni Zarella.
1: Ja, denkt man gar
0: am
1: nicht.
0: Am Wochenende dann, ich habe es gerade schon angeteased, David Garrett. Mhm. Und nächste Woche Alphaville. Also bei der Musik werde auch ich schwach.
1: Ja.
0: Muss ich zugeben. Also bis auf das Konzert von David Garrett gibt's auch für alles noch Restkarten. Wobei es natürlich deutlich günstiger wäre, wenn man jemanden kennt, der gegenüber wohnt und wo man aus dem Fenster gucken kann.
1: Ja, das wäre natürlich sensationell.
0: Aber es klingt echt nach einem spannenden Programm. Vielleicht gebe ich mir das mal.
1: Ja, oder? Ist gar nicht. Glaube ich, klingt gut.
0: Monika, danke dir für deinen Anruf, fürs Heißmachen.
1: Ja, danke dir.
2: Ja, sehr gerne. Also probier's aus.
0: Machen wir. Danke dir. Schönen Donnerstag.
2: Danke. Euch auch. Ciao.
1: Danke. Wer aufs Classic Open Air am Gendarmenmarkt möchte, jetzt Lust gekriegt hat bei unserem Kollegen Chris am Nachmittag, oh ja, kannst du exklusive Tickets dafür gewinnen um 15 Uhr. Also unbedingt einschalten.
0: Jetzt 8:11 Uhr. Wir schauen ins 104.6 RTL Verkehrslagezentrum. Commander Frank, wir haben immer noch so große Probleme auf der A100.
3: Leider ja. Höhe Kaiserdamm musste ja eine Person reanimiert werden und deshalb ist die Strecke Richtung BR immer noch gesperrt. Und ich schau mal ganz genau hin. Das geht los mit dem Stau schon Höhe Holzhauser Straße. Denn der Flughafentunnel Tegel ist aufgrund des nachfolgenden Verkehrs auch gesperrt worden. Und der Stau schiebt sich natürlich ganz, ganz langsam in die Stadt. Höhe Kaiserdamm bleibt der Stadtring 100 bis auf weiteres erstmal Richtung BR komplett gesperrt. Die Passierdauer liegt schon gut bei einer Stunde, wenn man die Umleitung mit einrechnet. Geblitzt wird und da ist eine ganze Masse unterwegs hier. Auf der A24 Höhe Fehr-Berlin hat Andreas entdeckt und jetzt kann ich seine Strecke verfolgen. Der ist nämlich Richtung Ostsee unterwegs, hat dann noch einen Blitzer auf der A19 Höhe Wittstock gemeldet und auf dem südlichen Berliner Ring Höhe Schönefelder Kreuz. Staus und Blitzer bitte an die 030 88484 110.
1: Und zum Wetter noch kurz. Sonnig, freundlich und meist auch trocken heute. Bis zu 25 Grad werden's.
0: In Mitte steht jetzt eine Bushaltestelle mit, pass auf, WLAN, Ladestation und moderner Infotafel. Alles, was du dazu wissen musst, hörst du gleich in RTL aktuell um 8:20 Uhr.
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0: die besten neuen Hits. Taylor Swift und Elizabeth Taylor. Du hörst die 104.6 RTL Morgen Crew, Berlins und Brandenburgs lustigste Morgenshow. Mein Name ist Jan Lohan. Heute die 9. Sendung.
1: Oh.
0: Ich bin neu am Start und fühle mich mittlerweile schon wirklich pudelwohl.
1: Das
0: liegt
1: freut mich.
0: An dir, Verena. Das
1: Danke.
0: Liegt an der Morgen Crew, das liegt an der Redaktion und auch an dir da draußen. Wir kriegen nämlich wirklich die ganze Zeit Sprachnachrichten. Jetzt von der Kerstin.
2: Liebe Grüße von eurer tollen Hörerin Kerstin und Jan. Deine Morgensendung ist echt toll. Also du bist wirklich in große Fußstapfen getreten und machst es aber super weiter. Na dann, viel Erfolg weiterhin und bis bald.
0: Tschüss. Danke dir, liebe Kerstin. Die nächste Kaffeerunde geht auf mich.

0: Die Imagine Dragons und Demons, du hörst die 104.6 RTL Morgencrew Berlins und Brandenburgs lustigste Morgenshow. Heute Morgen mit einem so verblüffenden Fakt. Es geht um die Hochzeit von Taylor Swift. Wir schauen in die Trends, Verena. Ja. Das kannst du nicht ernst meinen, was
1: Doch,
0: du jetzt erzählst.
1: Es ist wahr.
0: Nein, niemals.
1: Du kannst dir jetzt ein Stück von Taylor Swifts Hochzeit kaufen.
0: So weit, so gut.
1: Und zwar den Müll der Feier.
0: Das ist unglaublich.
1: Ja, ein New Yorker Künstler hat nach der Hochzeit rund um den Madison Square Garden Abfall eingesammelt, der von der Hochzeit stammen soll. Also sind so Besteckteile, Reste von der Einladung, Absperrbänder der Polizei und so Sachen. Daraus hat er so kleine Müllpackages gemacht und verkauft die im Netz für $25 pro Stück. Das Ganze heißt dann Taylors Hochzeit für nicht eingeladen. Es läuft sehr gut. Über $1000 hat er damit schon verdient. Er sagt aber, es geht ihm nicht ums Geld. Für ihn ist das ein Kunstprojekt.
0: Klar, natürlich. 100%. Ich frage mich erstens, ist das wirklich ein New Yorker Künstler? Und zweitens frage ich mich, diese Müllpackages, die müssen auch irgendwann mal leer sein. Die gehen wahrscheinlich trotzdem gut, ne?
1: Die gehen weg wie warme Semmel.
0: Ich komme da nicht mehr hinterher.
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3: 8.21 Uhr. Ich bin Benjamin Herrmann. Guten Morgen. In Mitte steht ab sofort die Haltestelle der Zukunft. An der können gleich mehrere neue Tools ausprobiert werden, die langfristig auch an allen Berliner Bushaltestellen integriert werden können. Jan Seifert.
4: An der Station Spandauer Straße Marienkirche in Mitte steht eine neue Wartehalle, die eine direkte Sprechverbindung zur BVG Sicherheitsleitstelle hat. Heißt, wer Probleme hat oder Zeuge einer Straftat wird, kann sofort Hilfe rufen. Außerdem gibt es einen Defibrillator für medizinische Notfälle, USB-Ladestationen und WLAN. Der Strom kommt per Solarpanels direkt vom Dach. Die BVG will jetzt rausfinden, welche Funktionen die Fahrgäste wirklich brauchen. Die können ihre Meinung per QR-Code direkt an der Haltestelle abgeben.
3: Berlins Grundschüler werden immer schlechter in Lesen und Rechnen. Das zeigen die Ergebnisse der neuen Vergleichstests unter Drittklässlern. Sie liegen dem Tagesspiegel vor. Beim Sprachgebrauch scheitert mehr als die Hälfte an den Mindestanforderungen. Gleiches gilt fürs Lesen und Rechnen. Während sich bei den Achtklässlern immerhin ein kleiner Positivtrend abzeichnet, ist das bei den Jüngeren nicht der Fall. Die Schulen kennen aber die Probleme. Immer mehr bieten deshalb jetzt eine 0. Klasse an. Dabei geht es für Vorschulkinder ein Jahr vor der Einschulung alle paar Wochen schon mal in die Schule, um zu lernen, wie das eigentlich ist und auch ein paar Vorkenntnisse in Deutsch und Mathe zu sammeln. Während der Sommer in diesen Tagen wieder zurückkehrt, sind die Zahlen für den Juni da. Und es war der heißeste jemals in Westeuropa gemessene Juni mit einer Durchschnittstemperatur von 20,7 Grad. Uli Reitinger.
5: Der Rekord-Juni hat Teile Europas nahezu ausgetrocknet. In Deutschland hat der Wetterdienst einen neuen Allzeit-Hitzerekord gemessen, 41,8 Grad in Möckern-Drewitz in Sachsen-Anhalt. Die Datenbasis des Europäischen Klimawandeldienstes ist riesig. In seine Analysen fließen Milliarden von Messungen von Satelliten, Schiffen, Flugzeugen und Wetterstationen auf der ganzen Welt. Demnach war es weltweit der zweitwärmste Juni seit Beginn der Aufzeichnungen.
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3: Starauflauf beim WM-Finale. In der Halbzeit werden neben Burna Boy, Coldplay, Shakira und BTS auch Justin Bieber auftreten. Das hat die Hilfsbewegung Global Citizen jetzt bekannt gegeben. Sie produziert die 11-minütige Halftime-Show in 1,5 Wochen und will währenddessen Geld für Bildungsprojekte sammeln. Sportlich steht noch nicht fest, welche Nationen rund um die Halftime-Show performen dürfen. Heute starten die Viertelfinals um 22 Uhr mit der Partie Frankreich gegen Marokko. 104.6 RTL, immer 10 Minuten früher, auf den Punkt informiert.
6: 8 Uhr und 23 Minuten. Guten Morgen, ich bin Commander Frank Hellberg, live aus dem 104.6 RTL Verkehrslagezentrum. Das größte Problem, das wir heute Morgen haben, ist der Stadtring 100. Höhe Kaiserdamm musste heute Morgen eine Person reanimiert werden. Deshalb ist der Stadtring 100 Richtung BR immer noch gesperrt. Es wird ab Spandauer Damm nämlich abgeleitet. Wie es da drumherum aussieht, kann man sich vorstellen. Alle angrenzenden Straßen sind komplett dicht. Ich schau mal hier, Königin-Elisabeth-Straße, Kaiserdamm. Die neue Kantstraße voll bis teilweise zum Stillstand. Stadtring 100 Richtung BR zwischen Spandauer Damm und Kudamm gesperrt. Geblitzt wird auf dem südlichen Berliner Ring im Schönefelder Kreuz hat Philipp entdeckt. Dankeschön. Staus und Blitzer bitte an die 030 884 8410. 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
1: Morgen, 15 Grad, jetzt noch ein paar dickere Wolken, später dann mehr Sonne. Kein Regen heute, 25 Grad werden es höchstens. Die nächsten Tage legt der Sommer noch einen Tacken zu. Morgen 27 Grad, am Wochenende um die 28 Grad und es bleibt sonnig.
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0: Guten Morgen, wir haben es 8:27 Uhr, kurz vor halb neun.

0: Leonie und Don't Worry, du hörst die 104.6 RTL Morgencrew Berlins und Brandenburgs lustigste Morgenshow. Morgen. Heute am ersten Sommerferientag. Es ist aktuell dann doch noch ein bisschen bewölkt.
1: Ja, unerwarteterweise.
0: Heute soll es noch besser werden, ja. Genau. Und zum Wochenende hin sowieso sommerlich. Und durch die Sommerferien in Berlin und Brandenburg kann man dann auch sagen, das ist diese magische Zeit im Jahr, in der man dann morgens tatsächlich auch einen Sitzplatz im Bus bekommt. Ja. Ein Traum. Die besten neuen Hits jetzt, Kygo und Save My Life.

0: Miley Cyrus auf 104.6 RTL. Du hörst die Morgencrew Berlins und Brandenburgs lustigste Morgenshow. Diese Woche gewinnst du dein Morgencrew VIP Shopping im Alexa Shopping am Alexanderplatz. Bei uns am Telefon ist Vicky aus Fredersdorf. Schönen guten Morgen.
1: Hi Vicky.
2: Ja, guten Morgen.
1: Morgen. Hallo.
0: Du willst am Samstag also shoppen gehen und das auch noch wagemutig zusammen mit mir.
2: Oh, so gerne, ja.
0: Was brauchst du Schönes, wenn ich fragen darf?
2: Oh, also ich brauche auf jeden Fall noch Sommerschuhe. Ich habe nämlich festgestellt, dass ich die ganze Zeit nur in Turnschuhen rumlaufe, egal wie heiß es ist. Und das muss sich ändern.
0: Ja, sehr gut. Das kann
1: alles
0: ich auch
1: klar.
0: Ich brauche auch neue Schuhe, allerdings bleibe ich, glaube ich, bei Sneakern. Also die werde ich mir dann auch holen am Samstag. Und ein Grund mehr für dich jetzt aufs Wochenende sich zu freuen. Du bist nämlich mit dabei am Samstag. Glückwunsch!
1: Glückwunsch!
2: Ja, super. Dankeschön. Danke.
1: Auch du bekommst einen 100€ Shopping-Gutschein fürs Alexa und seine mehr als 170 Stores und Restaurants für ein einzigartiges Shopping-Erlebnis im Herzen von Berlin. Du kannst einkaufen, du kannst da Zeit verbringen und es dir einfach gut gehen lassen.
0: Und ein kleiner Tipp noch von meiner Stelle, komm am besten mit den Öffis, denn ein Gläschen Sekt haben wir auch vorbereitet für dich.
2: Alles klar.
0: Sehr gut, dann sehen wir uns am Samstag. Hab eine schöne Woche bis dahin.
1: Viel Spaß, Vicky.
2: Dankeschön, gleichfalls.
1: Ciao.
2: Danke.
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3: Und jetzt Rambo Zambo eine Eilmeldung. Sie hören unseren Bundeskanzler.
4: Ja, meine Damen und Herren, für einen geordneten Ablauf Ihrer Freizeit gibt es in diesem Land Freizeitparks. Als gewählter Bundeskanzler dieses Landes vertrete ich auch alle Geburtstagskinder und da greift dann die Regelung, dass ich natürlich Anspruch auf freien Eintritt habe. Das muss man an der Kasse hart verhandeln. Vorsicht, für den Besuch an der Zuckerwattemaschine genügend Helme für die Familie bereithalten. Sicherheit geht in Industriebereichen immer vor. Wenn der Boris Pistorius entsprechend gut getestete Regenponchos geordert hat, kann ich auch mal über eine Wildwasserbahnfahrt nachdenken. Als Politprominenter wird man natürlich ab und zu für ein Foto angesprochen. Ein besonders gelungenes von mir hängt jetzt in der Geisterbahn. Darauf bin ich schon ein wenig stolz. Den Adrenalin-Junkies unter Ihnen empfehle ich eine rasante Fahrt im Riesenrad. Genießen Sie das überraschende Gefühl, dass es Rambo-Zambo aufwärts geht. In diesem Sinne, ich mach mal so.
0: 8.39 Uhr, wir schauen ins 104.6 RTL Verkehrslagezentrum. Commander, gibt's schon bessere Nachrichten vom Stadtring?
5: Nein, Jan, es bleibt leider bei der Vollsperrung Richtung BR. Heute Morgen um 6.40 Uhr kam ja die Meldung rein, Höhe Kaiserdamm liegt eine Person auf dem Stadtring und muss reanimiert werden. So, und deshalb ist das ganze Nachfolgeprogramm der Polizei eingesetzt worden. Untersuchungsprogramm heißt, da wird die Stelle vermessen, da wird das Ganze nochmal genau aufgenommen, was passiert ist, wie ist es, und das dauert eben seine Zeit. Und da liegen wir jetzt schon in der zweiten Stunde und ich denke, eine Stunde brauchen wir noch, bis irgendwann eine Spur freigegeben wird. Es wird immer noch Höhe Spandauerdamm abgeleitet Richtung BER. Aktuellster Blitzer kommt aus Mitte, steht auf der Invalidenstraße, hat Ahmed entdeckt. Dankeschön und eine unfallfreie Fahrt. Staus und Blitzer, bitte an die 030 88484 110.
1: Und zum Wetter kurz, mal Sonne, mal Wolken, es bleibt meist trocken, 25 Grad werden es höchstens.
0: Heute der erste Sommerferientag, Zeit sich also auszuruhen oder vielleicht auch nochmal das ein oder andere nachzuholen, denn die Ergebnisse der Vergleichsarbeiten in Berlin und Brandenburg sind jetzt da und die sehen nicht sonderlich gut aus. Hörst du gleich in RTL aktuell um 10 vor 9.

0: Einer der Greatest Hits, Hubert Stank und The Reason am Donnerstagmorgen. Du hörst die 104.6 RTL Morgencrew.
1: Hey, morgen.
0: 8.36 Uhr haben wir es. Also, für alle, die heute noch keine Sommerferien haben sollten, kein Urlaub, wir bringen dich trotzdem gut gelaunt in deinen Arbeitstag. Mit mehr Musik nonstop, gleich ab 5 nach 9, eine ganz, ganz lange Musikstrecke. Also, Radio laut machen und dranbleiben. Bis dahin gibt's gleich Rosé und Bruno Mars. Vorher Ed Sheeran, Azizan.

0: Rosé Bruno Mars, ab bitte die 104.6 RTL Morgenshow hier.
1: Guten Morgen.
0: Und Brandenburgs lustigste Morgenshow. Ich finde das so lustig, ich habe das heute Morgen bei Benny in den News schon gehört.
1: Ja?
0: Berlin hat jetzt ein Wartehäuschen der Zukunft.
1: Genau.
0: So wird das wirklich genannt. Also was da gestern von der BVG vorgestellt wurde, ein Buswartehäuschen der Zukunft an der Haltestelle Marienkirche-Ecke Spandauer Straße in Mitte.
1: Genau, das sieht auch erstmal aus wie so ein ganz normales Wartehäuschen eigentlich, hat aber einiges drauf. Zum Beispiel kann man per Knopfdruck mit der BVG sprechen, also Auskünfte bekommen. Außerdem gibt es ein Display mit Infos, gratis WLAN und sogar so USB-Anschlüsse, wenn man sein Handy aufladen muss. Nicht
0: schön,
1: schlecht.
0: Schön, dass die BVG jetzt selber davon ausgeht, dass man sowas nötig hat, weil die Busse nicht pünktlich
1: oder?
0: Kommen. Ne? Diese
1: ja,
0: Direktverbindung. Also erstmal soll dieses Buswartehäuschen getestet werden. Welche Funktionen bieten im Alltag wirklich einen echten Mehrwert und was muss vielleicht auch noch weiterentwickelt werden?
1: Ja.
0: Aber ich lehne mich mal aus dem Fenster und behaupte, den mit Abstand größten Mehrwert an diesem Wartehäuschen ist wahrscheinlich das Dach bei Regen.
1: Ich glaube auch, ja.
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3: 8.51 Uhr. Ich bin Benjamin Herrmann. Guten Morgen. Die Hälfte der Berliner Drittklässler kann nicht richtig lesen und rechnen. Die neuen Ergebnisse der Vergleichsarbeiten liegen dem Tagesspiegel vor und die sehen nicht besonders gut aus. Michael Bortlik.
4: Geprüft werden bei den Vergleichsarbeiten in Deutsch zum Beispiel auch das Zuhören oder das richtige Schreiben. In Mathe, Geometrie, Größen und Wahrscheinlichkeit. Was Lesen und Rechnen angeht, bleibt inzwischen die Hälfte der Berliner Grundschüler unterhalb des Mindeststandards. Beim Sprachgebrauch sieht das ähnlich aus. Viele haben deshalb in späteren Klassen noch größere Probleme. Doch das ist bekannt. Immer mehr Schulen bieten deshalb jetzt eine 0. Klasse an. Dabei geht es für die Vorschulkinder in den Monaten vor der Einschulung mehrmals in die künftige Schule, um zu lernen, wie das eigentlich so ist und um schon mal ein paar Vorkenntnisse in Deutsch und Mathe zu sammeln.
3: Unterricht mitten auf der Straße. Wegen der Baumängel an der TU Berlin starten Studenten heute eine Vorlesung auf der Straße des 17. Juni. Von 10 bis 13 Uhr wollen sie gemeinsam mit dem Bündnis Campus Sanieren schnelle und nachhaltige Lösungen fordern. Aktuell ist das Hauptgebäude. Baumängel an der TU Berlin starten Studenten heute eine Vorlesung auf der Straße des 17. Juni. Von 10 bis 13 Uhr wollen sie gemeinsam mit dem Bündnis Campus Sanieren schnelle und nachhaltige Lösungen

0: Allzeit-Hitzerekord gemessen, 41,8 Grad in Möckern-Drewitz in Sachsen-Anhalt. Die Datenbasis des Europäischen Klimawandeldienstes ist riesig. In seine Analysen fließen Milliarden von Messungen von Satelliten, Schiffen, Flugzeugen und Wetterstationen auf der ganzen Welt. Demnach war es weltweit der zweitwärmste Juni seit Beginn der Aufzeichnungen.
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2: Star-Auflauf beim WM-Finale. In der Halbzeit werden neben Burna Boy, Coldplay, Shakira und BTS auch Justin Bieber auftreten. Das hat die Hilfsbewegung Global Citizen jetzt bekannt gegeben. Sie produziert die 11-minütige Halftime-Show in 1,5 Wochen und will währenddessen Geld für Bildungsprojekte sammeln. Sportlich steht noch nicht fest, welche Nationen rund um die Halftime-Show performen dürfen. Heute starten die Viertelfinals um 22 Uhr mit der Partie Frankreich gegen Marokko. 104.6 RTL, immer 10 Minuten früher, auf den Punkt informiert.
3: 8 Uhr und 53 Minuten. Guten Morgen, ich bin Commander Frank Hellberg, live aus dem 104.6 RTL Verkehrslagezentrum. Wir haben wieder alle Spuren auf dem Stadtring 100. 2 Stunden war ja zwischen Spandauer Damm und Kudamm Richtung BR nach einem Rettungseinsatz gesperrt. Jetzt gerade wurde mir gemeldet, 100 Richtung BR wieder alle Spuren frei. Nur noch die Ausfahrt Kaiserdamm muss gesäubert werden. Die bleibt jetzt nochmal gut für eine halbe Stunde, würde ich mal sagen, dicht. Aber der Stau, der baut sich jetzt langsam ab. Also nicht mehr abfahren. Passierdauer liegt ganz aktuell jetzt. Audi ist schön runtergegangen auf 16 Minuten. Geblitzt wird in Charlottenburg auf der Kaiser-Friedrich-Straße. Tom entdeckt. Danke dir. Staus und Blitzer. Bitte an die 030 884 8410. 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
4: RTL-Wetter. Guten Morgen, 17 Grad, die dickeren Wolken lösen sich noch auf, die Sonne kommt raus später, es regnet nicht, 25 Grad werden es höchstens. Schön sonnig und trocken geht's die nächsten Tage weiter, morgen 27 Grad und übers Wochenende bis zu 28 Grad.
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6: Das große Morgencrew-Besenrennen am Kudamm gestern. Wer gewinnt ein Meet and Greet mit Bibi und Tina? Wie lustig das Ganze ausgegangen ist, hörst du gleich nochmal um kurz nach 9.
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6: Es ist 8.57 Uhr.

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0: Patrick's und Golden, 9.07 Uhr, die 104.6 RTL Morgen hier, Berlins
1: Guten
0: und Brandenburgs.
1: Morgen.
0: Lustigste Morgenshow.
1: Hallo.
0: Und da kannst du heute Morgen Formel 1 mit Lewis Hamilton und Max Verstappen mal komplett vergessen.
1: Aber absolut.
0: Bei uns gibt's den großen Preis vom Kurfürstendamm.
1: Genau.
0: Mit Jessica aus Buckow und Kathleen aus Nudetal. Und statt auf Rennwagen geht's bei uns auf den Rennbesen von Bibi und Tina.
1: Jessica und Kathleen haben wirklich alles gegeben, um ihre Kids glücklich zu machen. Ein Meet and Greet mit den Musical-Darstellern von Bibi und Tina bei Giolino Live am 25. Juli in den Gärten der Welt in Marzahn. Darum ging's.
0: Ja, es war ein starkes Kopf-an-Kopf-Rennen hier unten am Kudamm, Ecke Uhlandstraße. Und ein sehr skurriler Anblick. Also zwei Frauen reiten auf dem Bibi-Blocksberg-Besen auf Kartoffelbrei durch die Stadt.
1: Ja.
0: In Berlin eigentlich erstmal nichts Ungewöhnliches,
1: nee,
0: aber am Ende dann doch sehr lustig. Ein Besenwettrennen zwischen Designer-Boutiquen, Cafés und einer Menge verwirrter Touris.
1: Ja, es gab doch ein paar irritierte Blicke, vorsichtig gesagt. Und wer nicht dabei sein konnte, so klang das Besenbattle.
2: Innen, Mene, Mai, flieg los, Kartoffelbrei!
1: Kathleen, oh, ein
2: super los, die Lichter sind aus, springt.
1: Erst würde geschafft.
2: Kathleen ist so am Run, rennt.
3: Hängt kurz fest, aber im Slalom geht's jetzt schneller.
2: Die legen los in die Feuerwehr. Jessica zieht hinterher. Die Kathleen zieht ins Ziel.
3: Außer Atem. Aber glücklich.
2: Glückwunsch.
0: Es geht zu. Bibi und Tina. Ist das nicht cool?
3: Also ich habe mir für den heutigen Tag Urlaub genommen, meiner Chefin gesagt, ich muss eine Weiterbildung als Hexe machen, auf dem Besen reiten und hat ja auch geklappt.
2: Es gibt ja nur Gewinner.
1: Nur Gewinner.
2: Jessica.
1: Du hast alles gegeben.
2: Clara.
4: Ich habe alles gegeben.
2: Was würdest du denn von der Idee halten, wenn wir dich trotzdem zum Meet & Greet schicken?
1: Wow.
2: Hättest du trotzdem Lust drauf?
4: Ja.
2: Ja? Dann können wir euch gratulieren, ihr geht auch.
4: Vielen Dank.
2: Mega.
4: Also, wir freuen uns.
1: Da war was los. Glückwunsch nochmal an Kathleen zum ersten Platz. Aber am Ende haben ja alle gewonnen und es war wirklich ein perfekter Start in die Ferien.
0: Wer sich bei dem Ton gerade auch dachte, ey, das muss man eigentlich mal per Video sehen,
1: Dann
0: schau gerne auf unserer Instagram-Seite vorbei. Das Video
1: unbedingt.
0: Ist gerade online gegangen, ist
1: das
0: sehr, sehr witzig. 104.6 RTL heißen wir da. Und falls du jetzt denkst, ach Mensch, ey, so ein Treffen mit Bibi und Tina bei Giolino Live in den Gärten der Welt, das wäre schon nicht schlecht. Ein paar Meet & Greets haben wir tatsächlich noch.
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0: Und mehr Tickets für Giolino Live, das Familienfest am 25. Juli, gibt's unter ticketmaster.de. 9:09 Uhr, wir schauen ins 104.6 RTL Verkehrslagezentrum. Commander, wie sieht's auf dem Stadtring aus? Hat sich die Lage jetzt beruhigt?
5: Ja, auf jeden Fall. Der Stadtring 100 ist jetzt wieder Höhe Kaiserdamm komplett frei. Richtung BR gibt's nichts zu sagen. Der Stau, der liegt jetzt nicht mal bei 5 Minuten. Das ist die Baustelle, die uns dort immer auffällt in diesem Bereich. Aber die Umfahrungsstaus, die sind noch nicht weg. Ich sehe ja, Königin-Elisabeth-Straße sind wir immer noch bei 20 Minuten. Das geht dann bis zum Rohrdamm. Da sind wir auch noch bei 14 Minuten Passierdauer. Also die müssen erstmal raus aus dem gesamten Stau dort und dann habe ich hoffentlich freie Fahrt in dem gesamten Bereich anzusagen. Tapfer bleiben, ist gleich geschafft. Geblitzt wird auf der A24 Höhe Fährberlin, hat Andreas entdeckt. Dann haben wir einen Blitzer auf dem südlichen Berliner Ring im Schönefelder Kreuz. Und wer dann weiter Richtung Ostsee fährt, der hat nochmal einen Blitzer auf der A19 Höhe Wittstock. Staus und Blitzer bitte an die 030-884-8411.
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1: Und kurz zum Wetter noch, bis zu 25 Grad, Sonne und ein paar Wolken.
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0: 404.6 RTL Morgencrow hier, Berlins und Brandenburgs.
1: Guten Morgen.
0: Lustigste Morgenshow, Donnerstag haben wir es. Heißt, neunte Sendung für mich. Ich bin neu im Team, neu in der Crew. Und das Coole ist ja, das habe ich in den letzten Tagen schon kennengelernt, es gibt dementsprechend auch irgendwie so Aufnahmerituale. Unter anderem Songs, die für uns umgedichtet werden.
1: Richtig.
0: Und jetzt
1: wir haben wieder einen.
0: Mit Where is my husband in der Morgencrew Jan-Version.
1: Genau.
0: Aber jetzt mal den drehe ich richtig laut.

0: Die besten neuen Hits, Holly Humbers, Down to Love Somebody. Die 104.6 RTL Morgencrew hier am Donnerstag, Berlins und Brandenburgs lustigste Morgenshow. Das hier haben wir übrigens gerade auf Kleinanzeigen gefunden. Ein Berliner Student, der eine kaputte Rolltreppe, die vom Südkreuz, da anbietet, aber irgendwie will sie keiner haben. Ist aber kein Problem, denn die Morgencrew startet den Teleshopping-Modus und kurbelt den Verkauf mal ein bisschen an.
1: Und wenn Sie live um 6:55 einschalten, erhalten Sie das Absperrband gratis dazu.
0: Habe ich jetzt schon Bock drauf. Wird sehr lustig. Morgen früh einschalten um 6:55. 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

0: Miley Cyrus, Wreckin' Ball, du hörst die 104.6 RTL Morgencrew, Berlins und Brandenburgs lustigste Morgenshow. Ich freue mich über jede WhatsApp, die aktuell reinkommt.
1: Ja, glaube ich.
0: Zum Beispiel jetzt von der Steffi.
2: Hallo lieber Jan, die Steffi hier. Also, 1,5 Wochen sind vergangen und ich finde, du meisterst deinen neuen Job auf jeden Fall mit Bravour. Ich höre euch wahnsinnig gerne. Ich glaube, ihr seid auch ein super Team und schon nach 1,5 Wochen gut zusammengewachsen. Ihr seid lustig drauf. Also, ich höre euch wahnsinnig gerne. Es macht Spaß, euch zuzuhören. Man wird auf jeden Fall wach. Es ist nicht so langweilig. Du schaffst das. Ich wünsche dir auf jeden Fall viel, viel, viel Spaß, viel Glück und eine positive und lange Zukunft auf jeden Fall bei 104.6 RTL.
0: Danke dir, Steffi. Sehr, sehr süß von dir. Das Beste ist, ich habe auch richtig Spaß daran, herzukommen, auf Arbeit zu kommen. Und das morgen früh wieder. Wir hören uns ab 5. Hier geht's weiter mit Aileen. Und das die besten neuen Hits. In Your Eyes und Alesso.

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3: 9.48 Uhr. Ich bin Benjamin Herrmann. Guten Morgen. Die Hälfte der Berliner Drittklässler kann nicht richtig lesen und rechnen. Die neuen Ergebnisse der Vergleichsarbeiten liegen dem Tagesspiegel vor und die sehen nicht besonders gut aus. Michael Bortlik.
4: Geprüft werden bei den Vergleichsarbeiten in Deutsch zum Beispiel auch das Zuhören oder das richtige Schreiben. In Mathe, Geometrie, Größen und Wahrscheinlichkeit. Was Lesen und Rechnen angeht, bleibt inzwischen die Hälfte der Berliner Grundschüler unterhalb des Mindeststandards. Beim Sprachgebrauch sieht das ähnlich aus. Viele haben deshalb in späteren Klassen noch größere Probleme. Doch das ist bekannt. Immer mehr Schulen bieten deshalb jetzt eine 0. Klasse an. Dabei geht es für die Vorschulkinder in den Monaten vor der Einschulung mehrmals in die künftige Schule, um zu lernen, wie das eigentlich so ist und um schon mal ein paar Vorkenntnisse in Deutsch und Mathe zu sammeln.
3: Die BVG testet in Mitte eine Bushaltestelle der Zukunft. Im Wartehäuschen der Station Spandauer Straße nahe dem Alexanderplatz gibt es jetzt WLAN, USB-Ladestationen, einen Defibrillator und eine direkte Sprechverbindung zur BVG-Sicherheitsstelle. Solarpaneele auf dem Dach liefern den Strom für alles. Erstmal ist die Haltestelle ein Test. Fahrgäste können per QR-Code ihr Feedback zu den neuen Tools geben. Die BVG will damit herausfinden, welche Funktionen in den Haltestellen der Zukunft integriert werden sollten. Kurioses Kanzlergeschenk beim NATO-Gipfel. Friedrich Merz hat vom türkischen Präsidenten Erdogan einen scharfen Revolver mit persönlicher Namensgravur und eine Schachtel Munition bekommen. Mitgenommen hat er die Waffe erstmal nicht. Ein Regierungssprecher hat bestätigt, dass sie auf offiziellem Weg nach Deutschland eingeführt wird. Das Geschenk landet danach in einer Sammlung offizieller Geschenke an den Bundeskanzler. Ob das Geschenk Erdogans an alle Teilnehmer des Gipfels eine tiefere Bedeutung hat, bleibt Interpretationssache. Die Comedy-Serie Hex schreibt Emmy-Geschichte. Mit 24 Nominierungen hat sie so viele erhalten wie noch keine Comedy vorher. Sie erzählt von einer alternden Stand-up-Komikerin und einer jungen Autorin, die ungewollt zusammenarbeiten müssen und langfristig ein ungewöhnliches, aber sehr erfolgreiches Duo werden. Aktuell gibt es die Serie bei RTL Plus zu sehen. Außerdem können auch Stars wie Steve Carell, Jamie Lee Curtis und Michelle Pfeiffer auf einen Emmy hoffen. Die Awards werden dann im Herbst in Los Angeles verliehen. 104.6 RTL, immer 10 Minuten früher, auf den Punkt informiert.
5: 9:51 Uhr, guten Morgen, ich bin Commander Frank Hellberg, live aus dem 104.6 RTL Verkehrslagezentrum. Da hoffen wir mal, dass der gute Kondition hat. Auf dem östlichen Berliner Ring Richtung Dreieck Spreeau schiebt ein Motorradfahrer sein Motorrad im Baustellenbereich zwischen Freienbrink und dem Dreieck Spreeau Richtung Dreieck Spreeau. Hat eine Panne, na klar, aber da gibt's keine Haltebucht und jetzt schiebt er das Ding da Stück für Stück Richtung Haltebucht und die letzte Meldung war, er hat 1000 Meter noch vor sich. Also tapfer bleiben. Der Stau hat sich natürlich aufgebaut, sehe ich. Freienbrink geht's los. Bis zum Motorradfahrer sind wir jetzt bei 12 Minuten. Geblitzt wird jetzt auf dem südlichen Berliner Ring im Schönefelder Kreuz, hat Philipp entdeckt, danke sehr. Dann auf der A24 Höhe Fehr-Berlin, das ist die berühmte Abstandsmessung und in Mitte auf der Invalidenstraße. Staus und Blitzer, bitte an die 030 8848 110, der beste Verkehrs- und Blitzerport Berlin-Brandenburgs.
6: RTL Wetter. Guten Morgen, 18 Grad, 25 Grad maximal heute, freundlich mit Sonne.
5: Straße, Staus und Blitzer, bitte an die 030 8848 110, der beste Verkehrs- und Blitzerport Berlin-Brandenburgs.
6: RTL Wetter. Guten Morgen, 18 Grad, 25 Grad maximal heute, freundlich mit Sonne, die kommt noch, es regnet nicht. Auch die nächsten Tage sommerlich.

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2: 10 Uhr durch hier bei uns in Berlin und Brandenburg. Hallo, ich bin's, Eileen. Ich wünsche dir einen schönen guten Morgen. Ich bin für Juliane bei der Arbeit am Start. Ich wünsche dir einen guten Donnerstag. 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

104.6 RTL Berlin und Brandenburg Sit Radio am Donnerstag und gerade haben wir noch ziemlich viele Wolken hier über unserer City, aber das heißt gar nichts. Die Sonne kommt später heute auf jeden Fall durch. Es gibt wieder heute einen schönen, angenehmen Sonne-Wolken-Mix und jetzt natürlich auch für alle Kids und Teenies nochmal vielleicht umdrehen im Bett. Schönen Start in die Sommerferien und dir einen guten Arbeitstag jetzt mit Kamrad. Hug yourself!

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2: Musiker und Sänger Chris de Sarandi ist gerade am Dienstag hier bei uns im RTL Audio Center in den Studios am Kurfürstendamm aufgetreten. Und ich kann dir wirklich sagen, er ist einfach der Hammer. Nicht nur live, auch im Radio.

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Die Hälfte der Berliner Drittklässler kann nicht gut lesen und rechnen. Das zeigen die Ergebnisse der neuen Vergleichsarbeiten. Aber die Schulen steuern jetzt langsam gegen. Wie genau, hörst du gleich bei 104.6 RTL.

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1: Es ist 10.49 Uhr. Ich bin Benjamin Herrmann. Guten Tag. Berlins Grundschüler werden immer schlechter in Lesen und Rechnen. Das zeigen die Ergebnisse der neuen Vergleichstests unter Drittklässlern. Sie legen dem Tagesspiegel vor. Beim Sprachgebrauch scheitert mehr als die Hälfte an den Mindestanforderungen. Gleiches gilt fürs Lesen und Rechnen. Während sich bei den Achtklässlern immerhin ein kleiner Positivtrend abzeichnet, ist das bei den Jüngeren nicht der Fall. Die Schulen kennen aber die Probleme. Immer mehr bieten deshalb jetzt eine 0. Klasse an. Dabei geht es für Vorschulkinder ein Jahr vor der Einschulung alle paar Wochen schon mal in die Schule, um zu lernen, wie das eigentlich ist und auch ein paar Vorkenntnisse in Deutsch und Mathe zu sammeln. Der Ton im Wahlkampf ums Abgeordnetenhaus wird erstmals rauer. SPD-Spitzenkandidat Steffen Krach schließt eine Zusammenarbeit mit Kai Wegner nach der Wahl aus. Er werde es in keiner Konstellation zulassen, dass Wegner in einem künftigen Senat eine Rolle übernehme, so Krach. Eine Koalition mit der CDU hat er allerdings nicht ausgeschlossen. Hintergrund der Aussagen sind neue Berichte über den Tag des Stromausfalls im Januar. Wegner selbst hat behauptet, seit 8 Uhr rumtelefoniert zu haben. Die Senatskanzlei hat jedoch bestätigt, dass dem nicht so war, sondern es bis 12.45 Uhr nur Textnachrichten gab. Während der Sommer in diesen Tagen wieder zurückkehrt, sind die Zahlen für den Juni da. Und es war der heißeste jemals in Westeuropa gemessene Juni mit einer Durchschnittstemperatur von 20,7 Grad. Uli Reitinger.
2: Der Rekord-Juni hat Teile Europas nahezu ausgetrocknet. In Deutschland hat der Wetterdienst einen neuen Allzeit-Hitzerekord gemessen. 41,8 Grad in Möckern-Drewitz in Sachsen-Anhalt. Die Datenbasis des Europäischen Klimawandeldienstes ist riesig. In seine Analysen fließen Milliarden von Messungen von Satelliten, Schiffen, Flugzeugen und Wetterstationen auf der ganzen Welt. Demnach war es weltweit der zweitwärmste Juni seit Beginn der Aufzeichnungen.
1: Fast 80% der Menschen in Deutschland machen sich Sorgen um ihre finanzielle Zukunft. Das zeigt eine Umfrage im Auftrag der Auskunftei Criff. 28% erwarten in den nächsten 12 Monaten eine schlechtere finanzielle Lage. 18% fürchten, bald ihre Rechnungen nicht mehr pünktlich zahlen zu können. Als Reaktion darauf will mehr als die Hälfte künftig mehr sparen oder Ausgaben senken. 15% greifen deshalb jetzt schon auf ihre Ersparnisse zurück, um laufende Kosten zu decken. Die Bundesregierung ist sich der Lage durchaus bewusst und will durch mehrere Reformen aktuell unter anderem die Energiekosten senken, die Renten stabilisieren und kleinere und mittlere Einkommen entlasten. 104.6 RTL, immer 10 Minuten früher, auf den Punkt informiert.
3: Hallo, ich bin Commander Frank Hellberg, live aus dem 104.6 RTL Verkehrslagezentrum. Wir hatten heute eine massive Rushhour. Der Stadtring war über 2 Stunden gesperrt in beiden Richtungen. Inzwischen hat sich wieder alles abgebaut. Höhe Kaiserdamm kommt man gut durch. Das bleibt. Aber Tagesbaustellen sind angesagt. Gerade wurde mir gemeldet, hier in Charlottenburg, die Mommsenstraße zwischen Hindemithplatz und Leibnizstraße in beiden Richtungen ist die Mommsenstraße jetzt gesperrt worden. Die Kollegen arbeiten dort bis 14 Uhr. Und dann haben wir eine Tagesbaustelle für die eine 3 reinbekommen Richtung Schöneberg zwischen Saarstraße und Kreuz Schöneberg. Jetzt die rechte Spur gesperrt, da steht der Schilderwagen und die wollen auch um 14 Uhr fertig sein. Haut rein, geblitzt wird. Mitte Invalidenstraße hat Ahmed entdeckt, danke sehr. 115 im Dreieck Nutetal und dann noch einmal in Charlottenburg auf der Kaiser-Friedrich-Straße. Staus und Blitzer bitte an die 030 88484110. 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
4: Um die 17 Grad haben wir aktuell und noch viele, viele Wolken. Aber später kommt die Sonne immer mehr durch und es gibt auch heute einen angenehmen Sonne-Wolken-Mix bei 23 bis 25 Grad. Kein Regen.
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4: Um die 17 Grad haben wir aktuell und noch viele, viele Wolken.

0: ein Freibad eröffnet werden.
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0: 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Oh, Pommes!
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2: Kurz nach 11 Uhr am Donnerstagvormittag hier bei uns in Berlin und Brandenburg. Hi, ich bin's Aileen für Juliane bei der Arbeit. 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

Donnerstag mit 104.6 RTL, Berlin zu Brandenburgs Hitradio. Und wir haben auch endlich Sommerferienstart hier bei uns in Berlin und Brandenburg. Und schon mal für die Planung, heute ab 14 Uhr startet auch der Berliner Volksfest-Sommer. Und zwar am Festplatz am Kurt-Schumacher-Damm. Es gibt natürlich Breakdance, Bratwurst, alles, was das Herz begehrt. Also ganz viel Spaß.

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0: Starker Hit auf 104.6 RTL, Berlins und Brandenburgs Hitradio. Brandneu, Fast Boy, Beautiful Life. Und gleich spiele ich die Backstreet Boys und auch Alex Warren, Fever Dream. Die besten neuen Hits.
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Die besten neuen Hits, Fever Dream, Alex Warren auf 104.6 RTL, Berlins und Brandenburgs Hitradio, damit du einen angenehmen Arbeitstag hast. Halte gut durch heute at work. Das Wochenende ist ja auch schon fast in Sicht. Und wenn du gerade unterwegs bist, wünsche ich dir eine gute Fahrt. Auch gleich mit BTS Swim. Die besten neuen Hits. Zuerst jetzt Two Colors.

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Jetzt habe ich hier für dich BTS Swim. Die beste

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1: Es ist 11.50 Uhr. Ich bin Benjamin Herrmann. Guten Tag. Hightech an der Bushaltestelle. Die BVG testet ab sofort ein Wartehäuschen mit mehreren neuen Tools an der Spandauer Straße in Mitte. Unter anderem gibt es dort WLAN, USB-Ladestationen, einen Defibrillator und eine direkte Sprechverbindung zur BVG-Sicherheitsstelle. Die kann bei Straftaten oder anderen Vorfällen direkt und schnell per Knopfdruck angerufen werden. Das hört sich dann so an.
2: Sie haben die Nummer der Sicherheitsleitstelle der BVG gewählt.
3: Die Leitstelle Sicherheit der BVG.
1: Solarpaneele auf dem Dach der Haltestelle liefern außerdem den Strom für alles. Erstmal ist das Ganze ein Test. Fahrgäste können per QR-Code Feedback zu den neuen Tools geben. Langfristig sollen die Funktionen aber ausgeweitet werden, wie Ute Bonde im RBB gesagt hat.
4: Natürlich ist das Ziel, alle Wartehallen bestmöglich auszustatten mit den Funktionalitäten, die hier jetzt schon vorhanden sind. Und es darf nicht nur in der Innenstadt passieren, sondern genauso auch in den Außenbezirken.
1: Die Testphase wird jetzt einige Monate dauern. Danach werden die Meinungen der Fahrgäste ausgewertet. Während der Sommer in diesen Tagen wieder zurückkehrt, sind die Zahlen für den Juni da. Und es war der heißeste jemals in Westeuropa gemessene Juni mit einer Durchschnittstemperatur von 20,7 Grad. Uli Reitinger.
5: Der Rekord-Juni hat Teile Europas nahezu ausgetrocknet. In Deutschland hat der Wetterdienst einen neuen Allzeit-Hitzerekord gemessen. 41,8 Grad in Möckern-Drewitz in Sachsen-Anhalt. Die Datenbasis des Europäischen Klimawandeldienstes ist riesig. In seine Analysen fließen Milliarden von Messungen von Satelliten, Schiffen, Flugzeugen und Wetterstationen auf der ganzen Welt. Demnach war es weltweit der zweitwärmste Juni seit Beginn der Aufzeichnungen.
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1: Langsam wird es ernst. Heute stehen die ersten Viertelfinalspiele an. Den Anfang machen ab 22 Uhr Frankreich und Marokko gegeneinander. Thomas Thunfeld.
6: 5 Siege, 14 zu 2 Tore. Frankreich ist bis jetzt eindrucksvoll durch diese Weltmeisterschaft marschiert. Beim hitzigen Achtelfinalsieg gegen Deutschland-Bezwinger Paraguay bewies das Team, dass es auch mit unbequemen Gegnern zurechtkommt. Favoriten sind Mbappé und Co. auch gegen Marokko. Aber Achtung, der Halbfinalist der letzten Weltmeisterschaft hat auch bei diesem Turnier seine Stärke bewiesen. Marokko wird ein echter Härtetest für die Franzosen.
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7: Gleich 11.53 Uhr, der 104.6 RTL Verkehrsreport. A100, Stadtring Richtung Treptow, zwischen Schmargendorf und Tempelhofer Damm, Stau. Hier dauert es ungefähr 10 Minuten länger. Und ähnlich Charlottenburg-Hardenbergstraße zwischen B2, B5 und Kantstraße, Stau in Richtung Kreuzberg. Hier braucht man auch gerade ungefähr 10 Minuten mehr Geduld. Geblitzt wird in Charlottenburg-Nord auf dem Saatwinkler Damm, in Hellersdorf, Zossener Straße und unter anderem auch in Kreuzberg auf der Urbahnstraße. Staus und Blitzer bitte melden unter 030 884 84 110. 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Um die 18 Grad jetzt und noch viele Wolken, aber später kommt immer mehr die Sonne durch und wir bekommen heute auch wieder einen angenehmen Sonne-Wolken-Mix. Bei 23 bis 25 Grad kein Regen, nachts dann 14 bis 11 Grad und morgen gibt es auch eine schöne Sonne. Noch viele Wolken, aber später kommt immer mehr die Sonne durch und wir bekommen heute auch wieder einen angenehmen Sonne-Wolken-Mix. Bei 23 bis 25 Grad kein Regen, nachts dann 14 bis 11 Grad.

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2: Es ist kurz nach 12 Uhr Mittag hier bei uns in Berlin und Brandenburg. Hi, ich bin's, Eileen, für Juliane bei der Arbeit. Ich wünsche dir einen guten Arbeitstag heute am Donnerstag. 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

0: Auf 104.6 RTL, Berlins und Brandenburgs Hitradio, Need Your Love, so schön, One Republic und endlich auch Sommerferien hier bei uns in Berlin und Brandenburg. Und Claudia bei mir in der Show, du bist zwar bei der Arbeit, aber du hast auch Sommerferien mit deinen Kids. Was sind so die Pläne für die nächsten Wochen bei euch?
1: Baden, nächste Woche geht's ab nach Rügen und danach müssen wir mal gucken.
0: Oh, das klingt richtig gut, ja, und das Wetter wird ja jetzt auch gerade Gott sei Dank wieder schön sommerlich. Hab einen guten Arbeitstag, gleich auch mit Huntricks Golden. Zuerst jetzt Diamond Kennedy, Funeral, schönen Donnerstag.

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0: Ed Sheeran auf 104.6 RTL, Berlin zu Brandenburgs Hitradio. Halte gut durch bei deiner Arbeit, gleich auch mit Jay-Z und Alicia Keys und auch mit Benson Boone.
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Nico Santos ist wie immer mit richtig viel Energie am Start. Seine brandneue Single macht richtig Lust auf Sommer und Ferien und gibt dir auch Power für die Arbeit. Total cool. Brandneu. Why don't you stay?

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1: 12.52 Uhr, ich bin Philipp Ringe. Guten Tag. Die Sommerferien sind da und bei der S-Bahn geht jetzt erstmal die große Sommergeduldsprobe los. Zum Beispiel bei der Ringbahn. Was da schon morgen auf uns zukommt, weiß Michael Bottlick.
2: In den Nächten fährt die Ringbahn nur noch zwischen Südkreuz und Hermannstraße, die S47 nur noch zwischen Spindlersfeld und Schöneweide. Hier fahren dann jeweils barrierefreie Ersatzbusse. Ab morgen beginnen dann weitere Bauarbeiten mit Sperrungen, die bis Ende August andauern. Betroffen sind dann unter anderem die Strecken rund um die Bornholmer Straße, die Bernau-Achse und im August der Bereich zwischen Schöneweide und Treptower Park. Die größte Baustelle kommt aber noch ab dem 18. August. Zwischen Schöneweide, Baumschulenweg und Treptower Park fahren dann gleich 7 Linien nicht mehr. Der Grund: in Schöneweide wird ein neues elektronisches Stellwerk gebaut.
1: Update zu dem schrecklichen Fund in Lichterfelde gestern. Nachdem dort in einer Hochhaussiedlung ein totes Baby entdeckt wurde, hat die Polizei jetzt eine Tatverdächtige festgenommen. Wahrscheinlich die Mutter, meldet die PZ. Schockierend, sie ist demnach gerade mal 14 Jahre alt. Zeugen hatten das Baby entdeckt und sofort die Rettungskräfte gerufen. Die konnten aber nichts mehr tun. Weitere Einzelheiten will die Staatsanwaltschaft heute noch mitteilen. Jetzt ist klar, der 26-Jährige, der im Februar einen Zugbegleiter totgeschlagen hat, muss für 10 Jahre in den Knast. Wegen Körperverletzung mit Todesfolge, sagt das Landgericht Zweibrücken. Bei einer Fahrscheinkontrolle in einem Regionalexpress in Rheinland-Pfalz rastete der Mann völlig aus, schlug dem Zugbegleiter so heftig gegen den Kopf, dass dieser später im Krankenhaus verstarb. Die Musikwelt trauert, denn Sängerin Bonnie Tyler ist tot. Sie ist nach schwerer Krankheit gestern Abend in einem Krankenhaus in Portugal gestorben. Das teilt jetzt ihre Familie mit. Philipp Detlefs mit einem Nachruf.
3: Die Stimme von Bonnie Tyler war unverwechselbar, kraftvoll, rar.
1: Die Sängerin Bonnie Tyler ist tot. Sie ist nach schwerer Krankheit gestern Abend in einem Krankenhaus in Portugal gestorben. Das teilt jetzt ihre Familie mit. Philipp Detlefs.

0: Jahren nahm sie unter anderem 3 Alben mit Dieter Bohlen auf. Immer wieder tourte sie in Deutschland. Auch für den kommenden Sommer waren knapp 20 Konzerte geplant.
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2: 12.54 Uhr, der 104.6 RTL Verkehrsreport. Es staut sich mal wieder auf der A100 Wilmersdorf Richtung Neukölln. Zwischen Detmolder Straße und Albuinstraße aktuell 2 Kilometer Stau, dauert ungefähr 10 Minuten länger. Und A10 Dreieck Potsdam Richtung Schönefelder Kreuz zwischen Ludwigsfelde West und Auffahrt Ludwigsfelde Ost. Gefahr durch ein liegen gebliebenes Fahrzeug. Bitte besonders vorsichtig fahren. Und geblitzt wird unter anderem in Wilmersdorf auf der Bundesallee kurz vor der Wechsstraße, gerade gemeldet von Phil. Vielen Dank für deinen Anruf. Und auch unter anderem in Charlottenburg auf der Schlossstraße und in Hellersdorf Zossener Straße. Staus und Blitzer, bitte melden unter 030 884 84110. 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RTL Wetter. 20 Grad jetzt und da ist er, der Sonnenschein, richtig schön. Wir haben heute dann einen angenehmen Sonne-Wolken-Mix bei 23 bis 25 Grad maximal, kein Regen. Nachts dann 14 bis 11 Grad und morgen auch ein schöner Sonne-Wolken-Mix. Und so wird es auch am Wochenende und es wird dann auch immer wärmer, am Wochenende dann 29 bis 30 Grad.
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Gleich ist es 13 Uhr Mittag hier bei uns in Berlin und Brandenburg. Hallo, ich bin's, Eileen, für Juliane bei der Arbeit. Ich wünsche dir einen guten Donnerstag. 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

0: 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Phil bei mir am Telefon. Was machst du gerade?
1: Ich fahre zum Autohaus mein Motorrad abholen, mein neues.
0: Oh wow, herzlichen Glückwunsch zum neuen Motorrad. Das ist ja cool.
1: Jo, danke. Habe ich gekauft, fürs Führerschein gemacht, fürs Motorrad nach vielen Jahren.
0: Das klingt gut. Dann habt eine gute Fahrt und dazu jetzt haben wir Homewrecker. 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

Donnerstag mit 104.6 RTL, Berlin zu Brandenburgs Hitradio. Hab eine schöne kurze Mittagspause, wenn es jetzt vielleicht gerade bei deiner Arbeit soweit ist. Und gegen das Mittagstief habe ich dann gleich die brandneue Single von Hügel. Entdecke neue Musik auf 104.6 RTL, Berlin zu Brandenburgs Hitradio. Gibt richtig Power. Moving to the Sun. Zuerst jetzt.

0: stark auf 104.6 RTL Berlin zum Brandenburg-Hitradio. Hügel, Moving to the Sun, gibt richtig Power. Und gleich spiele ich unter anderem Timbaland und auch David Guetta.
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0: 104.6 RTL Berlin zum Brandenburgischen Radio. Gleich wieder mit Chris.
1: Ich kann dich gar nicht sehen, Aline. Ich habe so einen Laptop hier vor mir. Das ist so groß, der Bildschirm. Dass ich kann kaum rüber. Ich stehe mal kurz auf. Also ich bin gleich am Start mit den besten neuen Hits am ersten Sommerferientag. Und Tickets für Klassik Open Air habe ich natürlich auch noch kurz nach drei bei mir am Nachmittag.
0: Mega. Chris bringt dich schön durch den Donnerstagnachmittag.
2: Yes. Juhu.

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3: 13.50 Uhr, ich bin Philipp Ringel, guten Tag. Die Sommerferien sind da und bei der S-Bahn geht jetzt erstmal die große Sommergeduldsprobe los, zum Beispiel bei der Ringbahn. Was da schon morgen auf uns zukommt, weiß Michael Bottlick.
4: In den Nächten fährt die Ringbahn nur noch zwischen Südkreuz und Hermannstraße, die S47 nur noch zwischen Spindlersfeld und Schöneweide. Hier fahren dann jeweils barrierefreie Ersatzbusse. Ab morgen beginnen dann weitere Bauarbeiten mit Sperrungen, die bis Ende August andauern. Betroffen sind dann unter anderem die Strecken rund um die Bornholmer Straße, die Bernau-Achse und im August der Bereich zwischen Schöneweide und Treptower Park. Die größte Baustelle kommt aber noch ab dem 18. August. Zwischen Schöneweide, Baumschulenweg und Treptower Park fahren dann gleich 7 Linien nicht mehr. Der Grund: in Schöneweide wird ein neues elektronisches Stellwerk gebaut.
3: Update zu dem schrecklichen Fund in Lichterfelde gestern. Nachdem dort in einer Hochhaussiedlung ein totes Baby entdeckt wurde, hat die Polizei jetzt eine Tatverdächtige festgenommen. Wahrscheinlich die Mutter, meldet die BZ. Schockierend, sie ist demnach gerade mal 14 Jahre alt. Zeugen hatten das Baby entdeckt und sofort die Rettungskräfte gerufen. Die konnten aber nichts mehr tun. Weitere Einzelheiten will die Staatsanwaltschaft heute noch mitteilen. Grünes Licht für Chatkontrollen auf WhatsApp und Co. Das EU-Parlament hat dem zugestimmt. Damit dürfen vielleicht bald Unternehmen erstmal bis 2028 private Chats durchsuchen, bei Verdacht auf Straftaten, etwa wenn es um Kinderpornografie geht. Kritik kommt von Datenschützern und IT-Forschern. Sie befürchten dadurch eine automatisierte Massenüberwachung von hunderten Millionen Usern. Ihre rauchige Stimme und Songs wie It's a Heartache oder Holding Out for a Hero haben sie weltberühmt gemacht. Jetzt ist klar, die Rockikone Bonnie Tyler ist tot. Sie verstarb vergangene Nacht nach schwerer Krankheit in einem Krankenhaus in Portugal, das teilt ihre Familie mit. Für dieses Jahr war eigentlich noch Großes geplant, etwa eine Europatournee mit fast 20 Konzerten in Deutschland. Bonnie Tyler wurde 75 Jahre alt. Düster und ziemlich viel Action. Der Trailer für den dritten Teil der Dune-Reihe ist da. Hauptdarsteller Timothy Chalamet und Denis Villeneuve haben ihn offiziell in Los Angeles vorgestellt. Teil 3 soll ja das Kapitel um Paul Atreides abschließen. Die Handlung spielt fast 2 Jahrzehnte, nachdem er das Haus Harkonnen besiegt hat und jetzt selbst Imperator ist. Zu sehen ist der Trailer jetzt schon mal auf YouTube. In Deutschland kommt der Film offiziell am 17. Dezember in die Kinos. 104.6 RTL, immer 10 Minuten früher. 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
5: 13.52 Uhr, der 104.6 RTL Verkehrsreport. A100 Stadtring Richtung Treptow zwischen Schmargendorf und Tempelhofer Damm. Stau. Es dauert hier gerade 20 Minuten länger. Und A115 Dreieck-Nutetal Richtung Dreieck-Funkturm zwischen Kleinmachnow und Kreuz-Zehlendorf. Knapp 2 Kilometer Stau. Auch hier braucht man ungefähr gerade 10 Minuten mehr Geduld. Geblitzt wird in Tempelhof, auf dem Tempelhofer Damm, in Charlottenburg auf der Schlossstraße und unter anderem auch in Hellersdorf auf der Zossener Straße. Stars und Blitzer bitte melden unter 030 884 84110. 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Angenehme 22 Grad haben wir aktuell und die Sonne scheint gerade richtig schön. Später kommen wieder ein paar Wolken dazu. Dann haben wir einen angenehmen Sonne-Wolken-Mix heute bei maximal 25 Grad. Kein Regen, nachts dann 14 bis 11 Grad. Und morgen gibt es auch einen schönen Sonne-Wolken-Mix bei maximal 27 Grad. Und es wird jetzt immer wärmer. Am Wochenende auch Sonne und Wolken im Wechsel bei 29 bis 30 Grad.
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7: als ein Schäfer, gespielt von Hugh Jackman.
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14 Uhr in Berlin, Berlin und Brandenburg. Ich wünsche dir nicen, was haben wir heute? Donnerstag, Christian Nachmittag, ich bin schon verwirrt. 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Mark Forster, Vincent Weiss oder auch Sebastian Fitzek. 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

0: als 12 Mile Horror mit den besten neuen Hits. 104.6 RTL Berlin zum Brandenburgs Hit Radio. Chris am Nachmittag, am ersten Sommerferientag in Berlin und Brandenburg. Nanina, wie neidisch bist du auf die ganzen Kids?
1: Mega neidisch. Ich fühle mich auch schon so. Ich habe vorhin zu einer Kollegin gesagt, als würde ich jetzt in die Sommerferien starten.
0: Das ist das Schöne, glaube ich, wenn man eigene Kinder hat. Man fühlt mit denen dann mit.
1: Und ja, zum Freibad fahren.
0: Da weiß man so, genau, wie toll man sich damals gefühlt hat. Das hat man ja als Arbeitnehmer nie wieder. Das ist ja einfach so. Also ich beneide auch Leute, die in so einer Firma arbeiten, die auch geschlossen Sommerferien machen. Das ist natürlich dann nervig, weil man muss sich dann an diese Zeiten halten. Ja. Aber du weißt dann, deine Kollegen sind gerade auch im Urlaub.
1: Oh, mega, ne?
0: Können wir hier auch mal einführen bei 104.6 RTL, aber dann haben die Hörer halt kein Radio für 2-3 Wochen, ist auch doof, ne?
1: Bitte nicht.

0: Shawn Mendes auf 104.6 RTL, Berlins und Brandenburgs Radio. 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
0: 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Jetzt Tampa City mit Self-Aware. Die besten neuen

0: Michael Schulte aus dies. Hier ist Berlin zum Brandenburg-Z-Radio. 14.22 Uhr, der 104.6 RTL-Verkehrsreport. Wir merken, wir haben den ersten Ferientag. Es wird nämlich immer voller auf den Brandenburger Autobahnen. Aber erstmal Stadtring A100 Richtung Wedding. Im Moment kommen da 10 Minuten obendrauf ab Oberlandstraße. In der Gegenrichtung wegen der Baustelle zwischen Detmolder Straße und Albuinstraße im Moment plus 24 Minuten. Und schnell raus nach Brandenburg. Achtung A10 südlicher Berliner Ring Richtung Frankfurt-Oder. Da hat es gescheppert zwischen Königswusterhausen, Niederlehme. Und die Passierdauer geht hoch auf 33 Minuten. Und A13 Richtung Dresden super voll zwischen Baruth-Mark und Duben kommen im Moment ja 60 Minuten obendrauf. Also eine Stunde Zeitverlust. Geblitzt wird im Märkischen Viertel, Eichhorster Weg, dann Kreuzberg, die Urbahnstraße und Tempelhof, Tempelhofer Damm. Mehr Verkehr in einer halben Stunde und gleich habe ich die neue Bensenbrunn für dich.
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2: Jetzt. Ich glaube, Benson Boone freut sich gerade voll. Yes, ich bleib kein One-Hit-Wonder. Ja, sorry, I'm here for someone else. Ist ja ein krasser Hit. Und der kriegt jetzt ein kleines Geschwisterchen. Hier ist The Time of My Life. Neue Benson.

Fastboy mit RAF 104.6 RTL Berlin zum Brandenburg-Hitradio. Große Freude, nicht nur für alle, die gerne aus Tempelhofer Feld ziehen würden, auch für alle in Schöneberg oder für viele in Schöneberg, denn da kommt ein Schandfleck am Wittenbergplatz weg. Ja, was da los ist, alle Infos hat Philipp Ringe gleich, 104.6 RTL aktuell um 10 vor 3.

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1: 14.52 Uhr, ich bin Philipp Ringel, guten Tag. Grünes Licht für die Bebauung des Tempelhofer Felds, sagt jetzt zumindest die Investitionsbank Berlin. Nach einer Prüfung steht grundsätzlich nichts im Weg, berichtet die Morgenpost. Die Gesamtkosten wären allerdings sagenhaft hoch. Benjamin Herrmann.
2: Die Investitionsbank hält das Vorhaben für grundsätzlich durchführbar und finanzierbar. Der Plan der Architekten Hans Kollhoff und Tobias Nöfer sieht 21.400 Wohnungen am Rand des Feldes vor, für rund 50.000 Menschen. Die Mitte mit 200 Hektar würde dann frei bleiben. Dafür wären insgesamt knapp 8 Milliarden Euro fällig. Die Mieten sollen den Großteil davon abdecken. Eine IHK-Umfrage zeigte zuletzt, fast 59% der Berliner sind für eine Randbebauung.
1: Gute Nachrichten aus Schöneberg, denn mit den beiden Gammelbrunnen am Wittenbergplatz unweit vom KDW könnte bald Schluss sein. Das Bezirksamt hat demnach einen Plan, um erstmal die ollen Bauzäune abzuschaffen. Danach sollen die Brunnen auch ein neues Gesicht bekommen. Näheres wurde aber erstmal noch nicht verraten. Die beiden Brunnen wurden ja in den 80ern gebaut, die besten Zeiten haben aber beide längst hinter sich. Für eine Sanierung fehlte lange Zeit das Geld. Die nächsten großen Einschränkungen bei der S-Bahn, denn auf und entlang der Strecken wird mal wieder gebaut. Die Ringbahn fährt zum Beispiel heute Nacht zwischen 21.50 Uhr und 1:30 Uhr nur noch zwischen Südkreuz und Hermannstraße. Die S47 nur zwischen Spindlersfeld und Schöneweide. Ab morgen beginnen dann weitere Bauarbeiten mit Sperrungen, die bis Ende August andauern. Betroffen sind unter anderem die Strecke rund um Bornholmer Straße, die Bernau-Achse und im August der Bereich zwischen Schöneweide und Treptower Park. Grünes Licht für Chatkontrollen auf WhatsApp und Co. Das EU-Parlament hat dem zugestimmt. Damit dürfen vielleicht bald Unternehmen erstmal bis 2028 private Chats durchsuchen, bei Verdacht auf Straftaten, etwa wenn es um Kinderpornografie geht. Kritik kommt von Datenschützern und IT-Forschern. Sie befürchten dadurch eine automatisierte Massenüberwachung von hunderten Millionen Usern. Düster und ziemlich viel Action. Der Trailer für den dritten Teil der Dune-Reihe ist da. Hauptdarsteller Timothée Chalamet und Denis Villeneuve haben ihn offiziell in Los Angeles vorgestellt. Teil 3 soll ja das Kapitel um Paul Atreides abschließen. Die Handlung spielt fast zwei Jahrzehnte, nachdem er das Haus Harkonnen besiegt hat und jetzt selbst Imperator ist. Zu sehen ist der Trailer jetzt schon mal auf YouTube. In Deutschland kommt der Film offiziell am 17. Dezember in die Kinos. 104.6 RTL, immer 10 Minuten früher auf den Punkt informiert.
3: 14.54 Uhr, der 104.6 RTL Verkehrsreport. Kollegen der Berliner Feuerwehr sind gerade im Einsatz in Schöneberg. Die Leberstraße ist voll gesperrt und das in beiden Richtungen zwischen Kolonnenstraße und Gustav-Müller-Platz. Also da haben wir einen Feuerwehreinsatz. Den meisten Stau bei uns in der Hauptstadt. Jetzt haben wir den wirklich auf dem Stadtring. A100 Richtung Wedding zwischen Oberlandstraße, Kreuz Schöneberg im Moment 12 Minuten extra. In der Gegenrichtung ist es ein bisschen mehr, Richtung Neukölln plus 25 Minuten im Moment zwischen Detmolder Straße und Albuinstraße. Raus auf die 111 stadtauswärts, also Richtung Hamburg zwischen Dreieck-Charlottenburg und Flughafen Tegel. Da kommen im Moment 10 Minuten oben drauf. Und nach wie vor Probleme auf der A10 im südlichen Berliner Ring Richtung Frankfurt oder da hat es gekracht. Unfall zwischen Königs Wusterhausen und Niederlehme. Passiert aber im Moment zwischen Dreieck-Charlottenburg und Flughafen Tegel. Da kommen im Moment 10 Minuten oben drauf. Und nach wie vor Probleme auf der A10 im südlichen Berliner

0: Oh, Sommer-Comeback am ersten Ferientag in der Hauptstadt. Viel Sonne, blauer Himmel, kaum eine Wolke und das bei 23 Grad. Bis zu 25 sind sogar noch drin heute. In der Nacht weiter trocken, geht dann runter auf 14 bis 11 Grad. Morgen am Freitag noch mehr Sommer. Bis zu 27 Grad, viel Sonne und am Wochenende dann sogar bis 30 Grad.
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14: 15 Uhr haben wir es in Berlin und Brandenburg. Hab einen schönen ersten Sommerferientag. Hier ist Chris am Nachmittag, noch bis 19 am Start. 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
1: Glaubt ihr doch, Kim.

Standort 4.6, RTL, Berlin zum Brandenburg-Hitradio. Heute geht's los, das Classic Open Air am Gendarmenmarkt. Von heute, 9. Juli bis zum 14. Juli. Präsentiert vom Berliner Kinderjubiläumspilsener, das klassische Premium der Hauptstadt. Und ich habe jetzt Tickets für dich, für das große Finale am 14. Juli. Mit Alpha Will Symphonic, dem Orchester Neue Philharmonie Frankfurt. Wenn du mit dabei sein willst, dann schick mir jetzt eine WhatsApp mit dem Kennwort Classic Open Air. Oder ruf an 030 884 8484 und das ist Teddy Swims hier.

Ampeldisco Maschine, 104.6 RTL, Berlin zum Brandenburgs Hitradio. Sommerferien starten besser mit der Morgencrew. Her die besten Tipps, die cleverste Reisezeit und Tickets, die jeder haben will. Den ganzen Morgen ab 6.35 Uhr morgen Berlin zum Brandenburgs lustigste Morgenshow an. Und gleich eine richtig krasse Kombi hier bei mir in der Show. Snow Patrol mit Kylie Minogue einfach. Ja, welcher fette Hit dabei rausgekommen ist, das hörst du direkt nach Coldplay.

0: Snow Patrol und Kylie Minogue zusammen in einem gemeinsamen Hit entdecken neue Musik auf 104.6 RTL, Berlin zum Brandenburg Hit Radio. Und wen habe ich jetzt in der Show hier?
1: Hallöchen, hi, hier ist die Nicole aus Spandau.
0: Ja, hier ist der Chris aus Spandau. Und Nicole, für dich geht's auf den Gendarmenmarkt zum Classic Open Air.
1: Oh mein Gott, wie cool. Ich freue mich richtig. Du. Meine Mutter ist ein Riesenfan und ich war auch letztes Jahr da, deswegen ich fand's so cool. Ich unbedingt wieder da hingehen.
0: Ja, bist du.
1: Dankeschön.
0: Ganz viel Spaß. Erlebe deinen Berliner Kindelmoment auf dem Classic Open Air am Gendarmenmarkt. Gewinnst zwei Tribünentickets für das Berliner Konzerthighlight unter freiem Himmel. Ja, und das von der historischen Kulisse. Ganz viel Spaß auf jeden Fall. Und die nächste Gewinnchance morgen Nachmittag bei mir in der Show um kurz nach 4 Uhr. Da du schaust gleich mal auf den offiziellen Social Media Kanälen von Berliner Kindel vorbei. Da gibt es nämlich auch noch Tribünentickets zu gewinnen.
1: Dankeschön. Vielen Dank.
0: 15.25 Uhr, der 104.6 RTL Verkehrsreport. Achtung auf dem Stadtring A100 Richtung Wedding. Da stehen gleich zwei Laster Höhe Wechsstraße auf dem Standstreifen, direkt hinter der Auffahrt. Da gut aufpassen, hat mir Ente reingemeldet. Dann sind die Kollegen der Berliner Feuerwehr weiter im Einsatz in Schöneberg auf der Leberstraße. Die ist voll gesperrt in beiden Richtungen zwischen Kolonnenstraße und Gustav-Müller-Platz. Und wir müssen nochmal auf die A113 von Neukölln Richtung Schönefeld bzw. Dresden. Achtung, da ist ein Auto liegen geblieben. Höhe Tunnel Rudower Höhe. Rechte Spur ist gesperrt. Und wenn du weiterfährst, dann haben wir nochmal einen kaputten Laster. Der steht zwischen Schönefeld Süd und Dreieck Flughafen Berlin-Brandenburg. Da gut aufpassen. Geblitzt wird im Märkischen Viertel Eichhauster Weg, in Kreuzberg Oberbahnstraße und Tempelhof, Tempelhofer Damm. Mehr Verkehr in einer halben Stunde und gleich unter anderem Lady Gaga und Harry Styles.
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0: besten neuen Hits hier, Harry Styles, American Girls, 104.6, RTL, Berlin zum Brandenburg-Hitradio, Chris am Nachmittag, am ersten Sommerferientag, Autobahnen werden immer voller und bei dir steht die Planung auch schon, Jackie?
1: Es gibt eine Hornfahrt für den Großen und ansonsten fahren wir noch 2 Wochen Urlaub und mal gucken, wir sind da spontan nach Kroatien oder so, wo das Wetter gerade passt.
0: Da bist du eigentlich die perfekte Camperin, ne?
1: Ja, genau.
0: Du, so sind wir unterwegs. Wünsche ich euch schöne Ferien auf jeden Fall, ja?
1: Danke. Schöne Sommerzeit.

Kamerad 104.6 RTL, Berlin zum Brandenburg Hit Radio. Ja, Sommerferienzeit heißt leider auch Baustellenzeit. Nicht nur für uns Autofahrer super nervig, auch für alle, die mit den Öffis durch die Hauptstadt cruisen. Bei der S-Bahn, da musst du dich auf jede Menge Ersatzverkehr einstellen. Wo genau? Das hörst du gleich um 10 vor 4 in 104.6 RTL aktuell. Jetzt Olivia Rodrigo, die besten neuen

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1: 15.51 Uhr, ich bin Philipp Ringel, guten Tag. Geduldsprobe in den nächsten Tagen und Wochen für alle, die mit der S-Bahn von A nach B wollen, denn auf und entlang der Strecken wird ordentlich gebaut und das geht schon heute Abend los, weiß Christian Haffmann.
2: Ab heute Abend 21.50 Uhr bis halb zwei morgens fährt die Ringbahn nur noch zwischen Südkreuz und Hermannstraße, die S47 nur noch zwischen Spindlersfeld und Schöneweide. Hier fahren barrierefreie Ersatzbusse. Ab morgen beginnen dann weitere Bauarbeiten mit Sperrungen, die bis Ende August andauern. Betroffen sind unter anderem die Strecken rund um Bornholmer Straße, die Bernau-Achse und im August der Bereich zwischen Schöneweide und Treptower Park. Die größte Baustelle kommt ab 18. August. Zwischen Schöneweide, Baumschulenweg und Treptower Park fahren dann gleich 7 Linien nicht mehr. Der Grund? In Schöneweide wird ein neues elektronisches Stellwerk gebaut.
1: Grünes Licht für die Bebauung des Tempelhofer Felds, sagt jetzt zumindest die Investitionsbank Berlin. Nach einer Prüfung steht grundsätzlich nichts im Weg, berichtet die Morgenpost. Die Gesamtkosten wären allerdings sagenhaft hoch. Benjamin Herrmann.
3: Die Investitionsbank hält das Vorhaben für grundsätzlich durchführbar und finanzierbar. Der Plan der Architekten Hans Kollhoff und Tobias Nöfer sieht 21.400 Wohnungen am Rand des Feldes vor, für rund 50.000 Menschen. Die Mitte mit 200 Hektar würde dann frei bleiben. Dafür wären insgesamt knapp 8 Milliarden Euro fällig. Die Mieten sollen den Großteil davon abdecken. Eine IHK-Umfrage zeigte zuletzt, fast 59% der Berliner sind für eine Randbebauung.
1: Gute Nachrichten aus Schöneberg, denn mit den beiden Gammelbrunnen am Wittenbergplatz unweit vom KDW könnte bald Schluss sein. Das Bezirksamt hat demnach einen Plan, um erstmal die ollen Bauzäune abzuschaffen. Danach sollen die Brunnen auch ein neues Gesicht bekommen. Näheres wurde aber erstmal noch nicht verraten. Die beiden Brunnen wurden ja in den 80ern gebaut, die besten Zeiten haben aber beide längst hinter sich. Für eine Sanierung fehlte lange Zeit das Geld. Wer diese Beeren noch im Kühlschrank hat, sollte sie lieber nicht mehr essen. Große Rückrufaktion bei Rewe. 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Konkret betrifft das die 750-Gramm-Packung mit dem Haltbarkeitsdatum bis zum 15.03.2028. Der Rückruf gilt zum Beispiel für Berlin, Bremen, Hessen, NRW und auch fürs Saarland. Wer so eine Packung bei sich hat, kann sie jetzt in jedem Rewe zurückgeben, auch ohne Kassenbon, und bekommt dann sein Geld zurück. 104.6 RTL, immer 10 Minuten früher auf den Punkt informiert.
4: Der 104.6 RTL Verkehrsreport jetzt um 15.54 Uhr und wir gucken mal rein in die Stadt. Die Stauschwerpunkte im Moment auf jeden Fall Wedding, Kreuzungsbereich Müllerstraße, Seestraße. Sehr voll, gute 10 Minuten mehr pro Richtung. Dann auch die B96 Marktstraße in Reinickendorf, gut gefüllt, Gesundbrunnen. Da auch nochmal 10 Minuten extra rechnen. B1, B5 Biesdorf auswärts ab am Tierpark auch gute 10 Minuten mehr, viel Stop and Go. Trifft auch die Elsenbrücke im Moment, also auch da gute 15 Minuten pro Richtung mehr. Dann müssen wir auf die 113 Richtung Schönefeld, Richtung Dresden. Und zwar haben wir einen Liegenbleiber. Tunnel Rodower Höhe, da ist die rechte Spur dicht und die aktuelle Passierdauer liegt dabei 15 Minuten. Raus noch schnell nach Brandenburg, A10 westlicher Berliner Ring Richtung Hamburg zwischen Großkreuz und Leest dauert es im Moment 32 Minuten länger und die A13 Richtung Dresden noch gut gefüllt zwischen Starkow und Freiwalder auch nochmal gute 20 Minuten mehr. Geblitzt wird Märkisches Viertel, Eichhorster Weg, dann Kreuzberg, Urbanstraße und Tempelhof, Tempelhofer Damm. Staus und Blitzer bitte wie immer an die 030 884 84 110.
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4: Sommer-Comeback am ersten Ferientag heute. Ganz viel Sonne, viel blauer Himmel, nur wenige Wolken und das bei 23, 24 Grad. Stellenweise sind bis zu 25 noch drin. Heute Nacht weiter trocken, geht runter auf 14 bis 11 Grad. Morgen Freitag noch mehr Sommer mit bis zu 27 Grad. Ganz viel Sonne. Am Wochenende dann sogar bis 30 Grad.
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4: Am Wochenende dann sogar bis 30 Grad.
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16 Uhr durch in Berlin, Berlin und Brandenburg. Genießt den Donnerstag Feierabend mit dem schönen Wetter. 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

0: Swim BTS mit dem besten neuen Hit 104.6 RTL über den zu Brandenburgs Hitradio. Chris am Nachmittag, ja, erster Tag Sommerferien. Und die Ersten, die sind schon auf dem Weg in Urlaub, ne? Manchmal auch nur die Kids, also ohne Eltern, wie bei Lena.
1: Ja, genau. Die eine macht eine Jugendreise nach Grömitz, meine andere Tochter fährt mit einer Freundin nach Sylt, also die lassen sich beide gut gehen.
0: Weißt du, wie viele Eltern jetzt neidisch auf dich sind, weil du die Kinder abschieben konntest für ein paar Tage?
1: Ja, das dürfen andere auch ruhig sagen, weil ich bin sehr glücklich mit
0: dir. Kann ich mir vorstellen. Also, wer sein Kind abgeben will, die Lena hat noch Kapazitäten. Lena aus Falkensee.
1: Ach nein!
0: Kannst du auch mal so ein eigenes Feriencamp aufmachen.
1: Ja, auf gar keinen Fall.

0: Sunrise Avenue auf Berlin zum Brandenburg Set Radio 104.6 RTL. Also man muss ja wirklich sagen, auf Kleinanzeigen gibt es allen möglichen Scheiß, muss man so sagen. Ja, ja. Zu kaufen, abzuholen, zu verschenken, aber das gab's glaube ich noch nie. Jan Lohan aus der 104.6 RTL Morgenshow.
1: Ich habe auch gestaunt, und zwar die kaputten Rolltreppen vom Südkreuz. Die hatten Studenten
0: bei, nicht zu Hause haben.
1: Die hatten bei Kleinanzeigen angeboten, allerdings läuft's nicht so ganz. Irgendwie will die keiner haben. Das verstehen wir gar nicht, deswegen setzen Verena und ich morgen in der Morgenshow mal diesen Teleshopping-Modus auf. Kennst du das aus den USA?
0: Ich lieb's.
1: Wir schenken dir Südkreuz-Rolltreppen. Und wie das dann funktioniert, ist wirklich sehr lustig geworden. Morgen um 5 nach 7.
0: Ey, einschalten. Berlin zu Brandenburgs lustigste Morgenshow. Und jetzt Alex Vaughan hier mit Ordinary.
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0: 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Berlin zum Brandenburgsit Radio, 16.25 Uhr, der 104.6 RTL Verkehrsreport. Stellenweise noch richtig voll bei uns in der Hauptstadt. Vor allem der Stadtring A100 klaut in beiden Richtungen gute 25 Minuten. Das Ganze zwischen Jakob-Kaiser-Platz und im Moment der Gradestraße. Und schnell raus nach Brandenburg. Achtung, A10, nördlicher Berliner Ring Richtung Hamburg. Da liegen Gegenstände auf der linken Spur zwischen Kreuz Oranienburg und Oberkrämer. Gut aufpassen. Geblitzt wurde im Märkischen Viertel, Eichhorster Weg, Kreuzberg, Obernstraße und in Tempelhof, Tempelhofer Damm. Mehr Verkehr in einer halben Stunde und gleich habe ich ganz neue Musik von Chris de Serendi und den kennst du von ganz, ganz vielen Hits.
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1: Yes. Der chillt mittlerweile hier bei uns in Berlin. Christus Randy aus London. Kennbar von ganz vielen Hits, zum Beispiel hier Magic Moment, Glockenbach oder bei Two Colors war er auch mit dabei. Und diese Woche war er bei uns im Sender, hat uns die Nummer hier live gespielt und ich habe direkt gesagt, ey, die muss ich bei mir in der Nachmittagsshow spielen. Das ist Christus Randy mit seiner ganz neuen Good Old Days. Geht raus an alle, die sich auch gern an alte Tage zurückerinnern. 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

David Guetta mit dem besten neuen Hits. 104.6 der RTL, Berlin zum Brandenburg-Hit-Radio. Und ich bin genervt, zwar maximal von dieser neuen Baustelle am Hohenzollern-Damm. Alter, klaut das immer viel Zeit. Ja, aber das geht nicht nur Autofahrern so. Auch S-Bahn-Fahrer müssen sich auf Probleme einstellen jetzt in den Sommerferien. Wo genau? Gleich. 104.6 RTL aktuell.

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1: 16.50 Uhr, ich bin Philipp Ringe. Guten Tag. Neue Infos nach dem schrecklichen Fund in der Thermometersiedlung in Lichterfelde gestern. Zeugen hatten dort ja in einem Hinterhof ein totes Baby entdeckt. Und jetzt hat die Polizei offenbar eine Tatverdächtige ermittelt. Laut BZ eine 14-Jährige. Sie soll die Mutter des Säuglings sein. Sie kam erstmal in ein Krankenhaus und wurde dort von Ärzten behandelt. Wie ein Polizist im Tagesspiegel gesagt hat, war das Baby noch sehr jung, wahrscheinlich höchstens einen Tag alt. Zu den Hintergründen ist aktuell noch nichts weiteres bekannt. Möglicherweise befand sich das Mädchen in einer psychischen Ausnahmesituation. Die nächsten großen Einschränkungen bei der S-Bahn, denn auf und entlang der Strecken wird mal wieder gebaut. Die Ringbahn fährt zum Beispiel heute Nacht zwischen 21.50 Uhr und 13:30 Uhr nur noch zwischen Südkreuz und Hermannstraße. Die S47 nur zwischen Spindlersfeld und Schöneweide. Ab morgen beginnen dann weitere Bauarbeiten mit Sperrungen, die bis Ende August andauern. Betroffen sind unter anderem die Strecke rund um Bornholmer Straße, die Bernau-Achse und im August der Bereich zwischen Schöneweide und Treptower Park. Entwarnung in Cottbus. Experten haben die Fliegerbombe erfolgreich entschärft. Die rund 3000 Anwohner können jetzt auch wieder zurück nach Hause. Der Blindgänger war am Dienstag auf der Baustelle des Bahnwerks gefunden worden. Jetzt ist klar, der 26-Jährige, der im Februar einen Zugbegleiter totgeschlagen hat, muss für 10 Jahre in den Knast. Wegen Körperverletzung mit Todesfolge, sagt das Landgericht Zweibrücken. Bei einer Fahrscheinkontrolle in einem Regionalexpress in Rheinland-Pfalz rastete der Mann völlig aus, schlug dem Zugbegleiter so heftig gegen den Kopf, dass dieser später im Krankenhaus verstarb. Die Musikwelt trauert, denn Sängerin Bonnie Tyler ist tot. Sie ist nach schwerer Krankheit gestern Abend in einem Krankenhaus in Portugal gestorben. Das teilt jetzt ihre Familie mit. Philipp Detlefs mit einem Nachruf.
2: Die Stimme von Bonnie Tyler war unverwechselbar, kraftvoll, rau und authentisch. Mit Hits wie Total Eclipse of the Heart oder Holding Out for a Hero schuf die Waliserin unsterbliche Rockhymnen. Bonnie Tyler hieß eigentlich Gaynor Hopkins, aber um Verwechslungen mit einer anderen Sängerin zu vermeiden, erfand sie ihren Künstlernamen. Ihre Karriere begann durch einen glücklichen Zufall, als ein Talentsucher aus London versehentlich ihren Auftritt in einem Club sah und sie unter Vertrag nahm. In den 90er Jahren nahm sie unter anderem 3 Alben mit Dieter Bohlen auf. Immer wieder tourte sie in Deutschland. Auch für den kommenden Sommer waren knapp 20 Konzerte geplant.
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3: 16.53 Uhr, der 104.6 RTL Verkehrsreport. Achtung auf dem Stadtring A100 Richtung Wedding. Da ist gerade einer liegen geblieben. Und zwar auf der linken Spur im Tunnel Rathenauplatz. Also genau da, wo das dann auch einspurig wird für alle, die Richtung Wedding weiter wollen. Passierdauer geht direkt hoch auf 12 Minuten. Wir bleiben auf dem Stadtring. Der Bereich zwischen Detmolder Straße, Albuinstraße ist gut gefüllt. Ja, wegen dieser Baustelle nochmal plus 20 Minuten pro Richtung. Und schnell raus nach Brandenburg, A10 westlicher Berliner Ring Richtung Hamburg. Da rollt schon der Sommerferienverkehr. Es dauert im Moment 34 Minuten länger zwischen Großkreuz und Leest. Geblitzt wird auch Karl Zorst, die Waldhofallee, dann Märkisches Viertel, Eichhorster Weg und Kreuzberg, die Obernstraße. Staus und Blitzer bitte wie immer an die 030 884 84 110.
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3: Ich würde einfach mal sagen, das ist ein perfekter erster Sommerferientag. Es ist nicht zu warm, es ist nicht zu kalt. Es scheint die Sonne. Wir haben 25 Grad. Was wollen wir mehr? Die Nacht auch trocken, dann bei 14 bis 11 Grad. Vielleicht ein bisschen dicker einpacken, falls du irgendwie Nachtdienst hast. Morgen Freitag noch mehr Sonne bis 27 Grad. Ab Wochenende dann sogar bis 30 Grad. Das

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0: 17 Uhr durch in Berlin-Brandenburg. Ich wünsche dir einen sonnigen Donnerstag. Hier ist Chris am Nachmittag, noch bis 19 Uhr. 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

0: bei 104.6 RTL Berlin zum Brandenburgs Hitradio. Chris am Nachmittag hier mit den besten neuen Hits. Tampa City Self-Aware. Ey, 25 Grad, Sonne pur. Das schreit doch förmlich nach dem ersten Sommerferien-Eis, oder Sandra?
1: Naja, wir waren ja schon Eis essen gerade. Sie ist jetzt bei Rossmann und ich hole Armbrot und dann geht's nach Hause.
0: Das nenne ich Arbeitsteilung. Dass man auch ja nicht zu lange in irgendeinem Einzelhandelsladen festhängt, ne?
1: Ja, das ist, 10-jährige Mädchen bei Rossmann. Wenn du da kein Limit setzt, dann
0: kommst du nie wieder raus aus dem Laden, ne?

Boy, Clock Lock. 104.6 RTL, Berlin zum Brandenburg-Hitradio. Na, frierst du auch schon? Nee, kennst du das, wenn du die Klimaanlage so krass aufdrehst, dass du schon so Gänsehaut bekommst im Auto? Das habe ich gerade hier im Studio bei uns. Aber es wird gleich wieder heiß in der Show. Ich spiele die neue Dracula, Tame Impala und Janie. Gibt's direkt nach Olivia Dean. Man, I Need. Besten neuen Hits.

0: Tame Impala, Jenny, Dracula. Das sind die besten neuen Hits. Berlin zum Brandenburg Radio. 17:28 104.6 RTL Verkehrsreport. Neues dickes Problem hier bei uns in Charlottenburg. Es hat einen Unfall gegeben auf der Bismarckstraße, also B2, B5. Und zwar Fahrt Richtung Westend vom Ernst-Reuter-Platz kommend. Das ganze Höhe Richard-Wagner-Straße. Und die Polizei Berlin hat sich da quergestellt. Also kommt keiner mehr durch. Wir haben eine Vollsperrung in Charlottenburg auf der Bismarckstraße. Verlauf Kaiserdamm ist dicht Richtung Westend. Da gibt es schon ordentlich Stau. Passiert aber bei guten 12 Minuten. Und Achtung, Liegenbleiber, Stadtring 100 Richtung Westend. Höhetunnel, Rathenauplatz ist immer noch die linke Spur blockiert. Dauert da im Moment noch gute 10 Minuten extra. Geblitzwirt, Karlshorst, Waldowallee, Märkisches Viertel, Eichhorster Weg und Kreuzberg-Obernstraße. Mehr Verkehr in einer halben Stunde.
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Luis Capaldi. 104.6 RTL Berlin und Brandenburg Fit Radio. 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

Homebreaker, die besten neuen Hits, 104.6 RTL, Berlin zum Brandenburg-Hitradio, ganze Hauptstadt im Sommer, Ferienmodus, nur die Berliner CDU nicht, da sind gerade die Alarmglocken an. Was das mit Kai Wegner zu tun hat, das hörst du gleich um 10 vor 6 in 104.6 RTL aktuell. Jetzt Kato John, turn the lights on.

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2: 17.52 Uhr. Ich bin Philipp Ringe. Guten Tag. Jetzt schrillen bei der Berliner CDU die Alarmglocken, denn es geht um die Zukunft vom regierenden Kai Wegner, nachdem klar ist, dass er am Tag des Mega-Blackouts im Januar, anders als zunächst behauptet, in den ersten Stunden kein einziges dienstliches Telefonat hatte. Die 12 Kreischefs wollen morgen Abend deshalb zu einem Krisentreffen zusammenkommen. Eine entsprechende Einladungsmail liegt der BZ vor. Möglicherweise wird Wegner noch vor der Abgeordnetenhauswahl im September als Spitzenkandidat abgesägt. Die Zeit drängt, denn bis spätestens Dienstag müssen die Wahlvorschläge ja beim Landeswahlleiter eingereicht werden. Was jetzt schon klar ist, die SPD will mit einer Wegner-CDU künftig nicht zusammenarbeiten. Es dauert länger bei der S-Bahn in den nächsten Tagen und Wochen, denn an vielen Ecken wird gebaut, mal kürzer, mal länger. Und das geht schon heute Abend los. Mehr von Christian Haffmann.
3: Ab heute Abend 21.50 Uhr bis 13:30 Uhr morgens fährt die Ringbahn nur noch zwischen Südkreuz und Hermannstraße, die S47 nur noch zwischen Spindlersfeld und Schöneweide. Hier fahren barrierefreie Ersatzbusse. Ab morgen beginnen dann weitere Bauarbeiten mit Sperrungen, die bis Ende August andauern. Betroffen sind unter anderem die Strecken rund um Bornholmer Straße, die Bernau-Achse und im August der Bereich zwischen Schöneweide und Treptower Park. Die größte Baustelle kommt ab 18. August. Zwischen Schöneweide, Baumschulenweg und Treptower Park fahren dann gleich 7 Linien nicht mehr. Der Grund? In Schöneweide wird ein neues elektronisches Stellwerk gebaut.
2: Eine spürbare Entlastung für hunderttausende Eltern soll's werden. Kindergeld soll künftig nach der Geburt automatisch und ohne Papierkram ausgezahlt werden. Möglich soll's ein entsprechendes Gesetz machen. Im Bundestag wurde es jetzt schon mal abgenickt. Der Bundesrat muss aber auch noch zustimmen. Voraussetzung, damit es klappt, der Staat muss die Kontoverbindung von mindestens einem Elternteil kennen, etwa durch die Steuererklärung. Aktuell liegt das Kindergeld unabhängig vom Einkommen bei 259 Euro pro Monat und Kind. Ihre rauchige Stimme und Songs wie It's a Heartache oder Holding Out for a Hero haben sie weltberühmt gemacht. Jetzt ist klar, die Rockikone Bonnie Tyler ist tot. Sie verstarb vergangene Nacht nach schwerer Krankheit in einem Krankenhaus in Portugal, das teilt ihre Familie mit. Für dieses Jahr war eigentlich noch Großes geplant, etwa eine Europatournee mit fast 20 Konzerten in Deutschland. Bonnie Tyler wurde 75 Jahre alt. 104.6 RTL, immer 10 Minuten früher, auf den Punkt informiert.
4: 17.54 Uhr, der 104.6 RTL Verkehrsreport. Wir fangen mal mit guten Nachrichten an. Die Unfallstelle in Charlottenburg auf der Bismarckstraße Richtung Westend, die ist jetzt geräumt. Also da wieder freie Fahrt. Dauert jetzt noch ein bisschen, bis sich der ganze Stau auflöst. Er zieht sich gerade noch durch bis zum Theodor-Heuss-Platz. Aber Passierdauer geht da auf jeden Fall merklich runter. Wo es weiter voll bleibt, Stadtring 100 in beiden Richtungen für diese Instandsetzungsarbeiten. Da dauert es immer noch ein bisschen länger. Plus 15 Minuten im Moment. Das Ganze in beiden Richtungen zwischen Schmargendorf und jetzt der gerade Straße. Und alles, was am Alex vorbei muss, das braucht auch nochmal extra Geduld. Gute 10 Minuten mehr. Da nochmal raus nach Brandenburg, A10, der westliche Berliner Ring Richtung Hamburg. Da noch ein bisschen Ferienstau in dieser Baustelle ab Großkreuz. Kommen im Moment gute 10 Minuten obendrauf. Die neuesten Blitzer, Karlshorst, Waldowalli, Märkisches Viertel, Eichhorster Weg und Kreuzberg, die Urbanstraße. Staus und Blitzer bitte wie immer an die 030 8848-4110.
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4: Erster Ferientag zeigt, was er kann, sommertechnisch. Viel Sonne, auch jetzt zum Feierabend. Das Ganze noch bei lässigen 25 Grad. Auch die Nacht bleibt trocken, geht runter auf 14 bis 11 Grad. Also ein bisschen dicker einpacken. Morgen Freitag noch mehr Sommer bis 27 Grad. Wieder viel Sonne. Am Wochenende sogar bis zu 30 Grad.
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0: gleich zu Porter. 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
8: 18 Uhr gleich in Berlin, Berlin und Brandenburg. Schicken Donnerstag Feierabend mit mir, Chris, am Nachmittag. 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Und hier startet die Top 6 um 6 mit deinen Tickets für die Anime-Messe im Filmpark Babelsberg. Willst du hin? Dann schick mir eine WhatsApp. Kennwort Schartmann an 030-884-8484 und wir starten in den Countdown mit Platz 6. Hier ist Taylor Swift, die neue Elizabeth.

Heiko Khalid, Save My Love. Die 5 Top 6 um 6 hier auf 104.6 RTL Berlin zum Brandenburg Radio. 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Und das ist die 4 hier im Countdown. Olivia Rodrigo, Drop Dead. Die

0: Neue Yücel, Move into the Sun, die 2 in die Top 6 um 6. 104.6 RTL Berlins und Brandenburgs Hitradio.
1: Hallo, die Antje hier.
0: Hey, Schadmann, Chris Hartmann.
1: Oh, hallo.
0: Und ich habe Tickets für dich, für die Anime-Messe im Filmpark Babelsberg.
1: What, wirklich?
0: Ja, sicher. Vom 17. bis 19. Juli. Du bist mit dabei, mit Begleitung natürlich.
1: Wow.
0: Kannst dich da freuen. Auf Konzerte von japanischen Pop- und Rockbands in der Open-Air-Vulkan-Arena. Über 100 Künstler und Aussteller in der Messehalle im Filmpark Babelsberg. Also ganz viel Spaß, ja?
1: Yippie, ich freue mich riesig. Dankeschön.
0: Mehr Tickets gibt's unter animemesse.de und von mir gibt's die neue Eins des Tages hier.
1: Teddy Swims.
0: Ja, mit Mr. Know-It-All, die besten neuen Hits hier.

0: Eddie Swims auf der 1 in den Top 6 um 6 hier. Mr. Know-It-All. Das sind die schnellsten Charts des Tages. Auf Berlins und Brandenburgs Hitradio. 18:20 ganz genau. 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Und Achtung, da sind Kinder auf der Autobahn. Achtung, Kinder auf der A115. Bitte ganz besonders aufpassen in beiden Richtungen zwischen Potsdam-Drewitz und Samund. Kommt gerade rein von der Autobahnpolizei Brandenburg. Die rasen da natürlich schon hin, versuchen das gleich zu klären. Also da auf jeden Fall aufpassen. Die 115 ist das in beiden Richtungen zwischen Potsdam-Drewitz und Samund. Und bei uns in der City, in der Hauptstadt, ist am meisten Stress angesagt noch auf dem Stadtring A100. Plus 17 Minuten im Moment in Fahrt Richtung Wedding. Das Ganze bis zum Kreuz Schöneberg und in der Gegenrichtung kommen auch noch mal 15 Minuten oben drauf. Die neuesten Blitzer, Königs Wusterhausen, Luckenwalder Straße, hat mir Luisa gerade reingemeldet, dann Karlshorst, Waldoallee und Märkisches Viertel, Eichhorster Weg. Mehr Verkehr in einer halben Stunde und gleich habe ich die ganz neue Nico Santos für dich.
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2: Jetzt. Von Nico Santos. Hier ist die ganz neue Why Don't You Stay. Und wo bist du denn die neue Nummer?
3: Oh, ich sitze am Pool und entspanne ein bisschen mit einer Aperol in der Hand und dann springe ich gleich nach meinem Pool.
2: Jetzt mach mich nicht neidisch. Also, das klingt ein bisschen zu gut bei dir, ehrlich gesagt.

0: Die besten neuen Hits, Alex Vaughan mit Fever Dream, 104.6 RTL, Berins und Brandenburg Hit Radio. 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
1: Ja.
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0: Berlins und Brandenburgs lustigste Morgenshow an und die fetten Staus gibt's dann bei mir am Nachmittag. Wir uns drauf. Jetzt Lost Frequencies hier.

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1: 18.50 Uhr, ich bin Philipp Ringel, guten Abend. Jetzt schrillen bei der Berliner CDU die Alarmglocken, denn es geht um die Zukunft vom regierenden Kai Wegner. Nachdem klar ist, dass er am Tag des Mega-Blackouts im Januar, anders als zunächst behauptet, in den ersten Stunden kein einziges dienstliches Telefonat hatte. Die 12 Kreischefs wollen morgen Abend deshalb zu einem Krisentreffen zusammenkommen. Eine entsprechende Einladungsmail liegt der BZ vor. Möglicherweise wird Wegner noch vor der Abgeordnetenhauswahl im September als Spitzenkandidat abgesägt. Die Zeit drängt, denn bis spätestens Dienstag müssen die Wahlvorschläge ja beim Landeswahlleiter eingereicht werden. Was jetzt schon klar ist, die SPD will mit einer Wegner-CDU künftig nicht zusammenarbeiten. Die nächsten großen Einschränkungen bei der S-Bahn, denn auf und entlang der Strecken wird mal wieder gebaut. Die Ringbahn fährt zum Beispiel heute Nacht zwischen 21.50 Uhr und 13:30 Uhr nur noch zwischen Südkreuz und Hermannstraße. Die S47 nur zwischen Spindlersfeld und Schöneweide. Ab morgen beginnen dann weitere Bauarbeiten mit Sperrungen, die bis Ende August andauern. Betroffen sind unter anderem die Strecke rund um Bornholmer Straße, die Bernau-Achse und im August der Bereich zwischen Schöneweide und Treptower Park. WhatsApp, Microsoft und Google dürfen wahrscheinlich künftig ganz genau mitlesen, denn das EU-Parlament hat grünes Licht für Chatkontrollen gegeben und das nach einer überraschenden Wendung. Dieter Ebeling.
2: Für das Europaparlament ist die Chatkontrolle kein Ruhmesblatt. Im April war eine Ausnahmeregelung vom EU-Datenschutz ausgelaufen. Die erlaubte das automatisierte Scannen nach Kinderpornos auf den Geräten der Nutzer. Und das Parlament wollte das eigentlich nicht verlängern, tat es jetzt aber unter Druck von Industrie und Regierung doch, bei mehr als 100 abwesenden Abgeordneten, mit einer hauchdünnen Mehrheit und in einem ganz und gar unüblichen Eilverfahren. WhatsApp, Signal und andere Messenger dürfen jetzt wieder auf den Endgeräten kontrollieren, was Nutzer schreiben, noch bevor sie es absenden.
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1: Das ist ein Spiel mit ordentlich Zündstoff, denn heute Abend trifft Frankreich auf Marokko im WM-Viertelfinale. Und die Behörden sind auf alles vorbereitet. Alle Sicherheitskräfte sind im Einsatz. In Paris und der Hauptstadtregion sind Waffen, Pyrotechnik und brennbare Stoffe im öffentlichen Raum verboten. Und in einzelnen Regionen in Frankreich darf weder Alkohol verkauft noch getrunken werden. Anpfiff ist um 22 Uhr. 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
3: 18.53 Uhr, der 104.6 RTL Verkehrsreport. Weiter gut aufpassen in beiden Richtungen auf der A115. Da sind Kinder auf der Autobahn zwischen Potsdam-Drewitz und Samund. Autobahnpolizei ist im Einsatz. Achtung, Kinder auf der 115 zwischen Potsdam-Drewitz und Samund. Vorsicht da in beiden Richtungen. Bei uns in der Hauptstadt noch ein bisschen nervig. Kreuzberg, Tempelhofer Ufer bis zum Mehringdamm schluckt noch gute 7 Minuten. Und der Stadtring, der ist bei plus 15 Minuten. A100 in beiden Richtungen vor der Engstelle Höhe Kreuz-Schöneberg. Geblitzt wird Königs Wusterhausen, Luckenwalder Straße, hat mir Luisa reingemeldet, Karlshorst, Waldowallee und Märkisches Viertel, Eichhorster Weg. Staus und Blitzer bitte wie immer an die 030 8844 110.
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3: RTL Wetter. 24 Grad haben wir noch bei uns in der Hauptstadt und ganz viel Sonne. Heute bis 21.29 Uhr. Also auf jeden Fall noch raus und genießen. Auch die Nacht trocken, geht dann runter auf 14 bis 11 Grad. Morgen Freitag noch mehr Sommerfeeling. Bis zu 27 Grad, ganz viel Sonne. Und am Wochenende dann sogar bis 30 Grad. Viel Spaß mit Julia. Bis morgen.

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2: 19 Uhr in Berlin, Berlin und Brandenburg. Ich bin Julia Porath und wünsche dir einen schönen Donnerstagabend. 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

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Wenn du gerade bei dir ums Eck laute Orchestermusik hörst, am Gendarmenmarkt startet heute das Klassik Open Air. Bis Dienstag gibt es jeden Abend Konzerte von Klassik bis Pop, alles dabei und wirklich richtig, richtig cool. Vielleicht auch schon mal als Tipp fürs Wochenende. Jetzt bei mir Miles Smith, das sind die besten.

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Dominik Feig habe ich gleich neu auf der Playlist für dich. Nach seinem Song White Keys folgt Baby Doll. Ziemlich lässige Nummer. Hörst du gleich nach The One and Only.

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0: Holly Humberstone, besten neuen Hits, 104.6 RTL, Berlin zu Brandenburg, Sitt Radio. 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

0: 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Erster Tag der Sommerferien fast rum. Morgens und auch zum Feierabend schon merklich weniger los auf den Straßen und in den Öffis. Die besten neuen Hits jetzt für deinen Feierabend oder auch bei der Schicht zum Durchhalten. Alesso und One Republic gibt's nach Dermot Kennedy und jetzt Alex Warren. Schönen Donnerstagabend.
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1: Ich bin Philipp Ringe und das sind die wichtigsten Meldungen aus Berlin und Brandenburg. Alarmstimmung bei der CDU, denn es geht um die Zukunft vom regierenden Kai Wegner, nachdem klar ist, dass er am Tag des Mega-Blackouts im Januar, anders als zunächst behauptet, in den ersten Stunden kein einziges dienstliches Telefonat hatte. Die 12 Kreischefs wollen morgen Abend deshalb zu einem Krisentreffen zusammenkommen. Möglicherweise wird Wegner noch vor der Abgeordnetenhauswahl im September als Spitzenkandidat abgesägt. Die Zeit drängt, denn bis spätestens Dienstag müssen die Wahlvorschläge ja beim Landeswahlleiter eingereicht werden. Die nächsten großen Einschränkungen bei der S-Bahn, denn auf und entlang der Strecken wird mal wieder gebaut. Die Ringbahn fährt zum Beispiel zwischen 21.50 Uhr und 2:30 morgens nur noch zwischen Südkreuz und Hermannstraße, die S47 nur zwischen Spindlersfeld und Schöneweide. Und dann beginnen weitere Bauarbeiten mit Sperrungen, die bis Ende August andauern. Neue Infos nach dem schrecklichen Fund in der Thermometersiedlung in Lichterfelde. Zeugen hatten dort ja in einem Hinterhof ein totes Baby entdeckt. Und jetzt hat die Polizei offenbar eine Tatverdächtige ermittelt. Laut BZ eine 14-Jährige, sie soll die Mutter des Säuglings sein. Zu den weiteren Hintergründen ist aber zurzeit noch nichts bekannt. Wer diese Beeren noch im Kühlschrank hat, sollte sie lieber nicht mehr essen. Große Rückrufaktion bei Rewe. Es geht um die Ja-Beeren-Mischung tiefgefroren. Denn in der wurden Hepatitis A-Viren nachgewiesen. Konkret betrifft das die 750-Gramm-Packung mit dem Haltbarkeitsdatum bis zum 15.03.2028. Der Rückruf gilt auch für Berlin. Wer so eine Packung zu Hause hat, kann sie jetzt in jedem Rewe zurückgeben und bekommt ohne Kassenbon sein Geld zurück. Und jetzt weitere Meldungen aus Deutschland und der Welt.
2: Ich bin Thomas Brockt. Über das Gesundheitssparpaket kann morgen im Bundestag wie geplant abgestimmt werden. Das Bundesverfassungsgericht hat die Eilanträge von zwei Oppositionsabgeordneten gegen das Gesetzgebungsverfahren abgelehnt.
3: Beim Spargesetz für gesetzliche Krankenkassen hat es kurz vor der geplanten Abstimmung im Bundestag noch erhebliche Änderungen gegeben. Der grüne Gesundheitsexperte Janosch Dahm sprach von einem chaotischen Gesetzgebungsverfahren. Die Eilanträge blieben dennoch ohne Erfolg. Das Paket von Gesundheitsministerin Wagen soll die gesetzlichen Krankenkassen von stark steigenden Milliardenausgaben entlasten. Die Bundesregierung will so unmittelbar vor der Sommerpause noch einmal Handlungsfähigkeit beweisen. Dirk Zeitler, Nachrichtenredaktion.
2: Die Bundesregierung wird US-Mittelstreckenwaffen des Typs Tomahawk kaufen und in Deutschland stationieren. Darauf habe man sich beim NATO-Gipfel in Ankara mit der US-Seite verständigt. Das sagte Kanzler Merz heute in seiner Regierungserklärung im Bundestag. Es werde damit eine wichtige strategische Lücke in der Verteidigung geschlossen. Nach langem Hin und Her gibt es beim BAföG Gewissheit. Für einige Empfänger kommen Erhöhungen nicht wie geplant schon zum Wintersemester, sondern ein halbes Jahr später. Das teilten die zuständigen Fachpolitiker von Union und SPD mit.
4: Für sämtliche Pläne, das BAföG in den nächsten Jahren schrittweise auf das Niveau der Grundsicherung zu erhöhen, galt von Anfang an, nur wenn sie finanzierbar sind. Und genau das ist eben nicht der Fall, heißt es von der Union. Sie verweist auf leere Kassen. Und deshalb kommt die Erhöhung des Wohnkostenanteils jetzt erst ein gutes halbes Jahr später. Der BAföG-Grundsatz soll laut SPD allerdings wie geplant schrittweise von jetzt 475 auf 563 Euro in 2029 angehoben werden. Katrin Müller, Nachrichtenredaktion.
2: Fünf Monate nach dem brutalen Angriff auf einen Zugbegleiter in Rheinland-Pfalz ist der Angeklagte zu 10 Jahren Gefängnis verurteilt worden. Der 26-Jährige hatte Anfang Februar keine Fahrkarte und schlug den Schaffner so heftig, dass der Mann eine tödliche Hirnblutung erlitt. Das Urteil des Landgerichts Zweibrücken erging wegen Körperverletzung mit Todesfolge und ist noch nicht rechtskräftig. Der Fall hat deutschlandweit eine Debatte über mangelnde Sicherheit in Zügen ausgelöst.
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1: Einiges los in der City, dran denken jetzt wieder Klassik Open Air in Mitte. Und zwar noch bis kommenden Dienstag. Bis dahin kann es rund um den Gendarmenmarkt also länger dauern, jeweils von 18 bis 23 Uhr. In Schöneberg wird daneben auf der Yorkstraße eine defekte Gasleitung repariert. Deshalb gibt es auf Höhe Bautzner Straße in beide Richtungen erstmal nur eine freie Spur und abbiegen in die Bautzner Straße geht auch nicht. Und auch in Tegel Leitungsarbeit. Bauarbeiten auf der Wittestraße. Bis Ende August gibt's in beide Richtungen auf Höhe Otesstraße eine Vollsperrung. Und geblitzt wird in Tempelhof auf der Attila-Straße und in Lichtenberg auf der Landsberger Allee. 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
5: RTL-Wetter. Heute Abend leicht bewölkt, im Laufe der Nacht ein paar mehr Wolken, aber trocken. Tiefstens 11 Grad und morgen am Freitag heiter bis wolkig und kein Regen in Sicht. Bis zu 27 Grad, also Summer is coming back.
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2: 20 Uhr. 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

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Berlin hat jetzt ein Wartehäuschen der Zukunft an der Haltestelle Marienkirche, Ecke Spandauer Straße in Mitte. Da hat man per Knopfdruck eine direkte Verbindung zur BVG, also für Auskünfte. Außerdem gibt es ein Display mit Infos,

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Schönen Donnerstag. Ein Berliner Student bietet die kaputten Rolltreppen vom Südkreuz bei Kleinanzeigen an, aber keiner will sie haben. Kein Problem, die Morgencrew startet den Teleshopping-Modus und kurbelt den Verkauf an. Das wird sehr lustig. 5 nach 7, schalt ein zu Berlins und Brandenburgs lustigster Morgenshow.

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1: Also ich finde, diese folgende Kombi hat man so nicht kommen sehen. Snow Patrol und Kylie Minogue. Frontman Gary ist aber wohl so ein riesen Kylie-Fan, dass schon der Demosong den Arbeitstitel Kylie trug, bis sie dann zugesagt hat. Klingt fast nach einer kleinen Love-Story, oder? Neu auf der Playlist, Save My Love.

Kate und Jean, besten neuen Hits, 104.6 RTL, Berlin zum Brandenburg Hit Radio. Das nächste Wochenende zum Greifen nah und pünktlich kommt auch der Sommer wieder so richtig zurück. Also wieder luftige Outfits und Sonnencreme hervorkramen. Diesmal aber moderate Hitze, also so, dass man nicht direkt zerfliegt.

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1: Ich bin Philipp Ringe und das sind die wichtigsten Meldungen aus Berlin und Brandenburg. Alarmstimmung bei der CDU, denn es geht um die Zukunft vom regierenden Kai Wegner, nachdem klar ist, dass er am Tag des Mega-Blackouts im Januar, anders als zunächst behauptet, in den ersten Stunden kein einziges dienstliches Telefonat hatte. Die 12 Kreischefs wollen morgen Abend deshalb zu einem Krisentreffen zusammenkommen. Möglicherweise wird Wegner noch vor der Abgeordnetenhauswahl im September als Spitzenkandidat abgesägt. Die Zeit drängt, denn bis spätestens Dienstag müssen die Wahlvorschläge ja beim Landeswahlleiter eingereicht werden. Die nächsten großen Einschränkungen bei der S-Bahn, denn auf und entlang der Strecken wird mal wieder gebaut. Die Ringbahn fährt zum Beispiel zwischen 21.50 Uhr und 2:30 Uhr morgens nur noch zwischen Südkreuz und Hermannstraße, die S47 nur zwischen Spindlersfeld und Schöneweide. Und dann beginnen weitere Bauarbeiten mit Sperrungen, die bis Ende August andauern. Neue Infos nach dem schrecklichen Fund in der Thermometersiedlung in Lichterfelde. Zeugen hatten dort ja in einem Hinterhof ein totes Baby entdeckt. Und jetzt hat die Polizei offenbar eine Tatverdächtige ermittelt. Laut BZ eine 14-Jährige, sie soll die Mutter des Säuglings sein. Zu den weiteren Hintergründen ist aber zurzeit noch nichts bekannt. Wer diese Beeren noch im Kühlschrank hat, sollte sie lieber nicht mehr essen. Große Rückrufaktion bei Rewe. Es geht um die Ja-Beeren-Mischung tiefgefroren. Denn in der wurden Hepatitis A-Viren nachgewiesen. Konkret betrifft das die 750-Gramm-Packung mit dem Haltbarkeitsdatum bis zum 15.03.2028. Der Rückruf gilt auch für Berlin. Wer so eine Packung zu Hause hat, kann sie jetzt in jedem Rewe zurückgeben und bekommt ohne Kassenbon sein Geld zurück. Und jetzt weitere Meldungen aus Deutschland und der Welt.
2: Ich bin Thomas Bock. Die schwarz-rote Koalition kann zwei ihrer wichtigsten Projekte wohl wie geplant vorantreiben. Das Bundesverfassungsgericht hat Eilanträge aus der Opposition gegen das Gesundheitssparpaket und das neue Heizungsgesetz abgelehnt.
3: Damit ist für die Koalition die Gefahr eines erneut vermasselten Starts in den politischen Sommer vorerst gebannt. Doch vor dem Bündnis liegt jetzt viel angekündigte Gesetzesarbeit. Die umstrittenen Krankenkassenpläne von Gesundheitsministerin Wagen sollen die gesetzlichen Kassen von stark steigenden Milliardenausgaben entlasten. Frei ist der Weg auch für das neue Gebäudemodernisierungsgesetz. Schwarz-Rot will Kernpunkte der von der früheren Ampelregierung beschlossenen Regelung kippen. Dirk Zeitler, Nachrichtenredaktion.
2: Der Bundestag hat den Plan zum Bau zahlreicher neuer Gaskraftwerke in den nächsten 5 Jahren gebilligt. Die neuen Anlagen sollen den Kohleausstieg und den Ausbau von Ökostrom flankieren und befürchtete Lücken in der Stromversorgung vermeiden. Auf Verbraucher kommen damit ab 2031 zusätzliche Kosten für eine neue Umlage zu, mit der die Förderung in Milliardenhöhe für die Betreiber finanziert werden soll. Unternehmen wie WhatsApp, Microsoft, Google und Co. könnten schon bald wieder in privaten Chats nach Hinweisen auf sexuellen Kindesmissbrauch suchen dürfen. Nach einer überraschenden Wende in der Debatte um die sogenannte Chatkontrolle billigte das EU-Parlament grundsätzlich eine befristete Ausnahme von europäischen Datenschutzregeln.
4: Für das Europaparlament ist die Chatkontrolle kein Ruhmesblatt. Im April war eine Ausnahmeregelung vom EU-Datenschutz ausgelaufen. Die erlaubte das automatisierte Scannen nach Kinderpornos auf den Geräten der Nutzer. Und das Parlament wollte das eigentlich nicht verlängern, tat es jetzt aber unter Druck von Industrie und Regierungen doch. Bei mehr als 100 abwesenden Abgeordneten, mit einer hauchdünnen Mehrheit und in einem ganz und gar unüblichen Eilverfahren. Aus Brüssel, Dieter Ebeling.
2: Radsport-Superstar Tadej Pogacar hat die erste schwere Bergankunft dieser Tour de France in den Pyrenäen mit Bravour gemeistert und das gelbe Trikot zurückerobert. Der Slowene gewann souverän die 6. Etappe mit mehr als 2,5 Minuten vor seinem Rivalen Jonas Vingegaard. Der deutsche Star Florian Lipowitz kam in einer weiteren Verfolgergruppe knapp 3 Minuten hinter Pogacar ins Ziel.
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1: Einiges los in der City. Dran denken, jetzt wieder Klassik Open Air in Mitte. Und zwar noch bis kommenden Dienstag. Bis dahin kann es rund um den Gendarmenmarkt also länger dauern. Jeweils von 18 bis 23 Uhr. In Schöneberg wird daneben auf der Yorkstraße eine defekte Gasleitung repariert. Deshalb gibt es auf Höhe Bautzner Straße in beide Richtungen erstmal nur eine freie Spur. Und abbiegen in die Bautzner Straße geht auch nicht. Und auch in Tegel Leitungsarbeiten auf der Wittestraße. Bis Ende August gibt's in beide Richtungen auf Höhe Otisstraße eine Vollsperrung. Und geblitzt wird in Tempelhof auf der Attila-Straße und in Lichtenberg auf der Landsberger Allee. 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
5: RTL-Wetter. Heute Abend nur wenige Wolken in der Nacht ziehen. Zwar ein paar mehr durch, aber es bleibt trocken. Temperaturen fallen auf bis zu 11 Grad. Und der Freitag bringt dann Sonne und Wolken im Wechsel. Regen ist kein Thema. Mit bis zu 27 Grad meldet sich der Sommer wieder zurück.
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2: 21 Uhr, Donnerstagabend. 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

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Ach, die Spritpreise, die haben es wieder so richtig in sich und das hat nichts mit dem Ferienstart zu tun. Tanken fühlt sich wirklich wie Luxusshopping an und das heißt weiter Augen zu und durch. Aua.

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Ich bin Julia Porath und Benson Boone hat einen neuen Song. Yay! Time of My Life heißt er, wieder typisch emotional und mit dieser einzigartigen, großen, krassen Stimme. Neu auf unserer Playlist, hörst du dir an, gleich für dich nach Kamrat. Besten neuen

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Alex Warren, Best 9 Hits, 104.6 RTL, Berlin zum Brandenburgs Hitradio. 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

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Ich bin Julia Porat, schönen späten Donnerstag. Und bist du noch im WM-Game? Heute erstes Viertelfinale. Frankreich gegen Marokko, gleich 22 Uhr. Oder du bleibst bei mir, bei den besten neuen Hits. One Republic gibt's nach diesem Trio. Kygo, Khaled und Griffin. Cooler Song, Save My Love.

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1: Ich bin Philipp Ringe und das sind die wichtigsten Meldungen aus Berlin und Brandenburg. Alarmstimmung bei der CDU, denn es geht um die Zukunft vom regierenden Kai Wegner, nachdem klar ist, dass er am Tag des Mega-Blackouts im Januar, anders als zunächst behauptet, in den ersten Stunden kein einziges dienstliches Telefonat hatte. Die 12 Kreischefs wollen morgen Abend deshalb zu einem Krisentreffen zusammenkommen. Möglicherweise wird Wegner noch vor der Abgeordnetenhauswahl im September als Spitzenkandidat abgesägt. Die Zeit drängt, denn bis spätestens Dienstag müssen die Wahlvorschläge ja beim Landeswahlleiter eingereicht werden. Die nächsten großen Einschränkungen bei der S-Bahn, denn auf und entlang der Strecken wird mal wieder gebaut. Die Ringbahn fährt zum Beispiel zwischen 21.50 Uhr und 1:30 Uhr morgens nur noch zwischen Südkreuz und Hermannstraße, die S47 nur zwischen Spindlersfeld und Schöneweide. Und dann beginnen weitere Bauarbeiten mit Sperrungen, die bis Ende August andauern. Neue Infos nach dem schrecklichen Fund in der Thermometersiedlung in Lichterfelde. Zeugen hatten dort ja in einem Hinterhof ein totes Baby entdeckt. Und jetzt hat die Polizei offenbar eine Tatverdächtige ermittelt. Laut BZ eine 14-Jährige, sie soll die Mutter des Säuglings sein. Zu den weiteren Hintergründen ist aber zurzeit noch nichts bekannt. Wer diese Beeren noch im Kühlschrank hat, sollte sie lieber nicht mehr essen. Große Rückrufaktion bei Rewe. Es geht um die Ja-Beeren-Mischung tiefgefroren. Denn in der wurden Hepatitis A-Viren nachgewiesen. Konkret betrifft das die 750-Gramm-Packung mit dem Haltbarkeitsdatum bis zum 15.03.2028. Der Rückruf gilt auch für Berlin. Wer so eine Packung zu Hause hat, kann sie jetzt in jedem Rewe zurückgeben und bekommt ohne Kassenbon sein Geld zurück. Und jetzt weitere Meldungen aus Deutschland und der Welt.
2: Ich bin David Riemer. Junge Familien sollen beim Kindergeld von Bürokratie entlastet werden. Dazu hat der Bundestag die Einführung eines antragslosen Kindergeldes beschlossen. Der Bundesrat muss aber noch zustimmen.
3: Es soll ein echter Servicegewinn für hunderttausende Eltern werden. Das verspricht die Bundesregierung. Geplant sind zwei Schritte. Die erste Ausbaustufe umfasst Geburten ab dem zweiten Kind, da die Familienkasse bekannte Daten für erstgeborene Kinder weiterverwenden kann. In einer zweiten Stufe soll das Verfahren dann auf erstgeborene Kinder ausgeweitet werden. Leistungen sollen so schnell, unkompliziert und ohne unnötige Bürokratie bei den Menschen ankommen, heißt es aus der Koalition. Das Kindergeld beträgt unabhängig vom Einkommen aktuell 259 Euro pro Monat und Kind. Aus Berlin, Dirk Zeitler.
2: Das Bundesverfassungsgericht hat Eilanträge zwei Oppositionsabgeordneter gegen das Gesetzgebungsverfahren zum Gesundheitssparpaket abgelehnt. Über das Gesetz zur Stabilisierung der Beitragssätze in der gesetzlichen Krankenversicherung kann damit wie geplant morgen im Bundestag abgestimmt werden. Die Abgeordneten von Grünen und Linken hatten sich nach Karlsruhe gewandt, weil sie das eilige Gesetzgebungsverfahren für unzulässig hielten. Bei Volkswagen wächst der Widerstand gegen die verschärften Sparpläne des Konzerns. Während der Aufsichtsrat über das weitere Vorgehen berät, haben Beschäftigte heute an mehreren Standorten gegen möglichen Stellenabbau und drohende Werksschließungen protestiert.
4: Trillerpfeifen, Sirenen und jede Menge rote Fahnen. So haben tausende Beschäftigte protestiert. In Wolfsburg zog der Protest sogar bis vor das Vorstandshaus. Bei vielen liegen die Nerven blank. Sie wissen seit Wochen nicht, wie es mit ihren Standorten weitergeht. Schließung, keine Schließung, Stellenabbau, ja oder nein? Die IG Metall spricht von einem Angriff auf die Belegschaft und wirft dem Vorstand vor, die Menschen bewusst zu verunsichern. Sie kündigt an, den Druck notfalls weiter zu erhöhen. Zoe Tassovali, Nachrichtenredaktion.
2: 5 Monate nach dem brutalen Angriff auf einen Zugbegleiter in Rheinland-Pfalz ist der Angeklagte zu 10 Jahren Gefängnis verurteilt worden. Der 26-Jährige hatte Anfang Februar keine Fahrkarte und schlug den Schaffner den Angaben zufolge so heftig, dass der Mann eine tödliche Hirnblutung erlitt. Der Fall hat deutschlandweit eine Debatte über mangelnde Sicherheit in Zügen ausgelöst.
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1: Einiges los in der City. Dran denken jetzt wieder Klassik Open Air in Mitte. Und zwar noch bis kommenden Dienstag. Bis dahin kann es rund um den Gendarmenmarkt also länger dauern. Jeweils von 18 bis 23 Uhr. In Schöneberg wird daneben auf der Yorkstraße eine defekte Gasleitung repariert. Deshalb gibt es auf Höhe Bautzner Straße in beide Richtungen erstmal nur eine freie Spur. Und abbiegen in die Bautzner Straße geht auch nicht. Und auch in Tegel Leitungsarbeiten. Mitten auf der Wittestraße. Bis Ende August gibt es in beide Richtungen auf Höhe Otisstraße eine Vollsperrung. Und geblitzt wird in Tempelhof auf der Attila-Straße und in Lichtenberg auf der Landsberger Allee. 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
5: Jetzt am Abend leicht bewölkt, später in der Nacht etwas mehr Wolken. Trocken bleibt es trotzdem bei tiefstens 11 Grad. Der Freitag zeigt sich dann freundlich mit einem Sonne-Wolken-Mix bis zu 27 Grad. Yay!
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23 Uhr, später Donnerstag. 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

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Wenn du die Tage bei dir lauter Orchestermusik hörst, am Gendarmenmarkt ist heute das Klassik Open Air gestartet. Bis Dienstag gibt es jeden Abend Konzerte, also von Klassik bis Pop, alles mit dabei und wirklich richtig, richtig cool. Mal ein bisschen was anderes. Vielleicht auch schon mal als Tipp fürs Wochenende.

Taylor Swift, Best 9 Hits, 104.6 RTL, Berlin zur Brandenburg Hit Radio. 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Sehr lustig. 5 nach 7, schalt unbedingt ein zu Berlins und Brandenburgs lustigster Morgen.

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2: Was Neues von Fastboy mit Beautiful Life liefern die beiden Zwillingsbrüder aus Berlin City einen emotionalen Dance-Pop-Track mit ganz viel Gefühl und ziemlich tanzbarer Hook. Vielleicht willst du es ja mal ausprobieren. Ganz neu auf unserer Playlist. Jetzt. Viel Spaß.

Holly Hammerstone, besten neuen Hits, 104.6 RTL, Berlins und Brandenburgs Hitradio. Ich bin Julia Poratsch, erster Tag der Sommerferien fast rum. Morgens und auch zum Feierabend schon merklich weniger los auf den Straßen und in den Öffis. Also mal durchatmen beim Pendeln zwischen Job und Zuhause.

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1: Ich bin Philipp Ringe und das sind die wichtigsten Meldungen aus Berlin und Brandenburg. Alarmstimmung bei der CDU, denn es geht um die Zukunft vom regierenden Kai Wegner, nachdem klar ist, dass er am Tag des Mega-Blackouts im Januar, anders als zunächst behauptet, in den ersten Stunden kein einziges dienstliches Telefonat hatte. Die 12 Kreischefs wollen morgen Abend deshalb zu einem Krisentreffen zusammenkommen. Möglicherweise wird Wegner noch vor der Abgeordnetenhauswahl im September als Spitzenkandidat abgesägt. Die Zeit drängt, denn bis spätestens Dienstag müssen die Wahlvorschläge ja beim Landeswahlleiter eingereicht werden. Die nächsten großen Einschränkungen bei der S-Bahn, denn auf und entlang der Strecken wird mal wieder gebaut. Die Ringbahn fährt zum Beispiel zwischen 21.50 Uhr und 2:30 morgens nur noch zwischen Südkreuz und Hermannstraße, die S47 nur zwischen Spindlersfeld und Schöneweide. Und dann beginnen weitere Bauarbeiten mit Sperrungen, die bis Ende August andauern. Neue Infos nach dem schrecklichen Fund in der Thermometersiedlung in Lichterfelde. Zeugen hatten dort ja in einem Hinterhof ein totes Baby entdeckt. Und jetzt hat die Polizei offenbar eine Tatverdächtige ermittelt. Laut BZ eine 14-Jährige, sie soll die Mutter des Säuglings sein. Zu den weiteren Hintergründen ist aber zurzeit noch nichts bekannt. Wer diese Beeren noch im Kühlschrank hat, sollte sie lieber nicht mehr essen. Große Rückrufaktion bei Rewe. Es geht um die Ja-Beeren-Mischung tiefgefroren. Denn in der wurden Hepatitis A-Viren nachgewiesen. Konkret betrifft das die 750-Gramm-Packung mit dem Haltbarkeitsdatum bis zum 15.03.2028. Der Rückruf gilt auch für Berlin. Wer so eine Packung zu Hause hat, kann sie jetzt in jedem Rewe zurückgeben und bekommt ohne Kassenbon sein Geld zurück. Und jetzt weitere Meldungen aus Deutschland und der Welt.
2: Ich bin David Riemer. Junge Familien sollen beim Kindergeld von Bürokratie entlastet werden. Dazu hat der Bundestag die Einführung eines antragslosen Kindergeldes beschlossen. Der Bundesrat muss aber noch zustimmen.
3: Es soll ein echter Servicegewinn für hunderttausende Eltern werden. Das verspricht die Bundesregierung. Geplant sind zwei Schritte. Die erste Ausbaustufe umfasst Geburten ab dem zweiten Kind, da die Familienkasse bekannte Daten für erstgeborene Kinder weiterverwenden kann. In einer zweiten Stufe soll das Verfahren dann auf erstgeborene Kinder ausgeweitet werden. Leistungen sollen so schnell, unkompliziert und ohne unnötige Bürokratie bei den Menschen ankommen, heißt es aus der Koalition. Das Kindergeld beträgt unabhängig vom Einkommen aktuell 259 Euro pro Monat und Kind. Aus Berlin, Dirk Zeitler.
2: Das Bundesverfassungsgericht hat Eilanträge zwei Oppositionsabgeordneter gegen das Gesetzgebungsverfahren zum Gesundheitssparpaket abgelehnt. Über das Gesetz zur Stabilisierung der Beitragssätze in der gesetzlichen Krankenversicherung kann damit wie geplant morgen im Bundestag abgestimmt werden. Die Abgeordneten von Grünen und Linken hatten sich nach Karlsruhe gewandt, weil sie das eilige Gesetzgebungsverfahren für unzulässig hielten. Bei Volkswagen wächst der Widerstand gegen die verschärften Sparpläne des Konzerns. Während der Aufsichtsrat über das weitere Vorgehen berät, haben Beschäftigte heute an mehreren Standorten gegen möglichen Stellenabbau und drohende Werksschließungen protestiert.
4: Trillerpfeifen, Sirenen und jede Menge rote Fahnen. So haben tausende Beschäftigte protestiert. In Wolfsburg zog der Protest sogar bis vor das Vorstandshaus. Bei vielen liegen die Nerven blank. Sie wissen seit Wochen nicht, wie es mit ihren Standorten weitergeht. Schließung, keine Schließung, Stellenabbau, ja oder nein? Die IG Metall spricht von einem Angriff auf die Belegschaft und wirft dem Vorstand vor, die Menschen bewusst zu verunsichern. Sie kündigt an, den Druck notfalls weiter zu erhöhen. Zoe Tassovali, Nachrichtenredaktion.
2: 5 Monate nach dem brutalen Angriff auf einen Zugbegleiter in Rheinland-Pfalz ist der Angeklagte zu 10 Jahren Gefängnis verurteilt worden. Der 26-Jährige hatte Anfang Februar keine Fahrkarte und schlug den Schaffner den Angaben zufolge so heftig, dass der Mann eine tödliche Hirnblutung erlitt. Der Fall hat deutschlandweit eine Debatte über mangelnde Sicherheit in Zügen ausgelöst.
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1: Einiges los in der City. Dran denken jetzt wieder Klassik Open Air in Mitte. Und zwar noch bis kommenden Dienstag. Bis dahin kann es rund um den Gendarmenmarkt also länger dauern. Jeweils von 18 bis 23 Uhr. In Schöneberg wird daneben auf der Yorkstraße eine defekte Gasleitung repariert. Deshalb gibt es auf Höhe Bautzner Straße in beide Richtungen erstmal nur eine freie Spur. Und abbiegen in die Bautzner Straße geht auch nicht. Und auch in Tegel Leitungsarbeiten auf der Wittestraße. Bis Ende August gibt's in beide Richtungen auf Höhe Otesstraße eine Vollsperrung. Und geblitzt wird in Tempelhof auf der Attila-Straße und in Lichtenberg auf der Landsberger Allee. 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
5: RTL Wetter. Aktuell noch leicht bewölkt, im Laufe der Nacht ein paar mehr Wolken, aber trocken. Tiefstens 11 Grad und morgen am Freitag heiter bis wolkig und kein Regen in Sicht. Bis zu 27 Grad, also Summer is coming back.
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23 Uhr. Hallo Berlin, Berlin und Brandenburg. Am späten Donnerstag. Ich bin Julia Porath. 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

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Berlin hat jetzt ein Wartehäuschen der Zukunft an der Haltestelle Marienkirche, Ecke Spandauer Straße in Mitte. Da hat man per Knopfdruck eine direkte Verbindung zur BVG für Auskünfte. Außerdem gibt es ein Display mit Infos, gratis WLAN und sogar einen USB-Anschluss, wenn man sein Handy laden will. Cool.

0: Kelly, Raquel, Mondes.
1: 104.6 RTL, Berlin zur Brandenburgs Hitradio. Ich bin Julia Porath und habe neue Musik von Chris de Sarandi aus Großbritannien. Den kennt man vor allem von Features. Er kann es aber auch ganz allein. Good Old Days heißt seine Single. Diese Woche habe ich ihn auf der RTL Sommerparty gesehen und er hat live wirklich eine absolute Wahnsinnsstimme. Direkt für dich nach Dermot Kennedy.

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David Guetta und Stick Figure. 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

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Donnerstag gleich vorbei, dann letzter Tag der regulären Arbeitswoche, hoffentlich auch für dich. Das nächste Sommerwochenende kommt und durch die Nacht geht's jetzt mit den besten neuen Hits. Miles Smith gibt's nach Rihanna und jetzt Taylor Swift.

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1: Ich bin Philipp Ringe und das sind die wichtigsten Meldungen aus Berlin und Brandenburg. Alarmstimmung bei der CDU, denn es geht um die Zukunft vom regierenden Kai Wegner, nachdem klar ist, dass er am Tag des Mega-Blackouts im Januar, anders als zunächst behauptet, in den ersten Stunden kein einziges dienstliches Telefonat hatte. Die 12 Kreischefs wollen morgen Abend deshalb zu einem Krisentreffen zusammenkommen. Möglicherweise wird Wegner noch vor der Abgeordnetenhauswahl im September als Spitzenkandidat abgesägt. Die Zeit drängt, denn bis spätestens Dienstag müssen die Wahlvorschläge ja beim Landeswahlleiter eingereicht werden. Die nächsten großen Einschränkungen bei der S-Bahn, denn auf und entlang der Strecken wird mal wieder gebaut. Die Ringbahn fährt zum Beispiel zwischen 21.50 Uhr und 2:30 Uhr morgens nur noch zwischen Südkreuz und Hermannstraße, die S47 nur zwischen Spindlersfeld und Schöneweide. Und dann beginnen weitere Bauarbeiten mit Sperrungen, die bis Ende August andauern. Neue Infos nach dem schrecklichen Fund in der Thermometersiedlung in Lichterfelde. Zeugen hatten dort ja in einem Hinterhof ein totes Baby entdeckt. Und jetzt hat die Polizei offenbar eine Tatverdächtige ermittelt. Laut BZ eine 14-Jährige, sie soll die Mutter des Säuglings sein. Zu den weiteren Hintergründen ist aber zurzeit noch nichts bekannt. Wer diese Beeren noch im Kühlschrank hat, sollte sie lieber nicht mehr essen. Große Rückrufaktion bei Rewe. Es geht um die Ja-Beeren-Mischung tiefgefroren. Denn in der wurden Hepatitis A-Viren nachgewiesen. Konkret betrifft das die 750-Gramm-Packung mit dem Haltbarkeitsdatum bis zum 15.03.2028. Der Rückruf gilt auch für Berlin. Wer so eine Packung zu Hause hat, kann sie jetzt in jedem Rewe zurückgeben und bekommt ohne Kassenbon sein Geld zurück. Und jetzt weitere Meldungen aus Deutschland und der Welt.
2: Ich bin David Riemer. Die schwarz-rote Koalition kann zwei ihrer wichtigsten Projekte wohl wie geplant vorantreiben. Das Bundesverfassungsgericht hat Eilanträge aus der Opposition gegen das Gesundheitssparpaket und das neue Heizungsgesetz abgelehnt.
3: Damit ist für die Koalition die Gefahr eines erneut vermasselten Starts in den politischen Sommer vorerst gebannt. Doch vor dem Bündnis liegt jetzt viel angekündigte Gesetzesarbeit. Die umstrittenen Krankenkassenpläne von Gesundheitsministerin Wagen sollen die gesetzlichen Kassen von stark steigenden Milliardenausgaben entlasten. Frei ist der Weg auch für das neue Gebäudemodernisierungsgesetz. Schwarz-Rot will Kernpunkte der von der früheren Ampelregierung beschlossenen Regelung kippen. Weiterhin sollen auch neue Gas- und Ölheizungen eingebaut werden können. Aus Berlin, Dirk Zeitler.
2: VW macht nach der Sitzung seines Aufsichtsrats weiter keine Angaben zu möglichen Werksschließungen und Stellenabbau. Der Konzern stellte dem Gremium ein Maßnahmenpaket vor. Konzernchef Blume kündigte an, die Modellpalette um bis zu 50% und die Ausstattungsoptionen um bis zu 75% zu reduzieren. Betriebsratschefin Cavallo forderte Blume nach der Sitzung auf, sich im Laufe des Freitags unmissverständlich zu den Gerüchten über die angeblichen Vorstandspläne zu äußern. Immer weniger Menschen greifen zum Buch und das merkt inzwischen auch die Branche. Der Umsatz ist laut dem Börsenverein des deutschen Buchhandels im vergangenen Jahr um 2,7% gesunken. Und auch in diesem Jahr sieht es bisher nicht besser aus. Besonders junge Menschen lesen immer weniger.
4: Lesen ist für Kinder, Jugendliche und junge Erwachsene nicht mehr so wichtig. Der Börsenverein sagt, das liegt vor allem an der Bildungspolitik. Lesen werde demnach gar nicht mehr so stark gefördert. Dass Kinder und Jugendliche nicht mehr so gut lesen können, spürt am Ende vor allem der Buchmarkt. Selbst Kinder- und Jugendbücher werden weniger gekauft. Immerhin boomen Liebesromane für junge Erwachsene weiter und auch Hörbücher liegen weiter im Trend. Dort sind die Umsätze zuletzt sogar deutlich gestiegen. Zoe Tassovali, Nachrichtenredaktion.
2: Im hessischen Hünfelden soll ein 45-Jähriger seine 76 Jahre alte Mutter im Streit angegriffen und angezündet haben. Die Frau sei noch vor Ort an ihren Verletzungen gestorben, teilte die Polizei mit. Der Tatverdächtige flüchtete zunächst, wurde am Abend aber festgenommen. Die 103 Jahre alte Großmutter des Mannes wurde schwer verletzt in ein Krankenhaus gebracht. Die Hintergründe der Tat sind noch unklar, die Ermittlungen laufen.
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1: Einiges los in der City. Dran denken, jetzt wieder Klassik Open Air in Mitte. Und zwar noch bis kommenden Dienstag. Bis dahin kann es rund um den Gendarmenmarkt also länger dauern. Jeweils von 18 bis 23 Uhr. In Schöneberg wird daneben auf der Yorkstraße eine defekte Gasleitung repariert. Deshalb gibt es auf Höhe Bautzner Straße in beide Richtungen erstmal nur eine freie Spur. Und abbiegen in die Bautzner Straße geht auch nicht. Und auch in Tegel Leitungsarbeiten. auf der Wittestraße. Bis Ende August gibt's in beide Richtungen auf Höhe Otisstraße eine Vollsperrung. Und geblitzt wird in Tempelhof auf der Attila-Straße und in Lichtenberg auf der Landsberger Allee. 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
5: RTL-Wetter. Jetzt in der Nacht ziehen zwar ein paar mehr Wolken durch, aber es bleibt trocken. Die Temperaturen fallen auf bis zu 11 Grad. Der Freitag bringt dann Sonne und Wolken im Wechsel. Regen ist kein Thema. Mit bis zu 27 Grad meldet sich der Sommer wieder zurück.
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1: Ich bin Philipp Ringe und das sind die wichtigsten Meldungen aus Berlin und Brandenburg. Krisentreffen bei der CDU. Es geht um die Zukunft des regierenden Wegner als Spitzenkandidat für die Wahl im September. Heute Abend wollen sich die 12 Kreischefs treffen. Denn die letzten Umfragewerte sehen alles andere als gut aus. Die CDU liegt abgeschlagen mit gerade mal 17% auf Rang 4. Vorne liegt die Linke, gefolgt von Grünen und AfD. Gegen Wegner gibt's auch schon Rücktrittsforderungen aus den eigenen Reihen. Dass das passiert, gilt aber als unwahrscheinlich. Der Weg ins Wochenende könnte jetzt erstmal länger dauern für alle, die mit der S-Bahn von A nach B müssen. Denn an vielen Ecken wird gebaut, mal länger, mal kürzer. Die Bauarbeiten an der neuen Ringbahnbrücke gehen in die nächste Phase. Ein riesiger Kran packt tonnenschwere Stahlteile auf die Pfeiler. Und die müssen dafür über die Gleise transportiert werden. Deshalb wird die Ringbahn ab 12 Uhr unterbrochen. S41 und 42 fahren dann erstmal nicht zwischen Hahnsee und Westend. Und das über das komplette Wochenende bis zum Betriebsbeginn am Montag. Einschränkungen auch ab heute Abend zwischen Bornholmer Straße und Schönholz. Betroffen davon ist die S1, 25, 26, die S8 und 85. Dort ist der Verkehr unterbrochen. Es gibt Ersatzverkehr mit Bussen. Neue Infos nach dem schrecklichen Fund in der Thermometersiedlung in Lichterfelde. Zeugen hatten dort ja in einem Hinterhof ein totes Baby entdeckt. Und jetzt hat die Polizei offenbar eine Tatverdächtige ermittelt. Laut BZ eine 14-Jährige, sie soll die Mutter des Säuglings sein. Zu den weiteren Hintergründen ist aber zurzeit noch nichts bekannt. Und jetzt weitere Meldungen aus Deutschland und der Welt.
2: Ich bin David Riemer. Die schwarz-rote Koalition kann zwei ihrer wichtigsten Projekte wohl wie geplant vorantreiben. Das Bundesverfassungsgericht hat Eilanträge aus der Opposition gegen das Gesundheitssparpaket und das neue Heizungsgesetz abgelehnt.
3: Damit ist für die Koalition die Gefahr eines erneut vermasselten Starts in den politischen Sommer vorerst gebannt. Doch vor dem Bündnis liegt jetzt viel angekündigte Gesetzesarbeit. Die umstrittenen Krankenkassenpläne von Gesundheitsministerin Wagen sollen die gesetzlichen Kassen von stark steigenden Milliardenausgaben entlasten. Frei ist der Weg auch für das neue Gebäudemodernisierungsgesetz. Schwarz-Rot will Kernpunkte der von der früheren Ampelregierung beschlossenen Regelung kippen. Weiterhin sollen auch neue Gas- und Ölheizungen eingebaut werden können. Aus Berlin, Dirk Zeitler.
2: VW macht nach der Sitzung seines Aufsichtsrats weiter keine Angaben zu möglichen Werksschließungen und Stellenabbau. Der Konzern stellte dem Gremium ein Maßnahmenpaket vor. Konzernchef Blume kündigte an, die Modellpalette um bis zu 50% und die Ausstattungsoptionen um bis zu 75% zu reduzieren. Betriebsratschefin Cavallo forderte Blume nach der Sitzung auf, sich im Laufe des Freitags unmissverständlich zu den Gerüchten über die angeblichen Vorstandspläne zu äußern. Immer weniger Menschen greifen zum Buch und das merkt inzwischen auch die Branche. Der Umsatz ist laut dem Börsenverein des deutschen Buchhandels im vergangenen Jahr um 2,7% gesunken. Und auch in diesem Jahr sieht es bisher nicht besser aus. Besonders junge Menschen lesen immer weniger.
4: Lesen ist für Kinder, Jugendliche und junge Erwachsene nicht mehr so wichtig. Der Börsenverein sagt, das liegt vor allem an der Bildungspolitik. Lesen werde demnach gar nicht mehr so stark gefördert. Dass Kinder und Jugendliche nicht mehr so gut lesen können, spürt am Ende vor allem der Buchmarkt. Selbst Kinder- und Jugendbücher werden weniger gekauft. Immerhin boomen Liebesromane für junge Erwachsene weiter und auch Hörbücher liegen weiter im Trend. Dort sind die Umsätze zuletzt sogar deutlich gestiegen. Zoe Tassovali, Nachrichtenredaktion.
2: Im hessischen Hünfelden soll ein 45-Jähriger seine 76 Jahre alte Mutter im Streit angegriffen und angezündet haben. Die Frau sei noch vor Ort an ihren Verletzungen gestorben, teilte die Polizei mit. Der Tatverdächtige flüchtete zunächst, wurde am Abend aber festgenommen. Die 103 Jahre alte Großmutter des Mannes wurde schwer verletzt in ein Krankenhaus gebracht. Die Hintergründe der Tat sind noch unklar, die Ermittlungen laufen.
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1: Ich bin Philipp Ringe und das sind die wichtigsten Meldungen aus Berlin und Brandenburg. Krisentreffen bei der CDU. Es geht um die Zukunft des regierenden Wegner als Spitzenkandidat für die Wahl im September. Heute Abend wollen sich die 12 Kreischefs treffen. Denn die letzten Umfragewerte sehen alles andere als gut aus. Die CDU liegt abgeschlagen mit gerade mal 17% auf Rang 4. Vorne liegt die Linke, gefolgt von Grünen und AfD. Gegen Wegner gibt's auch schon Rücktrittsforderungen aus den eigenen Reihen. Dass das passiert, gilt aber als unwahrscheinlich. Der Weg ins Wochenende könnte jetzt erstmal länger dauern für alle, die mit der S-Bahn von A nach B müssen. Denn an vielen Ecken wird gebaut, mal länger, mal kürzer. Die Bauarbeiten an der neuen Ringbahnbrücke gehen in die nächste Phase. Ein riesiger Kran packt tonnenschwere Stahlteile auf die Pfeiler. Und die müssen dafür über die Gleise transportiert werden. Deshalb wird die Ringbahn ab 12 Uhr unterbrochen. S41 und 42 fahren dann erstmal nicht zwischen Hahnsee und Westend. Und das über das komplette Wochenende bis zum Betriebsbeginn am Montag. Einschränkungen auch ab heute Abend zwischen Bornholmer Straße und Schönholz. Betroffen davon ist die S1, 25, 26, die S8 und 85. Dort ist der Verkehr unterbrochen. Es gibt Ersatzverkehr mit Bussen. Neue Infos nach dem schrecklichen Fund in der Thermometersiedlung in Lichterfelde. Zeugen hatten dort ja in einem Hinterhof ein totes Baby entdeckt. Und jetzt hat die Polizei offenbar eine Tatverdächtige ermittelt. Laut BZ eine 14-Jährige, sie soll die Mutter des Säuglings sein. Zu den weiteren Hintergründen ist aber zurzeit noch nichts bekannt. Und jetzt weitere Meldungen aus Deutschland und der Welt.
2: Ich bin David Riemer. Nachdem das Bundesverfassungsgericht Eilanträge aus der Opposition abgewiesen hat, stimmt der Bundestag heute wie geplant über das Gesundheitssparpaket der schwarz-roten Koalition ab. Die Reform soll die gesetzlichen Krankenkassen finanziell entlasten und weitere Beitragserhöhungen verhindern.
3: Hinter den Kulissen hat die Koalition fast bis zum Schluss an dem Paket gefeilt und sie hat einige Pläne doch wieder entschärft. So soll die kostenlose Familienversicherung für Eltern mit Kindern unter 12 Jahren länger erhalten bleiben, als es zunächst geplant war. Viele Versicherte müssen sich trotzdem auf Einschnitte einstellen. Bei Medikamenten müssen Patienten dann tiefer in die Tasche greifen. Gleichzeitig sollen Praxen, Kliniken und die Pharmabranche bei den Ausgaben stärker in die Pflicht genommen werden. Zoe Tassovali, Nachrichtenredaktion.
2: Bei Unfällen mit Elektrorollern gelten künftig strengere Regeln für deren Vermieter. Der Bundestag hat am späten Abend eine Gesetzesänderung verabschiedet, durch die die Geschädigten leichter an Schadenersatz kommen sollen.
4: Ein E-Roller kippt gegen ein Auto und beschädigt es. Wer zahlt? Ich stolpere über einen auf dem Gehweg liegenden E-Roller und verletze mich. Wer zahlt? Bis jetzt muss das Unfallopfer herausfinden, wer den E-Scooter zuletzt gefahren und abgestellt hat. Und er muss auch noch nachweisen, ob der Fahrer wirklich schuld ist am Unfall. Das ist in den allermeisten Fällen unmöglich und deshalb gilt jetzt, grundsätzlich haftet der Leihrolleranbieter für Schäden, die seine Roller verursachen. Und wenn der Fahrer doch rauszufinden ist, muss der zahlen, es sei denn, er kann seine Unschuld beweisen. Aus Berlin, Uli Rattinger.
2: VW macht nach der Sitzung seines Aufsichtsrats weiter keine Angaben zu möglichen Werksschließungen und Stellenabbau. Der Konzern stellte dem Gremium ein Maßnahmenpaket vor. Konzernchef Blume kündigte an, die Modellpalette um bis zu 50% und die Ausstattungsoptionen um bis zu 75% zu reduzieren. Ob damit Stellenabbau oder Werksschließungen verbunden sind, dazu äußerte sich VW erneut nicht. Angeführt von Stürmerstar Kylian Mbappé hat Frankreich zum dritten Mal nacheinander das Halbfinale einer Fußball-WM erreicht. Der Titelfavorit setzte sich im Viertelfinale hochverdient mit 2:0 gegen Marokko durch. Mbappé traf nach einem verschossenen Elfmeter per Traumtor zur Führung. Ousmane Dembélé legte nach. Frankreich feierte damit den 6. Sieg im 6. Turnierspiel und trifft nun auf den Sieger des Duells zwischen Spanien und Belgien.
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1: Einiges los in der City. Dran denken jetzt wieder Klassik Open Air in Mitte. Und zwar noch bis kommenden Dienstag. Bis dahin kann es rund um den Gendarmenmarkt also länger dauern. Jeweils von 18 bis 23 Uhr. In Schöneberg wird daneben auf der Yorkstraße eine defekte Gasleitung repariert. Deshalb gibt es auf Höhe Bautzner Straße in beide Richtungen erstmal nur eine freie Spur. Und abbiegen in die Bautzner Straße geht auch nicht. Und auch in Tegel Leitungsarbeiten auf der Wittestraße. Bis Ende August gibt es in beide Richtungen auf Höhe Otisstraße eine Vollsperrung. Und geblitzt wird in Tempelhof auf der Attilastraße und in Lichtenberg auf der Landsberger Allee. 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
1: Mal mehr, mal weniger Wolken in der Nacht. Es bleibt aber trocken und dazu gibt's Temperaturen zwischen 14 bis 11 Grad. Am Tag dann weiter mal hier unter Wolken, aber kein Regen und es ist auch ordentlich warm mit 25 bis 27 Grad.
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11: Hi, ihr Cuties. It's me, Davina.
12: Und Shania.
13: So, ihr Dukaten-Dieven, hinsetzen. Der Papa erklärt euch mal, wie man vernünftig das Auto freikratzt.
12: Ultra lame.
11: Honestly.
13: Tja, ihr Instagrazien. Schritt Nummer 1, auswandern in den Staat Richtung französisches Mittelmeer. Am besten mit dem Namen Monaco. Problem gelöst.
11: Okay, bei mir.
13: Schritt 2, ab in der Hängematte.
14: Robert, was soll denn der einfache Bürger machen?
13: Naja, Carmen. Einfach mal Gedanken drüber machen, was die falsch gemacht haben und ich richtig.
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1: Ich bin Philipp Ringe und das sind die wichtigsten Meldungen aus Berlin und Brandenburg. Krisentreffen bei der CDU. Es geht um die Zukunft des regierenden Wegner als Spitzenkandidat für die Wahl im September. Heute Abend wollen sich die 12 Kreischefs treffen. Denn die letzten Umfragewerte sehen alles andere als gut aus. Die CDU liegt abgeschlagen mit gerade mal 17% auf Rang 4. Vorne liegt die Linke, gefolgt von Grünen und AfD. Gegen Wegner gibt's auch schon Rücktrittsforderungen aus den eigenen Reihen. Dass das passiert, gilt aber als unwahrscheinlich. Der Weg ins Wochenende könnte jetzt erstmal länger dauern für alle, die mit der S-Bahn von A nach B müssen. Denn an vielen Ecken wird gebaut, mal länger, mal kürzer. Die Bauarbeiten an der neuen Ringbahnbrücke gehen in die nächste Phase. Ein riesiger Kran packt tonnenschwere Stahlteile auf die Pfeiler. Und die müssen dafür über die Gleise transportiert werden. Deshalb wird die Ringbahn ab 12 Uhr unterbrochen. S41 und 42 fahren dann erstmal nicht zwischen Halensee und Westend. Und das über das komplette Wochenende bis zum Betriebsbeginn am Montag. Einschränkungen auch ab heute Abend zwischen Bornholmer Straße und Schönholz. Betroffen davon ist die S1, 25, 26, die S8 und 85. Dort ist der Verkehr unterbrochen. Es gibt Ersatzverkehr mit Bussen. Neue Infos nach dem schrecklichen Fund in der Thermometersiedlung in Lichterfelde. Zeugen hatten dort ja in einem Hinterhof ein totes Baby entdeckt. Und jetzt hat die Polizei offenbar eine Tatverdächtige ermittelt. Laut BZ eine 14-Jährige, sie soll die Mutter des Säuglings sein. Zu den weiteren Hintergründen ist aber zurzeit noch nichts bekannt. Und jetzt weitere Meldungen aus Deutschland und der Welt.
2: Ich bin David Riemer. Nachdem das Bundesverfassungsgericht Eilanträge aus der Opposition abgewiesen hat, stimmt der Bundestag heute wie geplant über das Gesundheitssparpaket der schwarz-roten Koalition ab. Die Reform soll die gesetzlichen Krankenkassen finanziell entlasten und weitere Beitragserhöhungen verhindern.
3: Hinter den Kulissen hat die Koalition fast bis zum Schluss an dem Paket gefeilt und sie hat einige Pläne doch wieder entschärft. So soll die kostenlose Familienversicherung für Eltern mit Kindern unter 12 Jahren länger erhalten bleiben, als es zunächst geplant war. Viele Versicherte müssen sich trotzdem auf Einschnitte einstellen. Bei Medikamenten müssen Patienten dann tiefer in die Tasche greifen. Gleichzeitig sollen Praxen, Kliniken und die Pharmabranche bei den Ausgaben stärker in die Pflicht genommen werden. Zoe Tassovali, Nachrichtenredaktion.
2: Bei Unfällen mit Elektrorollern gelten künftig strengere Regeln für deren Vermieter. Der Bundestag hat am späten Abend eine Gesetzesänderung verabschiedet, durch die die Geschädigten leichter an Schadenersatz kommen sollen.
4: Ein E-Roller kippt gegen ein Auto und beschädigt es. Wer zahlt? Ich stolpere über einen auf dem Gehweg liegenden E-Roller und verletze mich. Wer zahlt? Bis jetzt muss das Unfallopfer herausfinden, wer den E-Scooter zuletzt gefahren und abgestellt hat. Und er muss auch noch nachweisen, ob der Fahrer wirklich schuld ist am Unfall. Das ist in den allermeisten Fällen unmöglich und deshalb gilt jetzt, grundsätzlich haftet der Leihrolleranbieter für Schäden, die seine Roller verursachen. Und wenn der Fahrer doch rauszufinden ist, muss der zahlen, es sei denn, er kann seine Unschuld beweisen. Aus Berlin, Uli Rattinger.
2: VW macht nach der Sitzung seines Aufsichtsrats weiter keine Angaben zu möglichen Werksschließungen und Stellenabbau. Der Konzern stellte dem Gremium ein Maßnahmenpaket vor. Konzernchef Blume kündigte an, die Modellpalette um bis zu 50% und die Ausstattungsoptionen um bis zu 75% zu reduzieren. Ob damit Stellenabbau oder Werksschließungen verbunden sind, dazu äußerte sich VW erneut nicht. Angeführt von Stürmerstar Kylian Mbappé hat Frankreich zum dritten Mal nacheinander das Halbfinale einer Fußball-WM erreicht. Der Titelfavorit setzte sich im Viertelfinale hochverdient mit 2:0 gegen Marokko durch. Mbappé traf nach einem verschossenen Elfmeter per Traumtor zur Führung. Ousmane Dembélé legte nach. Frankreich feierte damit den 6. Sieg im 6. Turnierspiel und trifft nun auf den Sieger des Duells zwischen Spanien und Belgien.
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6: 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Glückwunsch.
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8: Danke, danke, danke.
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1: Ich bin Philipp Ringe und das sind die wichtigsten Meldungen aus Berlin und Brandenburg. Krisentreffen bei der CDU. Es geht um die Zukunft des regierenden Wegner als Spitzenkandidat für die Wahl im September. Heute Abend wollen sich die 12 Kreischefs treffen. Denn die letzten Umfragewerte sehen alles andere als gut aus. Die CDU liegt abgeschlagen mit gerade mal 17% auf Rang 4. Vorne liegt die Linke, gefolgt von Grünen und AfD. Gegen Wegner gibt's auch schon Rücktrittsforderungen aus den eigenen Reihen. Dass das passiert, gilt aber als unwahrscheinlich. Der Weg ins Wochenende könnte jetzt erstmal länger dauern für alle, die mit der S-Bahn von A nach B müssen. Denn an vielen Ecken wird gebaut, mal länger, mal kürzer. Die Bauarbeiten an der neuen Ringbahnbrücke gehen in die nächste Phase. Ein riesiger Kran packt tonnenschwere Stahlteile auf die Pfeiler. Und die müssen dafür über die Gleise transportiert werden. Deshalb wird die Ringbahn ab 12 Uhr unterbrochen. S41 und 42 fahren dann erstmal nicht zwischen Hahnsee und Westend. Und das über das komplette Wochenende bis zum Betriebsbeginn am Montag. Einschränkungen auch ab heute Abend zwischen Bornholmer Straße und Schönholz. Betroffen davon ist die S1, 25, 26, die S8 und 85. Dort ist der Verkehr unterbrochen. Es gibt Ersatzverkehr mit Bussen. Neue Infos nach dem schrecklichen Fund in der Thermometersiedlung in Lichterfelde. Zeugen hatten dort ja in einem Hinterhof ein totes Baby entdeckt. Und jetzt hat die Polizei offenbar eine Tatverdächtige ermittelt. Laut BZ eine 14-Jährige, sie soll die Mutter des Säuglings sein. Zu den weiteren Hintergründen ist aber zurzeit noch nichts bekannt. Und jetzt weitere Meldungen aus Deutschland und der Welt.
2: Ich bin David Riemer. Nachdem das Bundesverfassungsgericht Eilanträge aus der Opposition abgewiesen hat, stimmt der Bundestag heute wie geplant über das Gesundheitssparpaket der schwarz-roten Koalition ab. Die Reform soll die gesetzlichen Krankenkassen finanziell entlasten und weitere Beitragserhöhungen verhindern.
3: Hinter den Kulissen hat die Koalition fast bis zum Schluss an dem Paket gefeilt und sie hat einige Pläne doch wieder entschärft. So soll die kostenlose Familienversicherung für Eltern mit Kindern unter 12 Jahren länger erhalten bleiben, als es zunächst geplant war. Viele Versicherte müssen sich trotzdem auf Einschnitte einstellen. Bei Medikamenten müssen Patienten dann tiefer in die Tasche greifen. Gleichzeitig sollen Praxen, Kliniken und die Pharmabranche bei den Ausgaben stärker in die Pflicht genommen werden. Zoe Tassovali, Nachrichtenredaktion.
2: Bei Unfällen mit Elektrorollern gelten künftig strengere Regeln für deren Vermieter. Der Bundestag hat am späten Abend eine Gesetzesänderung verabschiedet, durch die die Geschädigten leichter an Schadenersatz kommen sollen.
4: Ein E-Roller kippt gegen ein Auto und beschädigt es. Wer zahlt? Ich stolpere über einen auf dem Gehweg liegenden E-Roller und verletze mich. Wer zahlt? Bis jetzt muss das Unfallopfer herausfinden, wer den E-Scooter zuletzt gefahren und abgestellt hat. Und er muss auch noch nachweisen, ob der Fahrer wirklich schuld ist am Unfall. Das ist in den allermeisten Fällen unmöglich und deshalb gilt jetzt, grundsätzlich haftet der Leihrolleranbieter für Schäden, die seine Roller verursachen. Und wenn der Fahrer doch rauszufinden ist, muss der zahlen, es sei denn, er kann seine Unschuld beweisen. Aus Berlin, Uli Rattinger.
2: VW macht nach der Sitzung seines Aufsichtsrats weiter keine Angaben zu möglichen Werksschließungen und Stellenabbau. Der Konzern stellte dem Gremium ein Maßnahmenpaket vor. Konzernchef Blume kündigte an, die Modellpalette um bis zu 50% und die Ausstattungsoptionen um bis zu 75% zu reduzieren. Ob damit Stellenabbau oder Werksschließungen verbunden sind, dazu äußerte sich VW erneut nicht. Angeführt von Stürmerstar Kylian Mbappé hat Frankreich zum dritten Mal nacheinander das Halbfinale einer Fußball-WM erreicht. Der Titelfavorit setzte sich im Viertelfinale hochverdient mit 2:0 gegen Marokko durch. Mbappé traf nach einem verschossenen Elfmeter per Traumtor zur Führung. Ousmane Dembélé legte nach. Frankreich feierte damit den 6. Sieg im 6. Turnierspiel und trifft nun auf den Sieger des Duells zwischen Spanien und Belgien.
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1: Einiges los in der City. Dran denken jetzt wieder Klassik Open Air in Mitte. Und zwar noch bis kommenden Dienstag. Bis dahin kann es rund um den Gendarmenmarkt also länger dauern. Jeweils von 18 bis 23 Uhr. In Schöneberg wird daneben auf der Yorkstraße eine defekte Gasleitung repariert. Deshalb gibt es auf Höhe Bautzner Straße in beide Richtungen erstmal nur eine freie Spur. Und abbiegen in die Bautzner Straße geht auch nicht. Und auch in Tegel Leitungsarbeiten auf der Wittestraße. Bis Ende August gibt es in beide Richtungen Richtungen auf Höhe Otesstraße eine Vollsperrung. Und geblitzt wird in Tempelhof auf der Attila-Straße und in Lichtenberg auf der Landsberger Allee. 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Mal mehr, mal weniger Wolken in der Nacht. Es bleibt aber trocken und dazu gibt's Temperaturen zwischen 14 bis 11 Grad. Am Tag dann weiter mal hier und da Wolken, aber kein Regen und es ist auch ordentlich warm mit 25 bis 27 Grad.
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